0: Regionen bleibt es etwas wärmer. Morgen wird es tagsüber deutlich sonniger. Die Wolken lösen sich auf und die Temperaturen klettern auf 33 Grad.
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2: Achtung, auf der A8 von Stuttgart Richtung München zwischen Eichelberg und Mühlhausen gibt es ein defektes Fahrzeug. Auf der A81 von Würzburg Richtung Heilbronn liegt ein weiteres defektes Fahrzeug im Bereich der Anschlussstelle Tauberbischofsheim. 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
1: Ich bin Anna Löwer. Der Iran-Deal zur Beendigung des Krieges ist unterzeichnet. Nach Angaben beider Seiten setzten US-Präsident Trump und Irans Präsident Pezeshkian ihre Unterschriften gestern unter das Dokument. Eigentlich sollte das Abkommen morgen offiziell unterschrieben werden. Kanzler Merz nennt den G7-Gipfel in Frankreich einen Erfolg. Man sei einem Frieden ein Stück näher gekommen, sowohl im Iran als auch in der Ukraine, so Merz. Die Unterstützung der Ukraine durch die westlichen Verbündeten beschreibt er als so stark wie nie. Runtergerechnet 24 judenfeindliche Vorfälle pro Tag haben Meldestellen in ganz Deutschland letztes Jahr registriert. Damit bleiben die Zahlen weiter auf einem hohen Niveau. Antisemitismus droht sich zu normalisieren, heißt es vom Bundesverband der Meldestellen. Norwegens Kronprinzessin Mette Marit hat eine Spenderlunge bekommen. Die Operation ist laut Königshaus erfolgreich verlaufen. Die 52-Jährige leidet seit 2018 an einer unheilbaren Lungenkrankheit. Sie muss jetzt noch mehrere Wochen im Krankenhaus bleiben. Bei der Fußball-WM hat England mit 4:2 gegen Kroatien gewonnen. Zuvor hatte es Portugal nicht über ein 1:1 gegen den Kongo hinausgeschafft.
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2: Aktuell haben wir bei uns einen teilweise bewölkten Himmel, in Hohenlohe gibt es allerdings Nebel. In Heilbronn liegen die Temperaturen in der Nacht bei 21 Grad, in Hohenlohe sind es 16 Grad und im Ostalbkreis 17 Grad. In den kommenden Stunden kühlt es weiter leicht ab, die Werte sinken bis zum frühen Morgen auf um die 15 bis 19 Grad. Heute kommt dann im Laufe des Tages immer öfter die Sonne durch. Die Höchstwerte steigen auf 31 bis 33 Grad.
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3: Achtung, auf der A8 Stuttgart Richtung München zwischen Eichelberg und Mühlhausen steht ein defektes Fahrzeug auf der Strecke. Auf der B39 von Heilbronn Richtung Meinhard gibt's zwischen Wüstenrookwein-Bronn und Meinhard dichten Verkehr. Plant hier mindestens 10 Minuten mehr ein. 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
1: Ich bin Anna Löwer. Der Iran-Deal zur Beendigung des Krieges ist unterzeichnet. Nach Angaben beider Seiten setzten US-Präsident Trump und Irans Präsident Pezeshkian ihre Unterschriften gestern unter das Dokument. Eigentlich sollte das Abkommen morgen offiziell unterschrieben werden. Das Rahmenabkommen zwischen den USA und dem Iran ist unterzeichnet, doch im Streit um die Straße von Hormuz gibt's weiter Konfliktstoff. Teheran will künftig Gebühren für die Durchfahrt durch die wichtige Schifffahrtsroute verlangen. Die USA gehen dagegen von einer freien Durchfahrt aus. Unabhängiger von China werden, dieses Ziel haben sich die G7-Staaten bei ihrem Gipfel in Frankreich gesetzt. China ist ja weltweit Hauptlieferant von seltenen Erden und die werden für fast alle Technikprodukte vom Smartphone bis zur Rakete gebraucht. Strategien für mehr Unabhängigkeit sollen jetzt entwickelt werden. In Schorndorf bei Stuttgart ist ein Kleinkind in einem Auto tot aufgefunden worden. Offenbar war es stundenlang dort zurückgelassen worden. Laut Polizei soll die 44-jährige Mutter das Kind vergessen haben. Polizei und Staatsanwaltschaft ermitteln. Eine Obduktion soll die genaue Todesursache klären. Bei der Fußball-WM hat England mit 4:2 gegen Kroatien gewonnen. Zuvor hatte es Portugal nicht über ein 1:1 gegen den Kongo hinausgeschafft.
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2: Aktuell haben wir bei uns teilweise Wolken am Himmel. In Hohenlohe hängt noch ein bisschen Nebel in der Luft. In Heilbronn liegen die Temperaturen in der Nacht bei 21 Grad. In Hohenlohe sind es 16 Grad und im Ostalbkreis 17 Grad. In den kommenden Stunden kühlt es weiter ab. Die Werte sinken bis zum Morgen auf um die 15 bis 19 Grad. Morgen setzt sich tagsüber die Sonne durch. Die Temperaturen klettern in der gesamten Tonregion auf 33 Grad.
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3: Achtung auf der A8, wenn ihr von München Richtung Stuttgart unterwegs seid. Zwischen Ulm-West und Merklingen blockiert ein defektes Fahrzeug die Fahrbahn. In der Gegenrichtung von Stuttgart nach München gibt es ebenfalls ein defektes Fahrzeug zwischen Eichelberg und Mühlhausen. Hier bitte vorsichtig sein. 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
4: Im Studio Alexander Tauscher, herzlich willkommen hier bei uns in dieser Show. Diesmal geht es auf die Lieblingsinsel der meisten Deutschen. Manche sagen sogar, es sei ein deutsches Bundesland. Wir fliegen heute nach Mallorca und bleiben diesmal aber nur in der Hauptstadt in Palma de Mallorca. Zunächst geht es in die alten Gassen zu historischen Orten und später an die 2 Kilometer Küste, die der Insel einen Ruf geben, dem sie aber überhaupt nicht gerecht wird. Nicolas Moragues wird uns in den ersten Etappen begleiten. Der Historiker aus Mallorca bietet für die Gäste der Barcello Hotel Group kulturell-historische Touren durch Palma an. Er bringt uns zu den Orten, die man unbedingt gesehen haben muss und hat auch noch 1-2 Geheimtipps. Also starten wir in

0: Bienvenidos a Mallorca. Das ist unsere Tour in die Stadt of Palma. Willkommen. The old walls of the city. They are a medieval period, so it's a lovely part where you can see a very nice view of the harbor with the port.
1: Hier am Fluss La Riera, den alten Stadtmauern aus dem Mittelalter, sind wir, und in diesem schönen Park, da haben Sie einen guten Blick auf den Hafen. Die Stadt selbst ist etwa 2000 Jahre alt, gegründet einst von den Römern. Später kamen die Araber und nach dem Jahr 1222, da kamen die Christen zurück und bauten die Kathedrale, die Festung, diesen ganzen Teil der Stadt.
0: After 1229, Christians came again and started to build the cathedral, the castle and all that side of the city. Here we have the museum, as Baluart.
1: Ja, hier befindet sich das Museum Es Baluart, ein zeitgenössisches Museum, eines der wichtigsten in Palma, mit Werken unter anderem von Picasso und all diesen spanischen Malern und Bildhauern. Ein wirklich sehr sehenswertes Museum.
0: It's a really beautiful museum to watch, enjoying the city. A lot of people come here two times every year, on the 2nd of February, two of them, and on the 11th of November, so 11-11, because it's when the sun.
1: Ja, viele Menschen kommen zweimal im Jahr hierher, an diesen Ort hier oberhalb der Mauer, und zwar am 2. Februar, also am 2.2. und am 11. November, also am 11.11. Dann gibt es nämlich ein besonderes Lichtspiel. Wenn die Sonne hier herumkommt, dieses Glas beleuchtet in der Kathedrale, dann gibt es hier einen besonderen Effekt. Und zwar sehen Sie ja links die Kathedrale, und genau zweimal im Jahr, und zwar gegen 8 Uhr morgens, entsteht hier eine Art Lichtach. Das heißt, diese aufgehende Sonne, sie projiziert eine zweite Rosette genau unter die Rosette des Eingangsportals. Also wirklich ein toller Anblick ist das.
0: And you can see mixed air, all the colors of them. It's a really nice view.
1: Vor etwa 300 Jahren befand sich der Hafen 2-3 Kilometer von hier entfernt, weil nämlich Palma geografisch nicht so ideal für einen Hafen liegt. Also er war dort gewesen, wo heute dieser Leuchtturm steht, und zwar der drittälteste noch in Betrieb befindliche Leuchtturm der Welt ist dies. Aber nun gibt es ja diesen neuen modernen Hafen direkt hier vor der Stadt, mit tausenden kleinen und großen Schiffen und diesen ganzen Dampfern aus aller Welt.

0: We just arrived to the Fisher's Quarter, La Lonja. In fact, La Lonja is very known in Germany, but they never know, or I think they don't know, that was the Fisher's Market.
1: Ja, jetzt sind wir im alten Fischerviertel, La Lonja, bekannt bei den Deutschen, aber wenige wissen, dass hier früher einmal ein Fischerviertel war. Heute haben wir hier diese schönen bunten Häuser noch, aber früher haben die Fischer hier ihre Waren verkauft. Dieses Santa Catalina-Viertel ist dieses historische Fischerviertel in Palma, das sich in den letzten Jahren zur angesagtesten Wohn- und Ausgehadresse gemausert hat. Und wenn die damalige Zeit ja noch nicht so lange vergangen ist, gibt es sie noch hier, diese typischen traditionellen Häuser mit diesen nur ein oder zwei Etagen, mit schönen Terrassen und auch diesen Lamellenfensterläden an ihren Fassaden entlang der schmalen Gassen. Es gibt heute hier auch die besten Restaurants der Stadt. Eines zum Beispiel, das heißt Abaco, ein sehr altes Haus noch mit der alten Patina und vielen Blumen und Früchten. Es ist nur abends geöffnet, so ab etwa 8 Uhr.
0: And a lot of flowers, fruits. A lot of people go there. I think it opens around 8 p.m. afternoons. Only they open at night. Where we are inside La Lonja, that was the old Fisher's Market.
1: Und jetzt sind wir in der alten Fischerhalle La Lonja mit diesen großen Säulen. Und diese historische Halle wird heute immer wieder für Ausstellungen genutzt. Und Sie sehen es ja, die Säulen, die haben die Form von Palmen.
0: The columns are like a palm tree. See some sculptures of famous Mallorquinian navigators.
1: Und hier davor, da sehen wir eine Skulptur eines der mallorquinischen Weltentdecker. Naja, damals, da segelten sie bis zu den Kanarischen Inseln. Das war für die damalige Zeit das Ende der Welt.
0: At that time, that was the end of the world, you know.
1: Das Ende der Welt ist eben hinter dem Horizont. Früher war die Hauptstadt von Mallorca ja vielen Urlaubern höchstens mal ein Abstecher vom Strandhotel wert. Inzwischen aber ist Palma ein beliebter Ort auch für einen Citytrip geworden. Viele Plätze können durchaus mit Barcelona konkurrieren, nur eben alles etwas kleiner, alles etwas ruhiger, aber auch gern feurig, so wie der Klang der Kastagnetten hier im Hintergrund in der Radioreise. Die Innenstadt von Palma, die hat sich herausgeputzt und gerade diese vielen kleinen Plätze haben doch ihren Charme, wie ich festgestellt habe. Wir laufen gleich entlang der prächtigen Alleen und auch Einkaufsstraßen, wie zum Beispiel auch der Avinguda Jaume III. Hier reiht sich ein Luxuslabel neben das nächste. Unser Guide Nicolas Moragues bringt uns zunächst zum Königspalast, einem weiteren Wahrzeichen von Palma. Und musikalisch begleiten uns hier die Contores de Hispalis.

0: We are right now just in front of La Almudaina. This is right now the official residence of the King of Spain. When he came to Mallorca, he came every summer, he has two houses. The official one is this one, and the real one is Mariven.
1: Wir befinden uns gegenüber des Palacio de la Almudena, der Königspalast. Die offizielle Residenz des spanischen Königs ist dies. Er kommt ja jeden Sommer nach Mallorca und hat zwei Domizile. Das offizielle hier, der Palast, und er wohnt aber eben in Marivent, ganz in der Nähe des Barcello Iritas Albatros. Sie sehen es, wenn der König hier ist, ja, anhand der Flagge auf dem Gebäude. Heute ist er nicht da. Der Palast, er ist die ehemalige Festung arabischen Ursprungs, in der diese gotischen Umbauten aus dem 14. Jahrhundert noch gut erhalten sind. Dieser Palacio de la Almudena, er diente auch den muslimischen Herrschern und nach der christlichen Wiedereroberung auch den Königen der katalonischen Krone als Residenz. Der Palacio befindet sich gegenüber der Kathedrale von La Palma und ist auch, übrigens, Sitz der Militärkommandatur und auch eben zugleich Amtssitz des spanischen Königs. Nun, die muslimische Herrschaft hier dauerte 300 Jahre. Sie sehen ja hier noch diese alten Mauern aus der muslimischen Zeit. Als die Christen zurückkamen, da wuchs die Stadt und es wurden neue Mauern gebaut.
0: When the Christians came, the city was growing up and we had some new walls. We are right now what is called Paseo del Borne. This is the probably, from my humble point of view, the most beautiful street in Palma.
1: Jetzt befinden wir uns in der Straße Paseo del Borne, also aus meiner persönlichen Sicht die schönste Straße in Palma, auf jeden Fall die eleganteste Allee der Stadt. Es überrascht nicht, dass sich hier viele Luxusdesigner niedergelassen haben, wie zum Beispiel Rolex, Louis Vuitton, Carolina Herrera oder auch Mulberry auf dieser goldenen Meile, möchte ich sagen. Obwohl ja hier viel Verkehr auf diesen Hauptstraßen drumherum ist, bietet diese breite Promenade doch einen Ort der Ruhe inmitten des Trubels. Übrigens, das Wort Borne oder Born bezeichnet einen Bereich für Spiele, zum Beispiel auch für die Ritterturniere des Mittelalters. Und die Allee war eigentlich eine Art Flussmündung, bis eben die große Flut von 1403 diese angrenzenden Straßen in schreckliche Abwasserkanäle verwandelte. Viel später, während des Baus der fünften Maueranlage dieser Stadt, da wurde der Kanal Torrente Saurera verlegt. Und heute befindet sich dieser Kanal neben dem Museum, des schon erwähnten Museums für zeitgenössische Kunst, Es Baluarte. Und dadurch wurde auch dieser Paseo del Borne frei. Und so wird er auch heute noch als Raum für Feiern, für Ausstellungen oder auch für Veranstaltungen genutzt. Und die Häuser, die Sie hier sehen, sind alle im typischen mallorquinischen Stil gebaut, mit dicken Wänden, dick, um die Hitze nicht ins Innere der Räume zu lassen. Eine sehr grüne Fußgängerallee ist dies hier, mit vielen Bäumen, und am Ende der Allee befindet sich der Königsplatz.
0: And on the other side, you will find the King Square. A lot of tourists come here because you can find shops and you have the sea just behind us.
1: Hierher kommen viele Touristen wegen der vielen Geschäfte und auf der anderen Seite gleich das Meer. Die Allee ist quasi die Verbindung zwischen dem Meer und der Innenstadt. Und nur 5 Minuten entfernt zu Fuß liegt schon Las Ramblas. Dazwischen unser Theater und auch unser großer Marktplatz. Viele alte Kirchen gibt es hier, also wahrscheinlich der schönste Teil der Altstadt.
0: And a lot of old churches, and this is probably the most important and beautiful part of the city.
1: Feurige Musik, so feurig wie das Nachtleben in Palma sein kann. Denn es gibt hier auch einige Bars mit Salsa- und Merengue-Klängen. Das Wahrzeichen Mallorcas ist die Kathedrale La Sal, die Kathedrale des Lichts, mit Kulturschätzen aus 675 Jahren Bauzeit. Denn der Grundstein wurde im Jahr 1230 gelegt, das Kirchenschiff wurde 1587 abgeschlossen und das Hauptportal mit der schönsten Rosette der Gotik im Jahr 1601 geweiht. Die Arbeiten an der Hauptfassade, die begannen dann 1852 und wurden erst Anfang des 20. Jahrhunderts beendet. Übrigens, der berühmte Architekt Antoni Gaudí hatte auch seine Hände mit im Spiel Ende des 19. Jahrhunderts. Also in der Zeit des Jugendstils. Also deswegen soll niemand sagen, die Eröffnung des Berliner Hauptstadtflughafens habe sich lange hingezogen. Ist alles nur relativ in dieser Welt. Wir laufen mit Nico gleich weiter zu den großen und wichtigen Plätzen von Palma und Los Muchacamos. Die bringen uns richtig in Stimmung jetzt mit ihrem Molienda-Café.

0: Welcome to the town hall. This is Court Square, La Plaza de Court, where is the town hall of the city of Palma. It's a Baroque building. You will see the façade with all the flags hanging on.
1: Willkommen am Rathaus, am Platz vor dem Rathaus, Place de Court, ein Gebäude im Barockstil gebaut. Sie sehen ja die Fassade mit all diesen Flaggen, die hier hängen. In dem Gebäude finden Sie ausgestellt auch einige Giganten. Spanier lieben ja während der Feste ihre Riesenfiguren namens Gigantes. Ob nun in Form der heiligen drei Könige, ob als mittelalterliche Regenten oder eben Don Quixote, Hauptsache XXL. Giganten sind Riesenfiguren hier aus Spanien, in denen sich Menschen verstecken. Sie sind dann oft auf diesen lokalen Festen unterwegs und ja, die gucken den Bewohnern aus dieser Höhe heraus in den zweiten Stock hinein und dann tanzen sie auch auf diesen Festen. Ja, und drinnen im Gebäude sehen sie interessante Gemälde von Rubens oder Van Gogh und auch die Ausstellung, die ist kostenfrei, lohnt sich auf jeden Fall, so eine halbe Stunde brauchen sie etwa. Ja, und anschließend genießen sie draußen das Leben auf diesem Platz. Sie sehen ja hier, wie das Leben hier tobt, die ganzen Geschäfte, Cafés, also ein schöner Ort, um dieses großartige Gebäude zu bestaunen.
0: You can visit it for free, so it's a good place where to spend a lot of shops, coffee, and places to take calm and visiting this amazing building. Plaza Mayor is the typical Plaza Mayor of any town in Spain.
1: Jetzt sind wir hier an der Plaza Mayor, typisch wie in jeder spanischen Stadt. Dies ist die typische Architektur unseres Landes und hier finden immer die Weihnachtsmärkte statt. Und das ganze Jahr über, da verkaufen hier Menschen ihre Waren, ihre Produkte. Es gibt Cafés, Restaurants. Der Ort, er liegt ja genau in der Mitte zwischen dem Rathaus und dem Place de España. Also jeder, der durch Palma läuft, der kommt automatisch an diesem großen Platz vorbei.
0: So, everyone who wants to walk around this city, around Palma, they have to pass through this very big square. Here is one of the most important points where to concentrate people.
1: Hier, das ist der Ort, wo sich die Menschen versammeln, wenn es um Streiks geht oder irgendwelche Feiern. Egal was, es ist immer hier, wie in Madrid oder Barcelona.
0: Doing that, like in Madrid or in Barcelona. Flamenco is not very common in Mallorca. You have to go to special restaurants where flamenco is the.
1: Ja, Flamenco ist nicht ganz so verbreitet auf Mallorca. Da müssen Sie schon in spezielle Restaurants gehen, wo es auch entsprechende Shows gibt. Es ist nicht wie in Andalusien oder in Madrid. Aber Sie finden hier auch gute Bars mit Wein aus Mallorca. Wir haben ja auf der Insel ein Weinanbaugebiet namens Santa Maria oder auch Benissalem. Die Weine von dort, sie sind die besten der Balearen und auch sehr bekannt im westlichen Spanien. Es sind fast nur Rotweine.
0: Also well known in the rest of Spain. Red wines, almost red wines, yeah.
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0: Now we are in La Rambla. The names come from an Arabic word that means the way that takes you to the sea. And this is also a pedestrian walk.
1: Jetzt haben wir La Ramblas erreicht. Der Name La Rambla stammt aus dem Arabischen, übersetzt der Weg, der dich ans Meer bringt. Das ist auch eine Fußgängerzone hier, ganz, ganz ruhig. Also Sie können hier entspannt, problemlos spazieren. Borne, Bäume, sie säumen den Weg. Typisch sind die Blumengeschäfte, die hier das ganze Jahr geöffnet haben. Und historische Gebäude säumen ebenfalls den Weg. Es gibt ja auch Kirchen, Klöster und ja, eben das Farbige der Gebäude. Sie sehen hier Häuser in Gelb, in Orange und in Rot.
0: Typical in Mallorca, you can see buildings in yellow, orange, red. This is a place for locals. Real Mallorquinian lives here in that buildings.
1: Gerade die Einheimischen sind hier, denn in den Gebäuden, da wohnen die echten Mallorquiner. Sie sehen ja auch hier drüben, da steht gerade ein Haus zum Verkauf und hier entstehen auch neue Häuser, aber in der zweiten Reihe, denn die Häuser hier stehen unter Denkmalschutz.
0: But not in the first one because it's a protected area.
1: Mich hat es wirklich überrascht, wie viele grüne und ruhige Ecken es in Palma gibt und wie ursprünglich Palma doch an vielen Stellen zum Glück noch ist. Auf unserem Rundgang durch die Inselhauptstadt hat mich Nico Morages in ein Café gebracht, das ich wirklich nur wärmstens empfehlen kann. Vielleicht für Touristen noch ein Geheimtipp, die Einheimischen, die kennen es natürlich, das Café Can Juan de Sello, inzwischen eine kleine Kette auf der Insel. Es ist eine Institution, die bis ins Jahr 1700 zurückreicht. Hier isst man frische Encemaidas Quartos, also ein biskuitähnlicher mallorquinischer Kuchen mit Kartoffelstärke und man isst auch handgemachtes Eis. Das Eis wird in einem großen Glas serviert, fast ein Sorbet, also beides haben wir uns bestellt. Dazu nahm Nico noch einen Kaffee und dazwischen haben wir das kleine, schöne, süße, schwarze Radioreisemikrofon aufgestellt.
0: We We are right now in Can Juan de Saigo. This is probably the oldest cafe in town. It was built in 1700.
1: Can Juan de Saigo ist wahrscheinlich das älteste Café der Stadt, eröffnet im Jahr 1700. Hier können Sie die berühmtesten Süßigkeiten und Eiscremes von Mallorca kosten. Früh oder vormittags, da bekommen Sie hier gut einen Platz, aber die Einheimischen, die lieben es. Also so mittags, nachmittags, bildet sich hier sehr oft eine Schlange vor dem Café.
0: But if you come afternoons, maybe you will have to wait a little queue. That's because locals love that place. Every afternoon they come to take some tea, café or some sweets like ensaimada or cuarto.
1: Ja, die Einheimischen kommen jeden Nachmittag. Sie trinken Tee oder Kaffee, essen dann die Ensaimadas, Cuartos. Das ist hier das älteste Café, wie gesagt. Inzwischen aber gibt es zwei weitere Cafés. Eines erst Ende 2018 eröffnet. Hier drin, ja, die Inneneinrichtung, das sind diese typischen mallorquinischen Tische. Das heißt, der Stein an der Oberseite, Holz an der Unterseite. Und auch die Stühle sind typisch für Mallorca, komplett aus Holz. Und auch die Beleuchtung, ja, sehr typisch mallorquinisch.
0: And also the illumination, all that can... Typical illumination. ¿Qué tal? ¿Cómo estamos?
3: Bien.
0: Queríamos, por favor, un helado de fresa,
3: sí.
0: Uno de chocolate y una ensaimada.
3: Fresa y una ensaimada.
0: Illumination, because in Mallorca there was a very important illumination fabric. It was built on the road from Palma to Valldemossa.
1: Die Beleuchtung, es gab auf Mallorca eine berühmte Lampenfabrik zwischen Palma und Valldemossa gelegen. Die Lampen hier, sie stammen alle aus dieser Fabrik, also wirklich der typische mallorquinische Stil hier drin.
0: Main spot of the typical mallorquinian style here inside. Not so many tourists come here. It's in a hidden place. It's not easy to find.
1: Nicht so viele Touristen kommen hierher. Es ist ein versteckter Ort. Man braucht einen Stadtplan, um herzukommen. Dabei sind wir ja gerade mal so 2-3 Minuten vom Plaza Mayor entfernt.
0: 2 minutes or 3, you are in Plaza Mayor.
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1: Ja, nach diesem Café, da müssen wir noch ein wenig entspannen, weil uns gleich ja noch das wilde Palma erwarten wird. Daher geht es kurz in den Westen der Stadt an die Playa Ietas. Hier finden Sie den absoluten Kontrast. Auf den eindrucksvollen Klippen dieser ruhigen Bucht haben sich gehobene Hotels, Restaurants und Geschäfte angesiedelt, wie zum Beispiel das Barcello Ietas Albatros. Ein Haus nur für Erwachsene, only adults, 128 Zimmer. Barbara Liendo ist die Marketingchefin und Julio Gleis stimmt uns ein auf ein Liebesnest im Albatros.
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6: the coast is typical from this area. It's a little bit rocky, the beach, but it's very nice and clear, pure, clear water.
1: Küste hier ist typisch für diesen Teil von Mallorca. Etwas felsig, aber sehr, sehr klares Wasser. Sie können hier schnorcheln, Sie können viel Wassersport treiben. Sehr, sehr schön. Links, da schauen wir auf Palma, rechts auf Magaluf.
6: Palma on the left side, and we do have Magaluf, Palma Nova to the right side. Here next to us, there is the place where our king, the king of Spain, goes on holidays.
1: Ja, und hier direkt neben uns, da verbringt der spanische König oft seine Ferien, im Sommer oder zu Ostern normalerweise, wenn er herkommt. Hier nur ein paar Meter von unserem Hotel entfernt. Es gibt hier auf Mallorca, aber auch Menorca oder auch Ibiza viele Promis, die ihren Urlaub verbringen. Sie kennen sicher den Tennisspieler Rafael Nadal. Ja, der ist von hier, von dieser Insel.
6: He's from this island.
1: Bei diesen Klängen, da ist man doch schnell reif für die Insel Julio Iglesias. Der Westen von Palma, ganz ruhig. Zum Baden muss man sich eine Bucht aussuchen oder wie im Albatros an einer Treppe ins Wasser runtersteigen. Ansonsten einfach ausspannen, am Pool ein wenig joggen, lecker essen, jedenfalls Kraft tanken. Und die brauchen wir gleich am Ballermann. Wie immer an dieser Stelle, auf Weiterhören.

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4: Heute Palma de Mallorca und jetzt der Ort. Ja, da muss man einfach hin. Jedenfalls muss man diesen Ort einmal gesehen haben, einmal erlebt haben, die Playa de Palma. 2 bis 4 Kilometer, je nachdem wie man es misst, ist hier der Sandstrand lang. Vom Flughafen aus nur ein Katzensprung, aber nur zum Baden fahren die wenigsten hierher. Denn in El Arenal wird ordentlich gefeiert. Im Mai und Juni kommen sehr gern Kegler und Fußballmannschaften. Im Sommer sind es viele junge Leute, die hier unterwegs sind. Und die ganze Saison über tummeln sich die kleinen und großen Stars aus Deutschland. Schlagersänger, Schauspieler, Dschungelcamp-Könige, wer auch immer, was auch immer, sogar der König von Mallorca ist hier. Ich habe mich da einfach mal so treiben lassen. Der nette Radiokollege Uli Sohmann, der längst ein Hobby-Insulaner ist, der schrieb mir eine Adresse auf, wo wir uns treffen sollten und ab da hat er das Programm organisiert. Eine kleine Cafeteria ist ein beliebter Treffpunkt der Schlagerstars hier und hier traf ich unter anderem Michael Michailow, bekannt auch als Michael Badford, und hier auf Malle steht er unter anderem mit diesem Lied sehr gern auf der Bühne.
5: Die Radioreise im Gespräch mit Michael Badford, alias Michael Michailow.
6: In einer Person.
5: Einer der großen Stars hier an der Playa in Palma.
6: Ich produziere halt Musik, ich bin Sänger, ich möchte hier auf Mallorca meine Produktion natürlich auch platzieren und dass sie natürlich dann auch da zum Feiern gespielt werden etc. Und ja, funktioniert, macht Spaß.
5: Wir müssen mal mit der Geschichte beginnen. Du hast ja eine ganz, ganz spannende Vorfahrensgeschichte, die auch russische Wurzeln hat.
6: Ja, das ist richtig. Mein Großvater kam aus Russland.
5: Nicht nur irgendjemand, er war ein Teil des Zarenregimes.
6: Genau, mein Großvater war zaristischer Offizier und ist in deutsche Gefangenschaft gekommen, hat als Zwangsarbeiter gearbeitet, damals in Deutschland auf einem Bauernhof, und ist irgendwann daraus entlassen worden. In der Zeit ist aber genau der Zar gestürzt worden. Das heißt, er kam zurück nach Hause und seine Mutter hat ihm gesagt, du musst sofort wieder weg, weil du gesucht wirst halt. Es wurden ja damals in der Zeit alle, die damit zu tun hatten, in irgendeiner Form gesucht halt, ne, umgebracht. Und dann ist er wieder zurück nach Deutschland auf den Hof, wo er als Zwangsarbeiter war, weil er sich in die Tochter verliebt hatte von dem Bauern, wo er Zwangsarbeiter war. Und das ist meine Oma geworden dann. Ich bin in Deutschland aufgewachsen.
5: Irgendwann dann zum Star geworden, zumindest in den 80er Jahren. Also ich hoffe, unsere Radiohäuser-Hörer erinnern sich noch an Modern the Kiss, diese Synthie-Pop-Nummern.
6: Geschrieben und produziert von Axel Breitung, der ja sehr aktiv immer gewesen ist, heute auch noch als Schreiber sehr aktiv ist. Er hat Sachen gemacht wie Silent Circle, auch Michael Badford damals.
5: Und Silent Circle muss man erkennen, nicht nur Stop the Rain the Night, aber auch I'm a Believer. Also wunderschöne Synthie-Pop-Hits der 80er Jahre. Ja.

0: entstanden ist das Ganze damals in den 80er Jahren, dass ich durch einen Manager aus der Branche mitgenommen wurde nach Hamburg zu Dieter Bohlens. Und da habe ich dann vorgesungen, ich, der kleine Michael sozusagen, in dem riesen Studio 33 in Hamburg, wo alle Modern Talking Sachen auch gemacht wurden und sowas. Da habe ich dann vorgesungen und das hat Dieter Bohlen sehr gefallen. Und dann wurde ich gleich per Vertrag dann halt in den Markt reingebracht. Und dann ist es so gewesen, dass ich natürlich, weil ich jung war, natürlich auch heiß was machen wollte. Und letztendlich, aber die Produktion noch nicht kam sozusagen von Dieter Bohlen, weil er mit Modern Talking natürlich auch gerade die zweite Platte, glaube ich, von Modern Talking auf dem Markt gehabt. War natürlich sehr engagiert da und dann wurde gesagt, pass auf, wir schicken dir andere Songs noch zu, guck dir mal, was dir gefällt, entscheide dich vielleicht für was. Und dann hatte ich mich dann halt für Songs von Axel Breitung, von Silent Circle etc., der Schreiber und Produzent, entschieden. Und so ist das zustande gekommen, dass Michael Bedford dann auf einmal auf dem Markt war mit dem ersten Lied More Than a Kiss, danach Tonight, dann When Angels Talk, so nahm es seinen Lauf halt. Ne?
1: Bohlen damals, so wie man ihn heute als Superstars kennt, so der bisschen frotzige, immer mal eine lockere Lippe riskierende.
0: Ja, ich habe ihn genauso kennengelernt. Für mich ist er absolut authentisch im Fernsehen. Natürlich wird er auch Schreiber haben, weil im Fernsehen, man kann ja nicht jeden Tag den neuen Spruch irgendwie auf Lager haben. Natürlich werden solche Sachen auch geschrieben. Aber er ist als Typ, seine Art, total authentisch. Ich habe ihn genauso kennengelernt. Aber er ist halt ein ehrlicher und gerader. Auch wenn es einigen Leuten manchmal nicht so gefällt. Aber er ist wirklich so.
1: Das, was er sagt, meint er auch so dann?
0: Ja, ganz klar. So habe ich ihn kennengelernt. In den 90er Jahren habe ich angefangen, unter meinem Namen Michael Michailow dann deutsche Sachen zu machen. Und es hat sich dann so entwickelt, dass ich in dem Bereich Schlager mich dann jetzt orientiert habe, heutzutage in dem Bereich unterwegs bin, nun als Party-Version, aber halt deutschsprachig dann. Und das läuft dann unter meinem Namen Michael Michailow. Wenn man Musik macht, dann, man will ja auch irgendwie ein Feedback irgendwann mal haben, eine Reaktion darauf. Und der beste Platz kann eigentlich nur hier in Mallorca sein, wenn du in dem Bereich deutschsprachig bist. Weil man muss sich ja vor Augen halten, 6 Monate Saison hier und in den 6 Monaten sind hier 10 Millionen deutsche Touristen. Es gibt ja gar keine größere Fläche, wenn es darum geht. Und so hat es damals begonnen, dass ich halt hier unterwegs war, zu den DJs, die angesprochen habe, hier, hört da mal rein, könnt ihr das vielleicht mal einsetzen, gefällt euch das oder gibt mir mal eine Reaktion dazu etc. Und so hat sich das dann entwickelt über die Jahre. Das heißt, wenn ich jetzt heutzutage hier bin mit einer neuen Produktion, man kennt sich natürlich nach Jahren, geht zu den DJs hin und die setzen meist schon von vornherein meine Sachen dann auch ein.
1: Die Sachen laufen auf Platte und du singst aber auch live?
0: Und dann teilweise auch hier, ich habe Bierkönig, im großen Bierkönig das Opening mitgemacht, Jürgen Drews Kultbistro, bin dann auch teilweise hier live auch unterwegs.
1: Jürgen Drews, der König von Mallorca, triffst ihn auch regelmäßig?
0: Ja, natürlich, das sind wir hier am Megapark. Kann sein, wenn er heute hier einen Auftritt hat, dann läuft er hier gleich zum Beispiel vorbei und so. Man kennt sich da, man begrüßt sich.
1: Sag uns Bescheid bitte.
0: Ja. Ja, du wirst ihn erkennen, gehe ich mal von aus.
2: Ich bin der König von Mallorca.
0: Hier an der Playa ist nur Party, also wirklich auf Party alles ausgelegt, die ganzen Diskotheken hier, das Ganze, was so dazugehört drumherum, ist alles nur auf Party, Party, Party. Wobei man ja nicht vergessen darf, dass Mallorca als solches ja eigentlich eine wunderschöne und auch ruhige Insel eigentlich ist. Und man findet hier ja auch Strände, Buchten, die Westküste alleine, die Steilküste, da mal eine Motorradtour mal zu machen oder mit dem Auto mal lang zu fahren, das ist ein Traum, einfach ein Traum. Ja, und die Playa, diese Partymeile, es ist nur hier genau an der Playa, sagen wir mal 2x2 Quadratkilometer groß. Größer ist das ja nicht. Viele in Deutschland denken ja immer, Mallorca ist ja komplett die ganze Insel, nur Party, ist Quatsch.
1: Mallorca ist viel mehr, aber für die Partyfreunde ist es eben die Playa de Palma. Und da bleiben wir auch gleich noch mit Micha und der anderen Partykanonen. In einer kleinen, unscheinbaren Kneipe, direkt neben dem großen Megapark, da haben sich am Radioreisetisch ein paar der Mallorca-Künstler versammelt. So wie Michael Bedford, derzeit wohl noch besser bekannt unter dem Namen Michael Michailow, der auch mit diesem Lied hier am Ballermann auf der Bühne steht.
2: Und die Chöre
1: deutsche Schlager, viele schämen sich ja in Deutschland, sich dazu zu bekennen, was ich immer ganz schlecht finde und schade finde. Und hier lässt man es aus. Hast du eine Erklärung dafür?
0: Man muss allerdings unterscheiden, weil der deutsche Schlager als solch ist ja so vielfältig, so breit gefächert. Was ist denn deutscher Schlager eigentlich? Was ist das? Es ist Popmusik, sagen wir mal, auf Deutsch.
1: Wenn Helene Fischer Englisch singen würde, wäre es ein Popsong. Nur weil sie Deutsch singt, sagen die, es ist ein Schlager. Und Schlager heißt ja getötet.
0: Genau, so ist das. A, bringt der Schlager viel mit, oder mit, dass er, wenn er weich produziert ist, softer produziert ist, es ist jetzt auch Party gemacht. Guten Tag. Korn Cola, du hörst es ja hier.
1: Genau, hier laufen gerade so Jungs oberkörperfrei vorbei, ist auch typisch.
0: Ja, halt eine Party-Crew, ne? Sind halt hier, um Party zu machen. Aber wenn du dir das vor Augen hältst, nochmals, also ist ja immer die Frage, ob es soft, weich produziert ist, ja? Oder ob es, wie heutzutage, sagen wir mal, diese Party-Songs, die hier laufen, das ist ja wirklich alles mit harten Sounds behaftet, die eigentlich aus dem Techno-Bereich damals kamen. Das ist ja alles Offbeat heutzutage, knallharte Bassdrum, sagen wir mal, ja? Und die ganzen Sounds, das kommt ja eigentlich aus der Popmusik, Techno, Popmusik. Mallorca kommt es ja her. Also es ist ja nichts anderes als Popmusik, nur auf Deutsch. Ja, das ist ja der Punkt. Schlager zu singen ist ja heutzutage total hip geworden, ist ja angesagt. Früher war es nicht so. Heute ja.
1: Weil Leute vielleicht auch ein Bedürfnis haben, wieder nach mehr Harmonie, nach mehr Melodie auch, weil sie zu viel vom englischen seichten Blabla gehört haben.
0: Könnte sein, ja. Könnte einer der Gründe sein.
1: Hier nur dieser moderne Schlager, so eine Renaissance? Oder werden ja auch die Klassiker gespielt von Udo Jürgens über Roland Kaiser, Wenke Mürdel, Gitte, Irene Shear?
0: Playa de Palma hier auf Mallorca. Die, natürlich sind hier die Hochburgen der Party-Generation, ja, wo ja wirklich, du siehst ja selber, was hier für Läden sind. Du musst, da passen dann 5000 Leute mal eben rein. Ne?

0: diese junge Gesellschaft, die natürlich auf diesen harten Schlager gehen, Partyschlager sozusagen. Es gibt aber auch viele andere Gastronomiebereiche hier, kleine Diskotheken, kleine Läden, wo auch dann natürlich nur Softcover-Schlager zum Beispiel gespielt wird oder auch Oldies und solche Geschichten. Ne?
1: Hier in diesen modernen sind es diese rhythmischen, diese mit Beat gelasteten. Diese,
0: genau, harten Partyschlager, sagen wir mal. Nur Party.
1: Und dem passt du dich auch an in deinen Kompositionen, die du hier spielst dann?
0: Naja gut, Komposition ist ja das eine. Die Frage ist ja immer, wie wird es letztendlich produziert? Ja, wie hart wird so produziert von den Sounds und sowas, ne?
1: Du bist gerne hier. Wie oft bist du jetzt hier im Sommer, Halbjahr in etwa?
0: Sommer, 10 bis 12 Mal. Ich bin immer zwischendurch am Jetten. Ich habe ja selber noch Gastronomie in Deutschland. Und in der Zeit, wenn ich jetzt, sagen wir mal, jetzt hier nicht an der Playa bin, bin ich logischerweise zu Hause. Ja, meine Familie, meine Gastronomie-Geschichten mache ich da. Oder ich produziere halt neue Sachen gerade oder schreibe. Das Schöne ist ja, dass ich jetzt nach über 30 Jahren meinen damaligen Komponisten und Schreiber Axel Breitung, welcher ja der Schreiber und Produzent von Michael Bedford war, nach über 30 Jahren wieder getroffen habe, mehr oder weniger auf einer großen Veranstaltung. Und wir sind uns wirklich direkt in die Arme gefallen. Ja, über 30 Jahre nicht gesehen. Ne? Man merkte sofort, dass das sofort wieder ein Gefühl da war jetzt. Ne? Also, dass man so wieder miteinander gearbeitet hat, wie damals und sowas. Auf einmal, es war so, als wenn wir das gar nicht lange Zeit nicht gesehen haben. Ne? Das meine ich. Und ich glaube, das sind auch so Sachen, die hängen damit zusammen, wenn man selber Musiker ist. Es geht ja immer um Emotionen. Und wenn man Musik ja herstellt, schreibt, komponiert, sagen wir mal, oder auch nachher auf der Bühne umsetzt, das hat ja damit zu tun, dass du auch möglichst das selber empfinden sollst, was du da machst. Weißt du, du musst das ja, das kommt ja vom Herzen her. Das überträgst du ja mit deiner Stimme an die anderen Leute, an die Zuschauer, Zuhörer und möchtest ja auch, dass sie das vielleicht genauso empfinden, was du jetzt in dem Moment rüberbringen möchtest. Ist ja vielleicht ähnlich wie mit deinen Sendungen.
1: Ist auch so. Ich will ja auch, dass die Leute uns zuhören, dass sie ein gutes Gefühl haben, egal ob sie sich für die Region gerade interessieren, aber sie sollen dabei bleiben.
0: Genau, binden. Gutes Gefühl rüberbringen, darum geht's. Emotionen.

0: Ja, Michael Bedford wird jetzt wiederkommen. Es ist ja nicht nur Russland, wo diese Themen wie Michael Bedford aus den 80er Jahren heutzutage wirklich laufen und gefeiert werden. China runter, Philippinen, andere Seite Südamerika. Das Interessante ist, wenn ich zum Beispiel in Deutschland irgendwie mich an den Rechner, nachts an den Rechner setze, dann kriege ich automatisch Kontakt genau zu diesen Ländern, weil da ist ja dann in dem Moment Tag, wenn bei uns in Europa Nacht ist. Südamerika oder Philippinen oder sonstiges. Und so behalte ich halt auch Kontakt, oder auch die Leute zu mir halten sie dann Kontakt über sagen wir mal, Internet, Facebook oder was auch immer gibt heutzutage. Aber das alles eben zu seiner Zeit. Nachts das Internationale und tagsüber halt das Deutsche oder Europäische. Ne?
1: Ich bin ja auch so ein Riesenfan der 80er, vor allem der synthetischen Musik damals, ja. Italo-Pop, Socket and Waterman, all das, aber ja. Eben auch Michael Bedford. Und da sage ich immer jungen Kollegen, damals wurden noch Kompositionen geschrieben, heute gibt es das nicht. Habe ich da Unrecht oder habe ich dann doch recht? Ich sage, diese Melodien, die am Ohrwurm sind und im Ohr bleiben, und das ist das größte Kompliment hier eines Produzenten sind, genau. Im Ohr zu bleiben, dass die heute nicht mehr gibt. Oder täusche ich mich da? Sind es andere Melodien?
0: Ja, nee, eigentlich sind es eben nicht andere Melodien. Eigentlich ist es so, dass ja auch vieles immer wieder kommt. Man darf ja nicht vergessen, wir arbeiten letztendlich ja nur mit 7 Tönen. Und ist doch logisch, dass irgendwann mal eine Tonfolge oder irgendwas in eine Richtung geht, das sich wiederholt irgendwann. Ne? Geht ja gar nicht anders. Entscheidend ist einfach heutzutage, es geht immer nur darum, Emotionen zu wecken, Gefühle rüberzubringen. So wie Dieter Bohlen auch immer sagt, Gefühle rüberzubringen. Ob jetzt gesanglich oder halt in einer Komposition.
1: Du hast sicher auch jemand vollen Terminkalender, der eine Auftritte. Kommst du denn noch zum Entspannen am Strand liegen? Du bist jetzt ja auch nicht gerade in Shorts hier.

0: Vamos a la Playa. Wir gehen diesmal nicht direkt an den Strand, sondern bleiben zwei Straßen hinter dem Sand von Arenal mit weiteren Partyhengsten gleich. Chris Marlow ist einer der Sänger und Produzenten, der den Ballermann ja von allen Seiten kennt. Denn Chris Marlow war von Anfang an hier dabei. Nicht nur auf Mallorca, aber kennen ihn die Fans mit seinen Hits wie Amandas Augen oder Holz vor der Hütte, wie schön. Klingt nach einem seichten Partygegröle, aber Chris ist durchaus nachdenklich, wenn er sich die Entwicklung des Ballermann so anschaut.
1: Musik mache ich also schon seit meinem 18. Lebensjahr als DJ und mit 22 habe ich meine erste Platte aufgenommen.
0: Wie hieß damals?
1: Naschila hieß sie damals und das war eine sehr gute Zusammenarbeit mit einem Produzenten aus Köln-Pochts-Urbach, Wolfgang Dürr, ein sehr guter Mann, der auch so für RTL Lila Laune Bär und sowas gemacht hat. Da war doch richtig Handarbeit. Ne?
0: Das war ja damals eine andere Musik, als die man heute hier kennt.
1: Ja, es war Schlager und den normalen Schlager, den man halt kennt. Ne? Ich hatte damals ein Lied, die hieß Naschila und die B-Seite war ja gewesen, Santo Domingo. Ja, das ist auch ein altes, bekanntes Lied, uraltes Lied, aber das wollten wir dann auch als B-Seite nehmen, damit wir irgendwas auf der anderen Seite hatten, ne? Weil da waren ja noch Vinyl rechts und links, da war ja noch A- und B-Seite, das war ja noch richtig gut. Ne?
0: Also hast du das damals gesungen, aber eben auch aufgelegt hier?
1: Ja, ich habe immer aufgelegt und gesungen, aufgelegt, gesungen und habe meine erste Nummer dann noch nach der Naschila, die ich dann persönlich gemacht habe, die Amandas Augen. Das war eine B-Seite von einem Lied von Bernhard Brink und ich fand die eigentlich ganz gut und ich war auch der Meinung, die hat das Recht auch als A-Seite zu erscheinen. Ne?
0: Damals sind ja ganz andere Titel gelaufen. Jemand vor 40 Jahren, das müssen so die späten Wenke-Möhre-Zeiten gewesen sein, vielleicht noch Udo Jürgens, vielleicht Roland Kaiser auch schon im Beginn, was dann damals als Schlagermusik hier lief.
1: Früher lief ja auch hier zum Beispiel, lief ja ganz andere Musik wie jetzt. Jetzt geht es ja nur noch um Ficken, Tralala, Hopsasa, hast du nicht gesehen und das ist nicht mehr mein Ding. Also da kann ich mich nicht mit identifizieren. Ich möchte das auch nicht, weil das ist nicht mein Stil, fertig. Ich bin immer überrascht und auch sehr begeistert, wenn ich mal eine vernünftige Produktion bekomme, wo die Leute nicht immer den Bom, Bom, Bom, Bom, Bom, wo mal vernünftige Musik, wo eine Harmonie drin ist. Das liebe ich, weil das ist für mich Musik. Das ist auch Feeling, das ist Gefühl. Aber die Dinger, die jetzt da auf dem Markt sind, ist da noch ein Gefühl drin. Ja.

0: Was hältst du von Peter Wacke? Ist er der Star hier scheinbar mit Scheißegal und all das, was dann auch genannt wird im Song?
1: Ja, Peter Wacke. Peter Wacke ist natürlich noch so ein bisschen im Rahmen. Er bleibt ja noch ein bisschen im Rahmen. Ich mag ihn sehr, weil ich habe von ihm eine Nummer, und zwar Una Estrella. Das ist eine Nummer, die spiele ich eigentlich jeden Abend. Das ist ein Stern auf Spanisch. Und die Nummer ist so geil und so gut produziert. Ich glaube, die hat er beim Rodriguez produziert, Majoris. So geil produziert, also da kommt was. Das geht. Ne? Ich spiele Peter Wackel bei mir nicht mit Scheiß drauf, Malle ist noch einmal im Jahr, das spiele ich bei mir nicht, weil dafür haben wir andere Läden, die das spielen können, Oberbayern und der Bierkönig, aber bei mir im Bolero spiele ich das nicht.
0: Im Bolero liegst du auch?
1: Ne? Ja, ich bin im Bolero. Vorher habe ich dann 11 Jahre den Bierkönig gemacht, früher. Selbst da liefen die Nummern bei mir nicht. Ne, da hatte ich auch ein anderes Klientel, da hatte ich auch andere Leute, aber so die harten Nummern wie dicke Titten, Kartoffelsalat oder was, wären bei mir gar nicht auf den Teller gekommen. Mhm. Absolut nicht, nein. Ist für mich assi, tut mir leid. Wir haben jetzt eine andere Zeit. Die Generation hat sich verändert. Es ist eine ganz andere Generation hier wie vor 20 Jahren. Die haben mit Sicherheit auch ihre Berechtigung und die sollen auch schön abfeiern und gut ist.
0: Inzwischen aber schon gibt es ja auch strengere Regeln aus den Eimern heraus. Überall darf man ja auch nicht mehr so trinken. Findest du es gut, dass man auch etwas hier Einhalt gebietet?
1: Auf jeden Fall. Ich finde das deswegen gut, weil erstmal leben hier viele Mallorquiner und ich glaube nicht, dass sie das gut finden, wenn da irgendeiner bei denen an der Hauswand pinkelt. Das sehe ich genauso und ich würde das auch direkt verurteilen. Ich würde das auch bestrafen auch. Ich würde es wirklich so bestrafen, dass die auch empfindlich getroffen werden, weil das macht man nicht. Das ist unanständig, auf Deutsch gesagt. So. Und ich weiß nicht, ob die hier alle den Anstand am Flughafen ablegen oder ob die sich in Deutschland genauso benehmen. Das kann ich nicht. Ich weiß es nicht. Also bei mir an der Hauswand in Deutschland pinkelt keiner.
0: Die Radioreise im Gespräch mit Chris Marlow, der ja schon Jahrzehnte an Musikgeschichte erlebt hat. Zum Beispiel Roy Black damals aufgetreten und die Menschen im Abendkleid. Viele andere Stars auch. Wen hast du noch in Erinnerung aus der alten Zeit?
1: Da waren sehr viele. Damals von Dallas, Audrey Landers, die war hier, die ist aufgetreten. Dann hatten wir Al Martino im Oberbayern, der aufgetreten hat. Das sind Namen, das sind Größen. Die Leute, die haben Musikgeschichte geschrieben. Das sind keine Leute, die mal eben aufleuchten.

0: und dann wieder weg sind. Ne? Das war das über Generationen hin. Und damals auch Costa Cordalis, Wolfgang Petri, die wir auch hatten.
1: Und, Costa Cordalis ja mit Songs wie Anita, die ja Party-Songs auch bei uns sind, aber damals auch schon hier gewesen sind?
0: Ja, die waren ja alle hier. Jürgen Drees war hier. Die waren alle hier. Die sind alle hier aufgetreten im Oberbayern. Johnny Hill oder Niki von München. Niki, die Niki, kennst du noch?
1: Ne? Natürlich, wenn ich mit dir dann. Cowgirl.
0: Ne? Oder Chris Roberts. Ach, der war ja genial, wenn er mit seinen Liedern da auf der Bühne stand. Da waren ja alle begeistert. Der Ivo damals, mein Gott.
1: Ivo war ja der. Ne? Ich habe einen Bungalow in Santa Nirgendwo. Das war so das Mallorca-Lied auch. Ja?
0: Den Jungen habe ich geliebt, weil ich mochte ihn sehr, weil es war ein Freund von mir.
1: Von Jürgen Drees angesprochen, der bei uns so bekannt ist, der sich selbst auch als König von Mallorca bezeichnet. Würdest du ihn noch zu der alten Garde zählen oder sagst du, das ist schon einer, der das neue Feeling so eingetragen hat, auch mit seinen doch äußerlichen auch Darstellungen?
0: Jürgen Drees ist ein Vollprofi, ne? Er ist Profi durch und durch. Also er ist für die Bühne geschaffen. Der Mann, der ist einfach genial. Er war früher da und er ist auch heute da, weil die Leute kommen ja heute auch wegen ihm beim Auftritt und die Hütte ist voll. Aber das ist ja jetzt das große Aber. Er singt aber nicht unterhalb der Gürtellinie. Er singt seine Lieder. Ich komme nur hier hin, weil ich die Musik spielen kann, die ich mag und weil mir da auch keiner was sagt. Und ich denke ganz einfach so, wenn ich das mal nicht mehr machen kann, wenn ich jetzt irgendwie gezwungen würde, die Musik zu spielen, die da unterhalb der Gürtellinie, unterste Schublade ist, da wäre ich nicht mehr hier.
1: Aber noch geht's los, noch geht die Party ab bei Chris Marlow. Als wir ganz gemütlich in der Runde mit Chris, Michael und Uli saßen, lief uns plötzlich wie die Herren über den Weg. Zum Glück ist auch das Radioreisemikrofon bei mir immer griffbereit. Wundern Sie sich nicht über diese bekannte Fernsehmusik. Begonnen damals an Lindenstraße. Erzähl es mal unseren alten Hörern.
2: Ach du liebe Gott. Ja, ich habe als Bösewicht in der Lindenstraße angefangen. Der fiese Olli.
1: Olli, war das noch, als die ganz fiese Frau unten gewohnt hat?
2: Else Kling. Ich habe ja noch die große Ehre gehabt, Gott hab sie selig, mit Else Kling zu drehen, mit Onkel Franz, mit Wittig, mit Franz Nossek. Das sind ja die alten Namen. Das war für mich eine große Ehre, als junger Jungspund da mit den großen Schauspielern an der Seite drehen zu dürfen.
1: Wolltest du damals nicht in der Schauspielerei bleiben? Wolltest du entscheiden?
2: Ja, ich wollte eigentlich in der Schauspielerei bleiben und aber dann bin ich ja ins Dschungelcamp gegangen. Vor lauter Langeweile im Dschungel fing ich immer an zu singen, weil mir langweilig war. Wann ist es langweilig da? Und da habe ich immer den Song, ich glaube, es geht schon wieder los, gesungen und das fand eine Plattenfirma anscheinend draußen so gut, dass ich dann nach dem Dschungel ein unmoralisches Angebot bekam, dass sie mir sagten, die wollen gerne mit mir einen Plattenvertrag machen, die Nummer machen und das habe ich dann aufgenommen, hatte ich dann Auftritte gehabt und dann wollten sie noch eine zweite singen und eine dritte. Das hat mir Spaß gemacht und dann bin ich dann irgendwann vor 15 Jahren hier auf Mallorca gelandet, habe dann hier Blut geleckt und seitdem bin ich jetzt bei 250 Auftritten im Jahr.
1: Wahnsinn.
2: Ich habe in Suche Stuttgart, Alarm von Cobra 11, ein Fall für zwei. Ich mache ja die Schauspielerei nach wie vor. Also das junge Publikum kennt mich von der Musik und die Älteren, so wie du und ich, die kennen mich von der Lindenstraße.
1: Das ist jetzt ja auch so ein Hideaway, wo nicht sofort jeder rankommt an dich, so dieses Café hier um die Ecke.
2: Ja, das ist eigentlich so ein Geheimtipp. Also du kannst jeden Künstler hier treffen, der in der Playa rumläuft, von Michael Wendler bis Micky Krause. Die sitzen alle hier und essen. Cellblau ist ein Geheimtipp.
1: Von draußen sieht es so unscheinbar aus.
2: Eine sensationelle Küche ist im Familienbetrieb und hier hat man eigentlich immer seine Ruhe. Kommen dann irgendwelche Reporter und so? Nein, alles easy.
1: Deswegen ganz kurz, und du musst ja heute Abend auftreten. Wie?
2: Heute um 21 Uhr ist mein erster Auftritt. Herzlich willkommen in meiner Welt.
1: Die Radioreise jetzt unterwegs hier in Mallorca am Ballermann mit dem größten Ballermann-Fan Uli Sohmann.
3: Ja, lieber Alex, hier auf der Insel bin ich sehr, sehr gerne, sehr oft im Jahr. Und ich sage mal, meine gezählten Anreisetouren sind mittlerweile 85 Mal. Du hattest ja eben einen wunderbaren Interviewpartner mit Chris Marlow. Das ist hier das Bolero, wo ihr abends auflegt. Das ist ein Tanzlokal mit einer Liveband und natürlich Chris Marlow als DJ.
1: Uli, jetzt läuft uns ja schon der nächste DJ über den Weg.
3: Ja, lieber Alex, du siehst hier auf Mallorca, geht man keinen Meter ohne irgendeine Größe zu treffen und hier kommt er schon, DJ Niki aus dem Oberbayern. Hallo Niki.
4: Hallo.
1: Grüß dich Niki.
4: Hallo.
1: Du bist der DJ aus dem Oberbayern.
4: Ja, das bin ich.
1: Wir fragen uns alle, warum Oberbayern hier auf Mallorca? Wie kam der Name?
4: Wie der Name kam, das kann ich dir nicht sagen. Weiß nicht, wer sich das mal hat einfallen lassen.
1: Was zeichnet euch aus?
4: Uns zeichnet aus, alles andere tagsüber auf, wir haben nur nachts auf. Wir bestehen ja aus drei Bereichen, das heißt das Regines noch und das Bolero noch.
1: Bolero ist Chris Marlow. Welche Stars treffen bei euch noch auf?
4: Stars haben wir Mia Julia, Peter Wacke, Rick Arena, Sabotage, Tobi, Tim Topé.
1: Tim Topé, der mit dem Fliegerlied.
4: Richtig.
1: Wie hält man das so durch? Du musst ja immer abends dann auch präsent sein. Also wann gehst du ins Bett, wann stehst du auf?
4: Ja, ins Bett gehe ich, wenn ich Feierabend habe. Das ist dann meist so irgendwann nach 6 Uhr. Dann stehe ich mittags auf und genieße dann schön die Sonne. Tagsüber.
1: Uli, jetzt biegen wir in die Schinkenstraße ein.
3: Genau, lieber Alex. Jetzt kommen wir genau hier, man sagt so schön, die größte Baggerschaufel der Welt. Also hier ist die Partymeile schlechthin. Wir sind hier in der Schinkenstraße, die bekannteste Partystraße eigentlich der Welt, das kann man so sagen.
1: Wir sehen hier manche mit trainiertem Oberkörper, andere weniger, aber sehr freizügig. Wir sehen ganz normale Menschen, auch feierwütige.
3: Hier sind sehr feierwütige Menschen. Hier wird natürlich viel geflirtet. Hier ist Urlaubsstimmung pur. Hier wird natürlich auch ein bisschen mehr Bier getrunken wie zu Hause. Hier wird um 12 Uhr die Musik ausgemacht in den Außengastronomien. Dann geht es runter in den Keller, ob das die Rutschbahn ist, ob es das Oberbayern, das Regines, das Bolero. Da geht es dann weiter bis morgens um 6, 7. Das heißt, hier ist so schön, wenn das Putzlicht angeht, dann heißt es, Leute, jetzt guck mal, dass er nach Hause kommt. Und jetzt gehen wir ein bisschen weiter und dann treffen wir gleich noch einen DJ, und zwar den dienstältesten DJ dieser Straße, den Kai Bissow. Da gehen wir jetzt mal gleich hin.
1: Sehr gespannt bin ich drauf.
3: Du siehst hier, lieber Alex, die werden hier natürlich auch wahrgenommen. Mikrofon hier an der Playa bedeutet natürlich immer, ey, die haben was zu sagen, und wir haben hübsche Fotografinnen hier, wie du siehst.
1: Auf jeden Fall, aus Chemnitz eine hübsche Dame, ne?
3: Genau.
5: Mein Name ist Kai, bin seit 28 Jahren Disc-Jockey hier am Ballermann.
1: Wahnsinn, der dienstälteste DJ.
5: Ja, und 25 Jahre davon im Bamboleo.
1: Da braucht man auch Kraft, um es durchzuhalten, diesen Lärm.
5: Ja, allerdings braucht man.
1: Ja, ist es durch?
5: Kein Alkohol.
1: Du stehst hier in der Saison jeden Abend?
5: Jeden Tag, ab 15 Uhr bis nachts 24 Uhr.
1: Was ist deine Musik hier? Wir hören ja schon einige Remixe.
5: Freunde, ganz lauter, die Anna Maria. Ganz gemischt, ich spiele blockweise Party, Schlager, ganz gemischt.
1: Und deine Fans sind ja oft in einem Zustand, wo sie die Musik nur noch am Rande wahrnehmen.
5: Das ist mir wurscht. Das ist mir egal.
6: Wir müssen aufhören, weniger zu trinken. Wir brauchen viel mehr Alkohol.
1: Bitte nicht als Aufforderung für den extensiven Genuss sehen, nein. Es war nur ein Mitschnitt aus der Schinkenstraße, die lauteste Straße in ganz Palma. Es waren aufregende, lustige, auf jeden Fall unvergessliche Stunden am Ballermann. Ich war froh, wieder zurück im ruhigen Westen der Stadt zu sein. Zurück im Barcello Eietas Albatros. Kurz vor Sonnenuntergang traf ich mich auf der Terrasse mit dem Rezeptionisten, und zwar mit Gaspar Caro.

0: Im Gegensatz zur Playa, wo ich eben war, wo ganze Familien sind, wo es sehr, sehr laut ist, hier ein sehr ruhiges Refugium.
1: Sie können gehen zum Cala Mondragón mit einem Wagen in einer Stunde. Sie können die Colonia de San Jordi, Sie können laufen von Colonia de San Jordi und Sie finden Strände mit ohne Konstruktion. Sie können auch von hier gehen bis zum Cala Fornells und laufen einen Kilometer und Sie finden eine sehr schöne Strände. Es sind keine Leute da.
0: Ganz, ganz toller Blick, also auf diese Bucht hier von Palma und dann diese vielen Segelboote auch.
1: Ja, das in Palma und Mallorca, es ist eine Marinero-Stadt und sie finden so viele Leute, die lokale Leute in Mallorca. Wenn wir können, wir haben ein kleines Boot, Ausflüge, kleine Ausflüge. Ja, wir haben einen Freund, wir gehen zusammen und eine Paella vielleicht in eine kleine Bucht, das machen wir.
0: Das macht ja richtig Reiselust.
1: Ja, in Palma in die Club Nautik organisieren diese Ausflüge, wo sie können 6 Leute in der Bucht gehen.
2: Ich schick dir eine weiße Wolke übers Meer, da, da, da, da. Lass es keinen wissen, dass ich sie dir schenke.
0: Die kleine weiße Wolke, die schicken wir übers Meer und fliegen schon wieder zurück von Palma. Ja, ich weiß, viel zu kurz war die Zeit. Mit einer angenehmen Sommerbräune auf der Haut, hier und da sogar auch ein Sonnenbrand, steigen wir in den Flieger nach Hause. Aber Sie, meine Damen und Herren, können doch wie immer gern verlängern. Ob nun am Ballermann oder in den ruhigen Gassen von Palma und natürlich auch im Hotel mit Blick auf die Küste. www.radioreise.de. Hier finden Sie diese Sendung als Podcast zum Nachhören. Wann immer Sie wollen, wo immer Sie wollen und vor allem auch wie oft auch immer Sie wollen. Auch in Palma de Mallorca. Von Mallorca aus bietet sich unsere Reise ideal nach Katalonien und Kastilien an. Und von hier aus gibt es viele weitere Spanien. 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Von Madrid bis Sevilla, von Marbella bis nach Malaga, von Cádiz bis auf die Kanarischen Inseln. www.radioreise.de. Die Fotos und Texte finden Sie in den Blogs und die aktuellen Infos wie immer bei Facebook und überall da, wo der moderne Mensch heute noch so unterwegs ist. Ich verabschiede mich in ein paar Sprachen der Welt, die Sie ganz sicher auch in Palma de Mallorca hören werden. Goodbye, au revoir, bis wieder, ciao, servus, tschüss, mach's gut, marhaba und shalom und auf jeden Fall, hasta luego.
3: That was the radio Reise mit Alex. My name is Nicolas and I'm waiting here for every one of you. Herzlich willkommen alle zusammen in Mallorca. Bienvenidos todos a Mallorca. Os esperamos aquí con Radio Reise mit Alex. Alle zusammen, todos juntos. Muchas gracias y bienvenidos a Mallorca.
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5: Mein Name ist Chris Marlo und ich grüße alle Hörer von Radio Reisen mit Alex.
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1: Hola, escuchantes de Radio Reise. Os enviamos un caluroso saludo desde Mallorca. Estamos aquí con Alexander Tausch de Radio Reise, desde aquí, desde Mallorca, y Gaspar Caro, que soy yo, estoy en la recepción del Barceló Jetas Albatros. Alexander Tausch y yo os enviamos un muy cordial saludo. Muchas gracias.
0: Palma, Palma de Mallorca. Es gibt garantiert ein Wiedersehen. Bleiben Sie, meine Damen und Herren, schön reisefreudig, denn es gibt noch mindestens 1000 Orte in dieser Welt zu entdecken. In diesem Sinne, wie immer.
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11: Ich bin Anna Löwer. Der Iran-Deal zur Beendigung des Krieges ist unterzeichnet. Nach Angaben beider Seiten setzten US-Präsident Trump und Irans Präsident Pezeshkian ihre Unterschriften gestern unter das Dokument. Eigentlich sollte das Abkommen morgen offiziell unterschrieben werden. Unabhängiger von China werden, dieses Ziel haben sich die G7-Staaten bei ihrem Gipfel in Frankreich gesetzt. China ist ja weltweit Hauptlieferant von seltenen Erden und die werden für fast alle Technikprodukte, vom Smartphone bis zur Rakete, gebraucht. Strategien für mehr Unabhängigkeit sollen jetzt entwickelt werden. In Schorndorf bei Stuttgart ist ein Kleinkind in einem Auto tot aufgefunden worden. Offenbar war es stundenlang dort zurückgelassen worden. Laut Polizei soll die 44-jährige Mutter das Kind vergessen haben. Polizei und Staatsanwaltschaft ermitteln. Eine Obduktion soll die genaue Todesursache klären. Norwegens Kronprinzessin Mette-Marit hat eine Spenderlunge bekommen. Die Operation ist laut Königshaus erfolgreich verlaufen. Die 52-Jährige leidet seit 2018 an einer unheilbaren Lungenkrankheit. Sie muss jetzt noch mehrere Wochen im Krankenhaus bleiben. Bei der Fußball-WM hat Ghana mit 1:0 gegen Panama gewonnen. Zuvor besiegte England Kroatien mit 4:2. Portugal schaffte nur ein 1:1 gegen Kongo.
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12: Derzeit gibt's bei uns stark bewölkten Himmel. In Hohenlohe zieht dazu noch Nebel durch. In Heilbronn liegen die Temperaturen aktuell bei rund 20 Grad. In Hohenlohe sind es 16 Grad und im Ostalbkreis 17 Grad. Im Verlauf der Nacht kühlt es in der gesamten Thunregion auf etwa 15 bis 20 Grad ab, wobei sich der Nebel in Hohenlohe gegen morgen allmählich auflöst. Morgen wird's dann richtig sonnig mit einem klaren Himmel. Die Temperaturen steigen auf bis zu 33 Grad.
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13: Derzeit liegen uns keine Meldungen vor. Weiterhin eine gute Fahrt.
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1: Ich bin Anna Löwer. Der Iran-Deal zur Beendigung des Krieges ist unterzeichnet. Nach Angaben beider Seiten setzten US-Präsident Trump und Irans Präsident Pezeshkian ihre Unterschriften gestern unter das Dokument. Eigentlich sollte das Abkommen morgen offiziell unterschrieben werden. Das Rahmenabkommen zwischen den USA und dem Iran ist unterzeichnet, doch im Streit um die Straße von Hormuz gibt's weiter Konfliktstoff. Teheran will künftig Gebühren für die Durchfahrt durch die wichtige Schifffahrtsroute verlangen. Die USA gehen dagegen von einer freien Durchfahrt aus. Kanzler Merz nennt den G7-Gipfel in Frankreich einen Erfolg. Man sei einem Frieden ein Stück näher gekommen, sowohl im Iran als auch in der Ukraine, so Merz. Die Unterstützung der Ukraine durch die westlichen Verbündeten beschreibt er als so stark wie nie. In Schorndorf bei Stuttgart ist ein Kleinkind in einem Auto tot aufgefunden worden. Offenbar war es stundenlang dort zurückgelassen worden. Laut Polizei soll die 44-jährige Mutter das Kind vergessen haben. Polizei und Staatsanwaltschaft ermitteln. Eine Obduktion soll die genaue Todesursache klären. Bei der Fußball-WM hat Ghana mit 1:0 gegen Panama gewonnen. Zuvor besiegte England Kroatien mit 4:2. Portugal schaffte nur ein 1:1 gegen Kongo.
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2: Aktuell gibt es bei uns einen teilweise bewölkten Himmel. In Hohenlohe macht sich gerade noch Nebel breit. In Heilbronn liegen die Temperaturen zur Stunde bei 20 Grad, in Hohenlohe sind es 15 Grad und im Ostalbkreis 17 Grad. Im Verlauf der Nacht kühlt es in der gesamten Thunregion auf rund 17 Grad ab, dabei bleibt es überwiegend trocken. Morgen startet ihr mit viel Sonne in den Tag. Im Tagesverlauf steigen die Werte auf bis zu 36 Grad.
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3: Achtung, auf der A7 Würzburg Richtung Ulm zwischen Würzburg-Estenfeld und Kreuzbiebelried blockiert ein defektes Fahrzeug den Standstreifen. Auf der A8 München Richtung Stuttgart zwischen Ulm-West und Märklingen müsst ihr ebenfalls mit einem defekten Fahrzeug rechnen. Noch mehr Verkehr? Ausführlich zum Nachlesen findet ihr auf radioton.de und in unserer App.

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3: Ich bin Anna Löwer. Der Iran-Deal zur Beendigung des Krieges ist unterzeichnet. Nach Angaben beider Seiten setzten US-Präsident Trump und Irans Präsident Pezeshkian ihre Unterschriften gestern unter das Dokument. Eigentlich sollte das Abkommen morgen offiziell unterschrieben werden. Das Rahmenabkommen zwischen den USA und dem Iran ist unterzeichnet, doch im Streit um die Straße von Hormuz gibt's weiter Konfliktstoff. Teheran will künftig Gebühren für die Durchfahrt durch die wichtige Schifffahrtsroute verlangen. Die USA gehen dagegen von einer freien Durchfahrt aus. Kanzler Merz nennt den G7-Gipfel in Frankreich einen Erfolg. Man sei einem Frieden ein Stück näher gekommen, sowohl im Iran als auch in der Ukraine, so Merz. Die Unterstützung der Ukraine durch die westlichen Verbündeten beschreibt er als so stark wie nie. In Schorndorf bei Stuttgart ist ein Kleinkind in einem Auto tot aufgefunden worden. Offenbar war es stundenlang dort zurückgelassen worden. Laut Polizei soll die 44-jährige Mutter das Kind vergessen haben. Polizei und Staatsanwaltschaft ermitteln. Eine Obduktion soll die genaue Todesursache klären. Bei der Fußball-WM hat Ghana mit 1:0 gegen Panama gewonnen. Zuvor besiegte England Kroatien mit 4:2. Portugal schaffte nur ein 1:1 gegen Kongo.
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4: Derzeit gibt's bei uns einen teilweise bewölkten Himmel. In Hohenlohe liegt Nebel. In Heilbronn liegen die Temperaturen aktuell bei 19 Grad. In Hohenlohe sind es 15 Grad und im Ostalbkreis 17 Grad. Im weiteren Verlauf lockern die Wolken auf, die Sonne kommt durch und die Werte steigen in der gesamten Tonregion auf um die 33 Grad. In der Nacht kühlt es auf um die 20 Grad ab. Morgen startet ihr mit einem klaren Himmel in den Tag, später ziehen Wolken auf. Dazu steigen die Temperaturen auf bis zu 36 Grad.
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5: Achtung, auf der A7 von Würzburg Richtung Ulm zwischen Würzburg-Estenfeld und dem Kreuz Biebelried steht ein defektes Fahrzeug auf dem Standstreifen. 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
7: Die Urlaubsvertretung für Caro, Patrick und der Megas. Ihr habt die sommerlichen Temperaturen gestern hoffentlich gut überstanden.
8: Gut, dann kann es ja heute noch heißer werden.
7: Bis auf 33 Grad in der Tonregion. Also jetzt noch mal schnell Fenster auf, tief durchatmen und durchlüften. Guten Morgen.
8: Guten Morgen.
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0: Autofahren so früh am Morgen, da müsst ihr schon die Tipps und Tricks kennen, um nicht einzunicken. Kaugummi kauen oder einen Kaffee im To-Go-Becher.
1: Ja, oder eine plötzliche Vollbremsung, dann wird zumindest der hinter euch wach.
0: Vielleicht macht ihr doch lieber das mit dem Kaugummi. Patrick oder Becker zu dir, guten Morgen.
1: Guten Morgen.

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1: Ich bin Anna Löwer. Der Iran-Deal zur Beendigung des Krieges ist unterzeichnet. Nach Angaben beider Seiten setzten US-Präsident Trump und Irans Präsident Pezeshkian ihre Unterschriften gestern unter das Dokument. Eigentlich sollte das Abkommen morgen offiziell unterschrieben werden. Das Rahmenabkommen zwischen den USA und dem Iran ist unterzeichnet, doch im Streit um die Straße von Hormuz gibt's weiter Konfliktstoff. Teheran will künftig Gebühren für die Durchfahrt durch die wichtige Schifffahrtsroute verlangen. Die USA gehen dagegen von einer freien Durchfahrt aus. Kanzler Merz nennt den G7-Gipfel in Frankreich einen Erfolg. Man sei einem Frieden ein Stück näher gekommen, sowohl im Iran als auch in der Ukraine, so Merz. Die Unterstützung der Ukraine durch die westlichen Verbündeten beschreibt er als so stark wie nie. In Schorndorf bei Stuttgart ist ein Kleinkind in einem Auto tot aufgefunden worden. Offenbar war es stundenlang dort zurückgelassen worden. Laut Polizei soll die 44-jährige Mutter das Kind vergessen haben. Polizei und Staatsanwaltschaft ermitteln. Eine Obduktion soll die genaue Todesursache klären. Bei der Fußball-WM hat Ghana mit 1:0 gegen Panama gewonnen. Zuvor besiegte England Kroatien mit 4:2. Portugal schaffte nur ein 1:1 gegen Kongo.
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2: Mit Wetterfrau Madeleine Willers.
3: Guten Morgen in die Thun-Region. Gestern haben uns noch ein paar Wolken begleitet. Heute gibt's zwischen Kraichgau und Ostalb Sonne pur. Dazu steigen die Temperaturen bis zum Nachmittag auf knapp über 30 Grad an. Ja, und auch der Radio Thun 3-Tage-Wettertrend zeigt, der Sommer nimmt jetzt richtig Fahrt auf. Zum Wochenende sind stellenweise sogar bis zu 35 Grad möglich. Aber mit der zunehmenden Hitze und der hohen Luftfeuchtigkeit können sich allerdings auch einzelne Gewitter oder Unwetter entwickeln. Ich würde sagen, bis dahin freuen wir uns jetzt erstmal auf das schöne Sommerfeeling.
2: So machen wir es, danke dir.
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2: Keine Meldungen, ihr habt noch freie Fahrt heute Morgen. Fahrt allerdings nicht zu schnell, geblitzt wird in Heilbronn, Karlsruher Straße. Wenn ihr was entdeckt, gerne durchklingeln. Die Radioton Studio Hotline für Telefon und WhatsApp ist die 0800 50 65 dreimal die 0.
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2: Mit der Urlaubsvertretung, ich bin der Patrick, schönen guten Morgen. Wir schauen mal ganz kurz auf die WM gestern Abend. Wer hätte das gedacht? Portugal und Demokratische Republik Kongo trennen sich 1:1. Da haben wir noch England gegen Kroatien 4:2. Ghana hat Panama mit 1:0 geschlagen und aktuell läuft noch das Spiel von Usbekistan gegen Kolumbien. In der 75. Minute führt Kolumbien aktuell mit 2:1. Gleich, da kühlen wir uns ein bisschen ab und sprechen heute Morgen schon mal über Klimaanlagen. Nach Elton John und Kamerad, 5:34 Uhr. Guten Morgen.

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0: Elton John am Donnerstagmorgen. Jetzt was aus der Reihe unterschätzte Dinge im Alltag. Heute Klimaanlagen. Ich stelle jetzt mal die These auf, ohne Klimaanlagen hätten wir gar keine Glasgebäude. Ja, wir hier bei Radio Ton, wir wissen, wovon wir reden. Also wenn die Sonne dann richtig scheint und wenn es richtig warm wird. Unser Funkhaus hat nämlich so eine Glasfassade und ohne Klimaanlage wäre es mit der Hitze tagsüber hier nicht auszuhalten.
1: Ja, und jetzt denkt man hier an einen Kühlschrank. Kühlschränke sind ja eigentlich so wie so Klimaanlagen auf einem kleinen Raum. Ne? Sonst müssten wir unsere Würstchen im Salz oder so einlegen.
0: Das wird schon wieder mit Essen anfängst hier morgens um kurz nach 5:30 war ja auch wieder klar.
1: Sicher.
0: Radio-Tour-Kollege Fradio Bendereich, der hat sich aber mal schlau gemacht, was Klimaanlagen in der Welt noch so ausmachen, mal abseits vom Kühlhalten und von deinen Würstchenbäckers.
2: Erfunden wurden Klimaanlagen von einem Verlagshaus. Denen war nicht so warm, die wollten nur eine geringere Luftfeuchtigkeit, damit die Zeitungstinte richtig trocknen kann. Der sogenannte Apparat zur Luftbehandlung hatte dann den netten Nebeneffekt, dass auch Temperatur runtergeht. Und das zu großer Freude von Singapur. Als das Land 1965 gegründet wurde, war es die allererste Amtshandlung des Gründungsvaters höchstpersönlich, in alle staatlichen Gebäude eine Klimaanlage zu packen. Singapur ist wahnsinnig warm und Gebäude werden so ausgerichtet, dass kühlender Meereswind wie durch Korridore durch die Stadt durchgeleitet wird.
1: Wow!
2: Jetzt kommt noch mein Lieblingsfakt. Also Kühlleistung wird ja in Tonnen angegeben. Das kommt daher, dass im 19. Jahrhundert riesige Eisklötze vom Norden in heiße Regionen geschippert wurden, einfach um zum Beispiel Krankenhäuser zu klimatisieren. Eine Tonne Kühlleistung ist also nichts anderes, was wortwörtlich eine Tonne Eis runterkühlen konnte. Witzig, oder?
0: Danke dir, Fradio. Und bevor wir gleich alle die Klimaanlage anschalten, lüften wir jetzt erst noch mal kurz durch, nutzen die Klimaanlage, die uns die Natur gegeben hat, der kühle Donnerstagmorgen und hören dabei Seal. Patrick und der Megas sind hier. Guten Morgen.
1: Guten Morgen.

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Jetzt ein bisschen durchatmen mit einem Lieblingshit von Phil Collins. Against All Odds um 5:48 Uhr. Guten Morgen.

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12: Ich bin Sabrina Amm und guten Morgen. Per Chat und live wies ein Mann an, wie Kinder auf den Philippinen missbraucht werden sollten. Ein 46-Jähriger aus dem Kreis Heidenheim ist gestern Nachmittag wegen Anstiftung zum schweren sexuellen Missbrauchs von Kindern schuldig gesprochen worden. Das Landgericht Ellwangen verurteilte den Mann zu einer Haftstrafe von 4 Jahren und 9 Monaten. Der Angeklagte sei dabei Geldgeber, Produzent und Regisseur in einem gewesen, wie es der Vorsitzende Richter in seiner Urteilsbegründung zusammenfasste. Der 46-Jährige hatte die Taten gestanden und sich vor Gericht entschuldigt. Ich kann es nicht mehr rückgängig machen, aber ich hoffe, dass es den Kindern besser geht. Tut mir leid, sagte er. Sabrina Amon, Radioton Ellwangen.
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13: Ich bin Gisa Weber. Der Deal zur Beendigung des Iran-Kriegs ist unterzeichnet. US-Präsident Trump und Irans Präsident Pezeshkian setzten ihre digitalen Unterschriften unter das Dokument. Beide Seiten erklärten es für gültig. Das Abkommen sieht ein Kriegsende an allen Fronten vor. Auch die Straße von Hormuz wird wieder geöffnet. Temperaturen von weit über 30 Grad, damit muss in den nächsten Tagen in ganz Deutschland gerechnet werden. Die erste bundesweite Hitzewelle des Jahres steht in den Startlöchern. Bis Sonntag muss mit hohen Temperaturen und teils auch Hitzegewittern gerechnet werden. Zwar nicht die Steuererklärung auf dem Bierdeckel, aber offenbar ein deutlich leichteres Steuersystem. Das plant Finanzminister Klingbeil. Laut Handelsblatt soll das Teil des geplanten großen Reformpakets der Bundesregierung werden. Bisher war bekannt, dass die Einkommenssteuer reformiert werden soll. Jetzt sind auch die letzten Teams in die Fußball-WM eingestiegen. England siegte 4:2 gegen Kroatien mit einem Doppelpack von Harry Kane. Cristiano Ronaldo kam mit Portugal nicht über ein 1:1 gegen die Demokratische Republik Kongo hinaus. Und Ghana schlug Panama 1:0.
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9: Mit Wetterfrau Madeline Willers.
14: Einen schönen guten Morgen. An der Jagst am Neckar und am Kocher dürfen wir uns heute auf viele Sonnenstrahlen freuen. Die Wolken von gestern spielen kaum noch eine Rolle und die Temperaturen steigen bis zum Nachmittag auf knapp über die 30-Grad-Marke. Wer sich also in den vergangenen Wochen Sommerwetter gewünscht hat, kommt jetzt definitiv auf seine Kosten. Und der Radio Thun 3-Tage-Wettertrend zeigt, das war noch nicht der Höhepunkt. Bis zum Wochenende legen die Temperaturen weiter zu und stellenweise sind sogar bis zu 35 Grad möglich. Aber bei der zunehmenden Hitze und der hohen Luftfeuchtigkeit können sich allerdings auch einzelne Gewitter oder Unwetter entwickeln. Bis dahin heißt es jetzt aber erstmal Sonnenbrille raus und den heutigen Tag genießen.
9: Genau so machen wir es. Danke dir.
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9: Der längste Stau zwischen Kraichgau und Ostalb aktuell auf der B19. Zwischen Untermünkheim, Steigenhaus, dem Autobahnzubringer zur A6 und Kupferzell-Westernach dichter Verkehr. Knapp 10 Minuten müsst ihr aktuell mehr Zeit mit einplanen. Ähnlich lange braucht ihr gerade auf der A81 Heilbronn Richtung Stuttgart. Zwischen Ludwigsburg Süd und Stuttgart-Zuffenhausen 1 Kilometer Stau. Auch hier kommen knapp 10 Minuten obendrauf. Schauen wir auf die A3 Würzburg Richtung Frankfurt. Zwischen Würzburg-Heidingsfeld und dem Dreieck Würzburg-West haben wir Fahrzeugteile auf der Fahrbahn. Hier aufpassen. Und auf der A7 Ulm Richtung Würzburg. Zum einen zwischen Marktbreit und Kitzingen liegen auch Reifenteile auf der Fahrbahn. Und zwischen Ellwagen und Dinkelsbühl-Fichtenau haben wir ein defektes Fahrzeug. Bisschen Stau haben wir auch auf der B27 zwischen Bietigheim, Bissingen, Kammgarnspinnerei und der Karl-Mayer-Allee. Knapp 10 Minuten mehr Zeit mit einem Plan. Geblitzt wird heute Morgen auch schon fleißig. In Heidenheim in der Schneidheimer Straße, hier dürft ihr 40 fahren. In Ottmarsheim in der Besigheimer Straße sind 30 erlaubt. Danke Radiotonhörer Jens fürs Melden. Und in Heilbronn in der Neckartalstraße aus Richtung Untereisesheim kommend, hier dürft ihr 70 fahren. Kommt gut durch.
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9: Schauen wir kurz auf die Fußball-WM. Gerade gab es den Abpfiff zwischen Usbekistan und Kolumbien. Endstand 1:3. Den Treffer zum 1:3, den gab es erst in der 9. Minute der Nachspielzeit.
17: Ja, und der war nicht so richtig eingeplant. Ich hatte nur 1:2 getippt.
9: Ja, das ist jetzt Pech bei dir. Bei mir lief es auch nicht viel besser. Ich habe, glaube ich, unentschieden getippt, weil ja, ich gesagt habe, ich tippe jetzt immer auf Verlierer oder auf Unentschieden bei allem, was bei der WM passiert. Man weiß auch nicht mehr weiter, was man da noch tun soll. Wir wollen heute Morgen aber auch nicht nur über Fußball reden, wir wollen gleich über Michael Schulte sprechen. Der kommt heute ja zum Open Air nach Giengen. Mittendrin auch Radiotonmoderator Max Peter. Auf was ihr euch da freuen dürft, haben wir gleich um 6:10. Patrick oder Megis sind hier. Guten Morgen.
17: Guten Morgen.
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0: Radioton am Donnerstagmorgen und heute Abend, da ist es soweit, der Mann mit den Locken. Unvergleichlich eine roten Locken, der kommt nach Gingen. Die Rede ist natürlich von Michael Schulte.
1: Ja, und er tritt Open Air auf, da hat er ein bisschen Glück gehabt mit dem Wetter.
0: Ja, nach Gingen geholt von Radio Ton natürlich und er ist ja quasi auch Stammgast. Hier bei uns das ein oder andere Mal war er schon da und lässt in seinen Songs ja durchaus auch tief blicken. Seinen Durchbruch hatte er ja unter anderem auch mit einem Song, in dem er über den Tod von seinem Vater gesungen hat, You Let Me Walk Alone. Wir wollten von ihm mal wissen, ob es ihm denn schwerfällt, sich in seiner Musik so zu öffnen.
2: Nö, eigentlich habe ich da wirklich gar keine Probleme mit, auch wirklich über Gefühle zu schreiben und zu reden. Ich finde, das gehört sich auch irgendwie so und da müssen auch gerade Männer sich nicht vorscheuen, auch mal ihre Gefühlswelt nach außen kehren zu dürfen. Es gibt ja durchaus immer noch viele Männer draußen, die sicherlich viel empfinden, aber davon vielleicht nur ein kleines Stückchen irgendwie rauslassen und da bin ich schon eigentlich immer jemand gewesen, der auch immer sehr emotional war und auch ist und das wird auch so bleiben, genauso wie in meinen Songs.
0: Klar ist, auf Gingen heute Abend hat Michael Schulte Bock.
2: Das wird für alle Beteiligten, alle, die kommen, ein toller Abend, weil wir diese Open Air selber auch immer total zelebrieren. Also wir lieben das, wenn dann im Idealfall auch noch das Wetter mitspielt, man einen wunderschönen Sommerabend zusammen verbringen kann, dann Open Air, geile Bühne mit vielen Leuten vor der Bühne. Das ist halt für uns auch immer echt ein Highlight.
0: Und natürlich hat er uns auch schon mal verraten, was er für Musik mit dabei haben wird.
2: Schöne Mischung aus natürlich so ein paar ruhigeren Songs, aber anders als jetzt zum Beispiel bei der Indoor-Tour geht es da durchaus auch ein bisschen mehr zur Sache, weil natürlich die Leute haben auch Lust, gerade im Sommer, glaube ich, wenn man draußen ist, ein bisschen zu feiern, ein bisschen zu tanzen und das wird es da auf jeden Fall geben.
0: Um 19.30 Uhr geht es heute los auf dem Kirchplatz in Gingen, das Open Air mit Michael Schulte und Radiotonmoderator Max-Peter ist auch dabei. Um kurz nach 8 schaut aber uns beiden schon mal vorbei, dann sprechen wir auch nochmal drüber. Patrick und der Megas sind hier, Ron und Keating gibt's jetzt. Guten Morgen.
1: Guten Morgen.

0: Eddie's Rhythms bei Radio Thron. Und es ist ein bisschen ungewöhnlich, ja. Patrick und Amegis sind hier, aber wir müssen uns mal ganz kurz durchs Radio an unsere Chefin wenden.
1: Weil jeder Schichtler kennt sie, die Anstupfgeräte für die Zeiterfassung.
0: Ja, haben wir hier bei Radio Thron auch. Alles digital in der App. Und die App, die will gerade noch nicht so wie hier. Also es ist Fakt, laut offizieller Zeiterfassung arbeiten wir gerade noch gar nicht, Megis.
1: Naja gut, ob man das sonst arbeiten nennen kann, was wir hier machen.
0: Na gut, stimmt auch wieder. Trotzdem, liebe Chefin, kein Schreck. Wir sind da um 6.20 Uhr am Donnerstagmorgen. Patrick und Amegis bei Radio Thron. Rufmix jetzt. Guten Morgen.
1: Guten Morgen.

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17: Ich bin Maxi Schwab, guten Morgen. Nach der Kundgebung gegen die geplanten Veränderungen am Klinikstandort Löwenstein am Dienstag haben die SLK-Kliniken ihre Pläne verteidigt. Geschäftsführer Georg Schmidt betont, ein Weiter-so könne es angesichts der Krankenhausreform, des Fachkräftemangels und steigender Kosten so nicht geben. Mit der Medizinstrategie 2030 sollen medizinische Leistungen stärker an einzelnen Standorten gebündelt werden. Ziel sei es laut SLK, die Versorgung langfristig zu sichern und die Qualität zu verbessern. Die Arbeitsplätze sollen dabei erhalten werden. Beschäftigten würde auch bei einem Standortwechsel ein Arbeitsplatz im Klinikverbund angeboten werden. Über die Zukunft der Klinikstandorte beraten der Heilbronner Kreistag und der Gemeinderat Heilbronn am 27. Juli. Maxi Schwab, Radio Thun, Heilbronn.
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18: Ich bin Gisa Weber. Der Deal zur Beendigung des Iran-Kriegs ist unterzeichnet. US-Präsident Trump und Irans Präsident Pezeshkian setzten ihre digitalen Unterschriften unter das Dokument. Beide Seiten erklärten es für gültig. Das Abkommen sieht ein Kriegsende an allen Fronten vor. Auch die Straße von Hormuz wird wieder geöffnet. Temperaturen von weit über 30 Grad. Damit muss in den nächsten Tagen in ganz Deutschland gerechnet werden. Die erste bundesweite Hitzewelle des Jahres steht in den Startlöchern. Bis Sonntag muss mit hohen Temperaturen und teils auch Hitzegewittern gerechnet werden. Zwar nicht die Steuererklärung auf dem Bierdeckel, aber offenbar ein deutlich leichteres Steuersystem. Das plant Finanzminister Klingbeil. Laut Handelsblatt soll das Teil des geplanten großen Reformpakets der Bundesregierung werden. Bisher war bekannt, dass die Einkommenssteuer reformiert werden soll. Jetzt sind auch die letzten Teams in die Fußball-WM eingestiegen. England siegte 4:2 gegen Kroatien mit einem Doppelpack von Harry Kane. Cristiano Ronaldo kam mit Portugal nicht über ein 1:1 gegen die Demokratische Republik Kongo hinaus. Und Ghana schlug Panama 1:0.
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0: Mit Wetterfrau Madeleine Willers.
18: Guten Morgen in die Thurn-Region. Nachdem uns gestern noch ein paar Wolken begleitet haben, gibt's heute zwischen Graichgau und Ostalb jede Menge Sonnenschein. Die Temperaturen steigen bis zum Nachmittag auf knapp über die 30-Grad-Marke und sorgen damit für echtes Sommerfeeling. Und auch der Radio Thurn 3-Tage-Wettertrend machte Sommerlaune. Bis zum Wochenende legen die Temperaturen weiter zu und stellenweise sind sogar bis zu 35 Grad möglich. Aber mit der zunehmenden Hitze und der hohen Luftfeuchtigkeit können sich allerdings auch einzelne Gewitter oder Unwetter entwickeln. Ich würde sagen, jetzt genießen wir erstmal die Sonnenstrahlen von heute.
0: So machen wir es, danke dir.
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0: Der längste Stau zwischen Graichgau und Ostalb aktuell auf der B19, Schwäbisch Hall Richtung Bad Mergentheim, zwischen Untermünkheim, Steigenhaus, dem Autobahnzubringer und Kupferzell West nach dichter Verkehr knapp 10 Minuten mehr Zeit mit allen Planen. Ähnlich sieht's aus auf der B27 zwischen Bietigheim-Bissingen, Kammgarn, Spinnerei und Karl-May-Allee. Dichter Verkehr, ebenfalls knapp 10 Minuten kommen hier aktuell oben drauf. Dann haben wir noch ein totes Tier auf der B293 Heilbronn Richtung Eppingen zwischen Böckingen und Leingarten Großgartach. Hier aufpassen. Geblitzt wird heute Morgen auch schon in Mutlagen in der Deinbacher Straße. Hier dürft ihr 30 fahren. Danke Radio-Tonhörer Daniel fürs Melden. In Heidenheim in der Schneidheimer Straße sind 40 erlaubt. Und in Heilbronn in der Neckartalstraße müsst ihr auch aufpassen, wenn ihr aus Richtung Untereisesheim reinfahrt. Hier sind 70 erlaubt. Wenn ihr noch was entdeckt, klingelt kostenlos durch oder schickt eine WhatsApp rein an die 0800 50 65 3x die 0.
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0: Eine Suppe gegen Bänderverletzungen. Also ich finde jetzt kein Arzt, aber es hört sich nicht so sinnvoll an, möchte ich sagen.
3: Hört sich ehrlich gesagt genauso hilfreich an, wie wenn man eine offene Wunde mit einem Backstein behandelt.
0: Ja, und trotzdem schwört jemand drauf, nämlich der südkoreanische Fußballer Jeongju Oh. Welchen skurrilen und auch schönen Hintergrund diese Geschichte hat, erklärt uns Radio-Ton-WM-Experte Maxi Schwab gleich um 20 vor 7 nach den Backstreet Boys und der aktuellen von Glock Glock, Someday Soon. Patrick und der Beckes sind hier. Schönen guten Morgen.
3: Guten Morgen.

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0: 6.42 Uhr, guten Morgen.
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0: Hühnersuppe bei einer Erkältung, das haben wir alle wohl schon mal ausprobiert. Hyun-Gyu Oh, der Siegtorschütze aus dem Auftaktspiel von Südkorea gegen Tschechien, der ist auch Suppenfan. Oder welche Geschichte hast du denn heute für uns mit dabei als Radio Thun WM-Experte, Maxi?
2: Also erstmal eine tragische. Hyun-Gyu Oh, der hatte irgendwie immer Pech in seiner Karriere. Als ambitionierter Nachwuchskicker hat er sich erst den Oberarmknochen und direkt danach das Kreuzband gerissen, was ihm viel Spielzeit gekostet hat. Der Kreuzbandriss damals wurde Oh auch zum Verhängnis letzten Sommer, als er eigentlich zum VfB wechseln wollte, aber den Medizincheck nicht bestanden hat. Dazu hat es auch noch für den WM-Kader ganz knapp nicht gereicht damals in Katar. Jetzt scheint aber der Bann endlich gebrochen zu sein und das dank der Suppe seines Vaters.
0: Was hat die damit zu tun? Das muss ich jetzt mal ein bisschen genauer erklären.
2: Also sein Vater, Hyun-Gyu Oh, sorry jetzt schon mal an alle Koreaner für die Aussprache, der hat ihm in den schweren Zeiten immer beigestanden und eine gesunde Spezialsuppe kreiert, die die Genesung unterstützen soll. Die Suppe hat er seinem Sohn dann täglich eingeflößt und siehe da, die Bänder und Knochen sind heil.
0: Krass.
2: Dazu hat Oh Senior auch nochmal ein Restaurant eröffnet, in dem die Suppe verkauft wird, um so flexibler zu sein und seinen Sohn zu unterstützen.
0: Wow, das ist echte Vaterliebe, kann man sagen. Sehr schöne Geschichte. Ich muss sagen, wenn es diese Suppe irgendwie gäbe, ich würde sie vielleicht auch mal probieren, aber das ist, glaube ich, an dem Morgen jetzt ein bisschen schwierig
3: das
0: hier.
3: Das ist auch überhaupt nicht schlimm, weil, wie jeder weiß, ich habe Maultaschen und Suppenwürfel in meinem Fach und so eine gute Maultaschensuppe, die gibt super Kräfte. Dann wirst du vielleicht sogar noch Fußballprofi bei der WM.
0: Also ich hätte es bei jedem anderen, hätte ich gesagt, es ist ein Scherz, Nagis, aber ich glaube, du meinst es leider ernst, oder?
3: Ich würde dir auch sofort einen Teller holen, gerne.
0: Jetzt um kurz nach 6:30 ja super zum Frühstück bei Radio Thun für mich. Okay, dann machen wir das so, das dauert ja noch ein bisschen, so ganz kurz. Ich würde sagen, wir können Green Day noch hören, Boulevard of Broken Dreams und die aktuelle von Alex One, Fever Dream, und danach bin ich mal gespannt, wie eine Suppe zum Frühstück schmeckt.

0: Ah, ja, also ich muss zugeben, es riecht schon einigermaßen lecker, was hier gerade im Studio passiert. Kenne ich aber eigentlich eher aus der Mittagspause. Maggis hat jetzt tatsächlich gerade Maultaschensuppe gekocht um 6.49 Uhr. Dabei haben wir gar keinen Herd hier bei uns im Sender. Maggis, wie hast du es geschafft?
1: Ja, braucht man auch nicht. Das Wasser habe ich im Wasserkocher gekocht, dann in der Suppenschüssel mit einem Brühwürfel vermischt, dann noch die Maultaschen rein, zack, fertig.
0: Ja, okay. So, wir müssen noch mal ganz kurz alle abholen, die es gerade nicht mitbekommen haben. Warum gibt es jetzt Suppe bei uns? Wir hatten es gerade vor südkoreanischen Spieler Yeon Ye-ho.
1: Du bringst schon so hier Teufelsküche, mein Freund.
0: Auf jeden Fall hat er seine Bänder mit Suppe therapiert.
1: Ja, wer weiß, vielleicht wirst du jetzt dank der Maultaschensuppe auch noch Profi, Patrick. So. Sollen wir mal probieren?
0: Sollen wir mal probieren? Moment. Hoppala. Momentchen mal, probieren wir mal. Nehmen wir mal in die Hand. Es ist auch ganz schön heiß, Maggis. So.
1: Klar, würde keinen Sinn machen. Kalte Suppe ist ja...

0: kann man nicht essen.
1: Das tut voll gut.
2: Das siehst du.
1: Das wärmt.
2: Ich finde, Maultaschen gehen auch immer. Da kann ich morgens, mittags, abends, kann ich auch nachts essen. So, da schlürft so. Sich einen ab hier.
1: Ja, ich habe nur Angst, dass ich hier irgendwas verschütte. Darf ich nämlich gar nicht. Also verschütten darf ich nicht. Aber Suppe im Studio essen ist jetzt unter diesen Voraussetzungen mal erlaubt. Wir haben es versucht. Und kann ich sagen, man kann auch Suppe frühstücken.
2: Ja.
1: Also kannst du gerne ab sofort jeden Morgen mitbringen, deine Maultaschen. So, während wir jetzt Suppe essen, könnt ihr gleich schon mal in Kopfsalat-Stimmung bekommen. Um 10 nach 7 spielen wir wieder eine Runde vom 1000-Euro-WM-Kopfsalat. Wenn ihr mitspielen wollt, jetzt anrufen 0850 65 3x die 0. Guten Morgen.
2: Guten Morgen.

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11: Ich bin Maxi Schwab, guten Morgen. Vierbeiner und die Gefahr der Sommerhitze im Auto. Aus aktuellem Anlass warnt die Ulmer Polizei jetzt genau davor. Schon bei 28 Grad Außentemperatur kann sich ein Fahrzeug innerhalb von 30 Minuten auf rund 50 Grad aufheizen. Für Hunde kann das lebensgefährlich werden. Da Hunde ihre Körpertemperatur vor allem durch Hecheln regulieren, drohen schnell Flüssigkeitsmangel, Kreislaufprobleme oder sogar der Hitzetod. Auch ein Parkplatz im Schatten bietet keine Sicherheit, weil die Sonne weiter wandert. Die Polizei rät deshalb, Tiere grundsätzlich nicht im Auto zurückzulassen, auch nicht für wenige Minuten. Muss ein Hund aus einem überhitzten Fahrzeug gerettet werden, können auf die Halter Kosten und Ermittlungen wegen eines Verstoßes gegen das Tierschutzgesetz zukommen. Maxi Schwab, Radio Ton Ulm.
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12: Ich bin Gisa Weber. Es ist der nächste Schritt für einen Frieden zwischen den USA und dem Iran. Beide Seiten haben jetzt die Absichtserklärung für ein Kriegsende unterschrieben. Darin steht, dass die Kämpfe enden und der Iran die Straße von Hormuz öffnet. Wichtige Fragen bleiben bislang aber offen, etwa zur konkreten Zukunft des iranischen Atomprogramms. Deutschland steht vor einer Hitzewelle. Heute werden vor allem in der Südhälfte des Landes mehr als 30 Grad erwartet. Morgen knacken die Temperaturen diese Marke dann wohl im ganzen Land. Teils kann es da auch auf mehr als 35 Grad hochgehen. Nach dem G7 ist vor dem EU-Gipfel. Bei dem Treffen der Staats- und Regierungschefs in Brüssel liegt der Fokus ab heute auf der Ukraine und möglichen Friedensverhandlungen mit Russland. Zuletzt hatte sich ja auch US-Präsident Trump bereit erklärt, den Druck auf Russland wieder zu erhöhen. Zwar nicht die Steuererklärung auf dem Bierdeckel, aber offenbar ein deutlich leichteres Steuersystem. Das plant Finanzminister Klingbeil. Laut Handelsblatt soll das Teil des geplanten großen Reformpakets der Bundesregierung werden. Bisher war bekannt, dass die Einkommenssteuer reformiert werden soll. Jetzt sind auch die letzten Teams in die Fußball-WM eingestiegen. England siegte 4:2 gegen Kroatien mit einem Doppelpack von Harry Kane. Cristiano Ronaldo kommt mit Portugal nicht über ein 1:1 gegen die Demokratische Republik Kongo hinaus. Und die weiteren Ergebnisse? Usbekistan-Kolumbien 1:3 und Ghana-Panama 1:0.
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12: Guten Morgen. In der Thurn-Region zwischen Kraichgau und Ostalb bekommen wir heute Sonne pur. Bis zu 16 Sonnenstunden sind möglich und die Temperaturen steigen bis zum Nachmittag auf bis zu 31 Grad an. Also uns erwartet also ein richtig schöner Sommertag. Und aktuell um kurz nach 7 Uhr messen wir 17 Grad in Heilbronn, ebenfalls 17 Grad in Kupferzell im Hohenlohe-Kreis und 16 Grad in Waldstätten auf der Ostalb. Also Sonnenbrille raus, ausreichend Wasser trinken und das schöne Sommerwetter genießen.
3: So machen wir's. Danke dir.
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3: Wir haben bis zum dichten Verkehr auf der B27 zwischen Bietigheim, Bissingen, Kammgarn, Spinnerei und Karl-May-Allee. 6 Minuten kommen hier mindestens oben drauf. Das ist auch der längste Stau zwischen Kraichgau und Ostalb aktuell. Ähnlich lang braucht ihr gerade auf der B14 zwischen Leutenbach, Nelbersbach und Bad Langwald, Rems. Hier dauert es ungefähr 5 Minuten länger. Und auf der B19 zwischen Heidenheim, Mergelstetten und Herbrechtingen West. Hier kommen auch ungefähr 5 Minuten oben drauf. Geblitzt wird heute Morgen auch in Mutlangen in der Deinbacher Straße. Hier sind 30 erlaubt. In Heilbronn die Neckartalstraße aus Richtung Untereisesheim kommend. 70 dürfte hier fahren. Das ist unter der Brücke. Hier aufpassen. Und in Ottmarsheim in der Besigheimer Straße 30. Danke an Radiotonhörer Jens fürs Melden. Wenn ihr was entdeckt, macht's genauso. Klingelt kostenlos durch oder schickt eine WhatsApp rein an die 0800 50 65 3x die 0.
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3: 1000 Euro kann es vielleicht für euch geben im Radio Thurn 1000 Euro WM-Kopfsalat. Funktioniert ja ganz einfach. Wir stellen Thesen auf und ihr sagt einfach, ob die richtig sind oder falsch. Aber Megis, es gibt einen kleinen Unterschied dabei.
15: Ein Mini-Knackpunkt gibt es. Genau, ihr sagt immer das Gegenteil. Also wenn die Aussage richtig ist, dann sagt ihr falsch. Wenn die Aussage falsch ist, sagt ihr richtig.
3: So, und das hilft so richtig gut, um kurz nach 7 in den Donnerstag reinzustarten. Wenn ihr mitspielen wollt und euch die Chance sichern wollt auf 1000 Euro, dann klingelt jetzt kostenlos durch unter der 0800 50 65 3x die 0 und gleich um 10 nach 7 spielen wir dann die nächste Runde vom Radio Thurn 1000 Euro WM Kopfsalat. Patrick und der Megis sind hier. Guten Morgen.
15: Guten Morgen.
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0: finde, das hat auch so ein bisschen was von WM, die Pet Shop Boys mit Domino Dancing bei Radio Ton.
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0: So, genug der Scherze.
2: Jetzt wird's ernst.
0: Ja, wir wollen spielen wie jeden Morgen um diese Uhrzeit. Die 0850-65, dreimal die 0. Gehen wir mal ran, Patrick und der Meckes sind hier. Guten Morgen.
3: Guten Morgen.
4: Ja, hier ist die Melli, guten Morgen.
0: Möchtest du mitspielen?
4: Ja, natürlich. Was für eine Frage.
0: So, die Frage, die zählt jetzt aber noch nicht.
4: Okay, schade.
0: Melli, wo kommst du her?
4: Aus Heidenheim.
0: Ich erkläre noch mal ganz kurz die Regeln. Ich stelle jetzt Thesen auf. Und du musst sagen, ob die Thesen richtig sind oder falsch. Nur halt immer das Gegenteil. Wenn sie richtig sind, sagst du falsch. Und wenn sie falsch sind, sagst du richtig. Mindestens 6 Thesen in 30 Sekunden musst du korrekt benennen. Dann bist du im Lostopf und damit den 1000 Euro schon mal einen guten Schritt näher gekommen.
4: Okay, super.
0: Meckes ist der Schiedsrichter.
2: Korrekt.
1: Los geht's.
0: Portugal hat gestern unentschieden gespielt.
4: Falsch.
0: Ronaldo hat die Spieler Nummer 7.
4: Falsch.
0: Während der Halbzeitpause wird der Rasen gemäht.
4: Richtig.
0: Kasachstan ist bei der WM dabei.
4: Falsch.
0: Donald Trump hat von Friedrich Merz ein Trikot bekommen.
4: Falsch.
0: Der Schiri ist der Einzige mit Trillerpfeife.
4: Falsch.
0: Wenn ein Fan aufs Spielfeld rennt und ein Tor schießt, zählt es.
4: Richtig.
0: Die 30 Sekunden sind rum. Merkst du, hast mitgezählt?
2: Die letzte Antwort kam auf die allerletzte Sekunde und das war die 6. Das reicht.
4: Oha. Ja, sehr cool.
0: David, bist du im Lostopf drin?
4: Sehr schön, cool.
0: Wie war es denn jetzt für dich?
4: Es war schon sehr spannend. Also ja, der Puls ging schon hoch morgens. Ich bin auf jeden Fall wach.
0: Ja, gut. Melli, Glückwunsch nach Heidenheim. Und wenn ihr sagt, das ist einfach, das kann ich auch, dann spielt doch gern heute Nachmittag selber mit bei unserem Kollegen Max Peter.
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0: 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Samba, Homewrecker haben wir gehört. Und das ist der Traum von jedem Kleinkind oder auch von jedem im Geiste Junggebliebenen. Ich rede auch von dir, Megis. Ein Rennen mit Quietscheenten.
1: Oh, geil.
0: Ja, weiß natürlich auch die Stadt Heilbronn, dass dir das unter anderem gefällt. Genauer gesagt der Roundtable 71 zum Heilbronner Lichterfest, das ja heute losgeht. Machen die Enten den Neckar unsicher am Wochenende? Dafür sprechen wir mit Christian Rudolf, Präsident vom Roundtable 71. Was hat's mit dem Entenrennen denn genau auf sich?
2: Das Entenrennen findet dieses Wochenende statt. Los geht's mit dem Losverkauf schon am Donnerstag im Rahmen des Lichterfestes. Und das richtige Entenrennen ist dann am Samstag. Da geht's dann los mit dem Firmenentenrennen, das wir machen, um eben Sponsorengeld zu sammeln, um 17 Uhr. Und das Hauptrennen mit den 5000 Rennenten, wo dann die Lose gekauft werden können. Das ist dann um 17.30 Uhr am Samstag.
0: Und welchen Weg werden die Enten dann schwimmen?
2: Die Enten werden von der Inselbrücke abgekippt und gehen dann dem alten Neckararm runter bis vor zum Weinpavillon, wo die dann wieder eingefangen werden.
0: Quietsche-Enten-Wettrennen hat nicht nur viele Buchstaben, sondern geschieht auch für den guten Zweck. Alle Infos findet ihr online auf der Webseite vom Roundtable 71. Das Ganze eben im Rahmen vom Lichterfest geht ja heute los. Unter anderem auch mit der Radioton 80er Flashback-Party beim Heilbronner Lichterfest. Jeden Abend sind wir natürlich auch mit dabei und freuen uns, wenn ihr vorbeikommt zum Lichterfest in Heilbronn. Also gerade jetzt abends bei dem Wetter bietet sich's an.
1: So ein paar schöne Lichter.
0: Ja, machen es dann auch nochmal schön. Und schön warm ist es sowieso. Patrick und der Megis sind hier um 7.22 Uhr. Rod Stewart jetzt. Guten Morgen.
1: Morgen.

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24: Ich bin Maxi Schwab, guten Morgen. Nach der Kundgebung gegen die geplanten Veränderungen am Klinikstandort Löwenstein am Dienstag haben die SLK-Kliniken ihre Pläne verteidigt. Geschäftsführer Georg Schmidt betont, ein Weiter-so könne es angesichts der Krankenhausreform, des Fachkräftemangels und steigender Kosten so nicht geben. Mit der Medizinstrategie 2030 sollen medizinische Leistungen stärker an einzelnen Standorten gebündelt werden. Ziel sei es laut SLK, die Versorgung langfristig zu sichern und die Qualität zu verbessern. Die Arbeitsplätze sollen dabei erhalten werden. Beschäftigten würde auch bei einem Standortwechsel ein Arbeitsplatz im Klinikverbund angeboten werden. werden. Über die Zukunft der Klinikstandorte beraten der Heilbronner Kreistag und der Gemeinderat Heilbronn am 27. Juli. Maxi Schwab, Radio Thun, Heilbronn.
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0: Ich bin Gisa Weber. Es ist der nächste Schritt für einen Frieden zwischen den USA und dem Iran. Beide Seiten haben jetzt die Absichtserklärung für ein Kriegsende unterschrieben. Darin steht, dass die Kämpfe enden und der Iran die Straße von Hormuz öffnet. Wichtige Fragen bleiben bislang aber offen, etwa zur konkreten Zukunft des iranischen Atomprogramms. Deutschland steht vor einer Hitzewelle. Heute werden vor allem in der Südhälfte des Landes mehr als 30 Grad erwartet. Morgen knacken die Temperaturen diese Marke dann wohl im ganzen Land. Teils kann es da auch auf mehr als 35 Grad hochgehen. Nach dem G7 ist vor dem EU-Gipfel. Bei dem Treffen der Staats- und Regierungschefs in Brüssel liegt der Fokus ab heute auf der Ukraine und möglichen Friedensverhandlungen mit Russland. Zuletzt hatte sich ja auch US-Präsident Trump bereit erklärt, den Druck auf Russland wieder zu erhöhen. Zwar nicht die Steuererklärung auf dem Bierdeckel, aber offenbar ein deutlich leichteres Steuersystem. Das plant Finanzminister Klingbeil. Laut Handelsblatt soll das Teil des geplanten großen Reformpakets der Bundesregierung werden. Bisher war bekannt, dass die Einkommenssteuer reformiert werden soll. Jetzt sind auch die letzten Teams in die Fußball-WM eingestiegen. England siegte 4:2 gegen Kroatien mit einem Doppelpack von Harry Kane. Cristiano Ronaldo kommt mit Portugal nicht über ein 1:1 gegen die Demokratische Republik Kongo hinaus. Und die weiteren Ergebnisse? Usbekistan-Kolumbien 1:3 und Ghana-Panama 1:0.
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1: Mit Wetterfrau Madeline Villers.
2: Einen schönen guten Morgen an der Jagst am Neckar und am Kocher. Dürfen wir uns heute über Sonne pur freuen? Dazu steigen die Temperaturen gegen Nachmittag auf bis zu 33 Grad an und sorgen für echtes Sommerfeeling. Ja, und der Radio Thun 3-Tage-Wettertrend zeigt, das war noch nicht der Höhepunkt. Morgen sind bereits bis zu 35 Grad möglich und auch am Wochenende bleibt es hochsommerlich warm. Allerdings können sich mit der zunehmenden Hitze und der hohen Luftfeuchtigkeit Gewitter oder örtliche Unwetter entwickeln. Bereits morgen Abend könnte das schon der Fall sein. Ja, ich würde sagen, jetzt genießen wir aber erstmal diesen schönen Sommertag, oder nicht, Patrick?
1: Ja, sogar ich bin jetzt in Sommerstimmung. Ach, ich finde es angenehm. Ist doch toll.
2: Das soll jetzt was heißen.
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1: Der längste Stau zwischen Kraichgau und Ostalb aktuell auf der B466 zwischen Heidenheim B19 und Steinheim-Söhnstetten. Dichter Verkehr, 15 Minuten dauert es hier aktuell länger. Dann haben wir auch Stau in Bietigheim-Bissingen auf der B27 zwischen der Kammgarn-Spinnerei und Karl-May-Allee. Knapp 10 Minuten kommen hier oben drauf. B39 zwischen Obersulm-Sülzbach und Ellhofen ebenfalls knapp 10 Minuten mehr Zeit mit allen Planen. Schauen wir noch auf die B27 zwischen Kirchheimer Höhe, Bönnigheim und Ilsfeld, kommt ungefähr 5 Minuten oben drauf. Und auf der B19 zwischen Galdorf und Großaltdorf ebenfalls 5 Minuten mehr Zeit mit allen Planen. B27 zwischen Bad Wimpfen und Bad Friedrichshall-Jagstfeld. Hier dauert es auch ungefähr 5 Minuten länger. Und wir haben noch eine ungesicherte Unfallstelle zwischen Blitzfeld und Öhringen. Hier, wenn ihr nach Öhringen reinfahrt, ungesicherte Unfallstelle, hier aufpassen. Kommt gut durch und fahrt nicht zu schnell. Lasst euch nicht blitzen in Heilbronn heute Morgen in der Karlsruher Straße. Hier sind 50 erlaubt. In Tauberbischofsheim in der Falk-Müller-Straße dürft ihr auch 50 fahren. Danke Radiotonhörerin Paulina fürs Melden. Und in Mutlangen in der Deinbacher Straße sind 30 erlaubt. Wenn ihr noch was entdeckt, klingel kostenlos durch, schickt eine WhatsApp rein. Die Nummer ist die 0800 50 65 dreimal die Null.
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1: Gut Fußball spielen können ist das eine, aber auch mit dem Kopf bei der Sache sein ist wichtig, gerade erst bei der WM. Ne?
25: Ja, und gerade an letzterem scheint es scheinbar zu hängen, gerade bei der einen oder anderen großen Nation. Ja. Spanien 0:0 gegen Kap Verde. Portugal 1:1 gegen Kongo. Ich meine, die spielen ja nicht mit Absicht unentschieden.
1: Nee, wie wichtig gerade das Köpfchen beim Fußball ist. Und da reden wir jetzt nicht von Kopfbällen, sondern nur von der geistigen Leistung. Darüber sprechen wir gleich mit einem Mental Coach um 20 vor 8. Patrick und der Mackes sind hier. Guten Morgen.
25: Guten Morgen.

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1: Aber man muss schon sagen, was die Jungs auf dem Rasen gerade abliefern, das ist mehr als körperliche Höchstleistung. Es geht nämlich auch um Mentalität. International Millionen von Zuschauern, die eigene Bekanntheit, die Karriere und das Team, das steht auf dem Spiel. Nichts für schwache Nerven, egal wie gut man kicken kann. Dafür gibt es sogar, ich wusste es gar nicht, Megis, richtige Sport-Mental-Coaches.
2: Ja, gibt alles.
1: Ja, die befassen sich nur damit, dass die Spieler ihre Höchstleistungen erreichen. Und natürlich wären wir nicht Radio Thun, wenn wir jetzt nicht mit einem sprechen würden. Nämlich Andreas Bosch. Er ist Mentaltrainer, speziell im Leistungsfußball. Worum geht's denn beim Sport-Mental- oder Mental-Training?
3: Sport-Mental-Training ist, da ist das Wort Training mit drin. Also es ist ein Training für den Kopf. Also so wie Athleten ihre Muskeln trainieren, trainieren sie ihre Konzentration und vor allem auch Umgang mit Druck und Fokus. Dafür bereiten wir letzten Endes die Athleten vor, dass sie da jetzt nicht überfordert sind und idealerweise auch ihre Leistung, also das, was sie können, dann auch in Wettkampfbedingungen abrufen können.
1: Und was sind da jetzt so genau die Techniken, die es da gibt?
3: Das kann über eine Atmungstechnik sein, das kann über einen Duft sein, über ein Selbstgespräch. Also es ist immer ganz individuell, weil letzten Endes sind wir als Mentaltrainer nichts anderes als Anrichter eines Methodenbuffets. Wir richten quasi die Methoden an und was dann für eine Technik, für eine Methode zum Tragen kommt bei den Spielern, das ist immer ganz individuell.
1: Ja, wenn wir jetzt mal auf Samstag schauen. Nehmen wir mal an, Samstag hat Deutschland zur Halbzeit 3 Tore Rückstand. Wie würde man damit dann umgehen?
3: Also das ist natürlich so ein Klassiker, ne? 3-0 im Rückstand und dann in der Kabine ist ja meistens dann eher eine schwierige Situation für viele. Die besten Trainer beruhigen erstmal ihr Nervensystem. Also es ist erstmal wichtig, dass man die Situation akzeptiert, so wie sie ist. Was ist jetzt die nächste Aufgabe? Und also große Comebacks in der Halbzeit beginnen meist nicht mit Motivation, sondern vor allem mit Klarheit.
1: Ja, also spannend, was da alles mit dazugehört. Hätte ich gar nicht gedacht, Megis.
2: Ja, ist nicht drin, deswegen bist du auch kein Profi.
1: So, deswegen bin ich auch kein Profi, so ist es. Da haben wir andere. Guten Morgen.
2: Guten Morgen.
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Guten Morgen.

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0: ein Wort. Mit mir, Tabitha, Redakteurin bei Radioton. Und Kickbox-Weltmeister Jerome Heinz von der Kampfsportschmiede in Heilbronn. Ihr macht ja Kampfsport zur Prävention. Was genau hat es denn damit auf sich?
1: Richtig, zur Prävention. Das heißt nicht aktiv irgendwelche Leute zu vermöbeln, sondern wir erlernen den Kampfsport richtig. Das heißt selbstbewusst werden, sich verteidigen können, stark werden und diszipliniert werden.
0: Was ist das Besondere an eurer Kampfsportschmiede?
1: Die Kampfsportschmiede arbeitet mit Schulen zusammen, Jugendamt zusammen, sowie auch mit der Polizei und verschiedenen Behörden. Und damit versuchen wir einfach, diese Gewaltprävention in die Gesellschaft zu bringen.
0: Welche Kampfsportarten kann man bei euch trainieren?
1: Wir bieten Kickboxen an, Boxen, MMA, BJJ, Brazilian Jiu-Jitsu und Ringen.
0: Ja, und Selbstverteidigung habt ihr ja auch noch. Und das ist ja in jedem Alter wichtig.
1: Ja, richtig. Also wir beginnen ab 3 Jahre bis ins hohe Alter. Unser ältestes Mitglied ist 70 Jahre alt, also es gibt keine Grenze.
0: Mehr Infos unter kampfsportschmiede.de.
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12: Ich bin Maxi Schwab, guten Morgen. Zurückgepfiffen, das wurde der Crailsheimer Oberbürgermeister Christoph Grimmer. Er muss jetzt wohl Fahrten und Kosten für Spiele der deutschen Bürgermeister-Nationalmannschaft aus eigener Tasche bezahlen. Das Regierungspräsidium Stuttgart hat entschieden, dass die Teilnahme an den überregionalen Spielen keine dienstliche Tätigkeit ist. Die Konsequenz daraus, der Crailsheimer Gemeinderat wird heute voraussichtlich beschließen, dass die Stadt künftig keine Kosten mehr übernimmt. Bislang hatte die Stadt die Hälfte der anfallenden Kosten übernommen. Der Crailsheimer OB zeigt aber Fairplay. Die seitdem gezahlten Zuschüsse in Höhe von insgesamt 4.100 Euro hat Grimmer bereits freiwillig zurückerstattet. Maxi Schwab, Radio Ton, Crailsheim.
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13: Ich bin Gisa Weber. Die USA und der Iran haben ihren vorläufigen Deal für ein Ende des Krieges unterschrieben. Die Vereinbarung sieht unter anderem vor, dass der Krieg an allen Fronten sofort endet. Teheran öffnet die Straße von Hormuz, die USA heben ihre Seeblockade auf. In den kommenden 60 Tagen wollen beide Seiten ein endgültiges Friedensabkommen schließen. Deutschland steht vor einer Hitzewelle. Heute werden vor allem in der Südhälfte des Landes mehr als 30 Grad erwartet. Morgen knacken die Temperaturen diese Marke dann wohl im ganzen Land. Teils kann es da auch auf mehr als 35 Grad hochgehen. Nach dem G7 ist vor dem EU-Gipfel. Bei dem Treffen der Staats- und Regierungschefs in Brüssel liegt der Fokus ab heute auf der Ukraine und möglichen Friedensverhandlungen mit Russland. Zuletzt hatte sich ja auch US-Präsident Trump bereit erklärt, den Druck auf Russland wieder zu erhöhen. In Schorndorf bei Stuttgart ist ein Kleinkind tot in einem Auto aufgefunden worden. Offenbar war es stundenlang dort zurückgelassen worden. Laut Polizei soll die Mutter das 1,5-jährige Kind vergessen haben. Polizei und Staatsanwaltschaft ermitteln. Nächste Überraschung bei der Fußball-WM. Portugal um Superstar Cristiano Ronaldo hat sich von Außenseiter Kongo schocken lassen. Endstand 1:1. England hat auch dank eines Kane-Doppelpacks den wilden Schlagabtausch gegen Kroatien mit 4:2 gewonnen. Außerdem spielten Usbekistan Kolumbien 1:3 und Ghana Panama 1:0.
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15: Guten Morgen, in Heilbronn-Franken im Main-Tauber-Kreis und auf der Ostalb scheint heute von früh bis spät die Sonne. Denn bis zu 16 Sonnenstunden sind möglich und die Temperaturen steigen gegen Nachmittag auf bis zu 33 Grad und sorgen für echtes Sommerfeeling. Ja, und aktuell um kurz nach 8 Uhr messen wir 19 Grad in Weinsberg im Landkreis Heilbronn, ebenfalls 19 Grad in Bad Mergentheim und 18 Grad in Ellwangen im Ostalbkreis. Nachdem sich das Wetter ja vor wenigen Tagen in der Tonregion noch eher nach April als nach Juni angefühlt hat, ist jetzt der Sommer endgültig zurück. Wir freuen uns, Patrick. Stimmt's?
14: Ja, das tun wir. Endlich ist es soweit. Ja. Können wir genießen. Danke dir.
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14: Wir schauen auf die Straßen. Der längste Stau zwischen Gleichgau und Ostalb aktuell auf der B39 zwischen Obersulm-Sülzbach und Ellhofen. Dichter Verkehr, knapp 10 Minuten kommen hier aktuell obendrauf. Schauen wir auf die Autobahn A3 Würzburg Richtung Nürnberg zwischen Würzburg-Randersacker und Rottendorf. Gefahr durch eine ungesicherte Unfallstelle. Der Standstreifen ist hier aktuell blockiert. Und A7 Ulm Richtung Fulda zwischen dem Kreuz Bibelried und Würzburg-Estenfeld. Hier liegen Fahrzeugteile auf der Fahrbahn. Hier aufpassen. Schauen wir zu euch auf die B27. Entschuldigung. Mensch, da habe ich einen kleinen... Da ist meine Maultasche hängen geblieben.
16: Ja, siehst du mal. Ich kochte nie wieder eine Suppe zum Frühstück.
14: Nee, das ist aber auch schon über eine Stunde her.
16: Klar, dann bleibt die halt auch mal im Hals stecken nach einer Stunde.
14: Ein Schluck Wasser, weiter geht's. Mit der B27 zwischen Bietigheim, Bissingen, Kammgarn, Spinnerei und Karl-Mayer erledigter Verkehr. 10 Minuten dauert's länger. Und B298 zwischen Mutlagen Süd, Staufer Klinik und Schwäbisch Gmünd, B29 kommen auch ungefähr 10 Minuten obendrauf. Geblitzt wird heute Morgen auch, fahrt nicht zu schnell. In Heilbronn in der Karlsruher Straße, hier sind 50 erlaubt. In Mutlangen in der Deinbacher Straße dürft ihr 30 fahren und in Ottmarsheim in der Wesigheimer Straße auch 30. Danke Radiotonhörer Jens fürs Melden. Alle Verzögerungen findet ihr auch auf radioton.de und in der App. Wenn ihr was habt, schickt gerne durch, ruft an oder schreibt eine WhatsApp an die 0800 50 65 3x die 0.
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14: Bisschen mehr als 10 Stunden noch, dann ist Einlass heute Abend in Giengen beim Open Air Konzert von Michael Schulte. Um 19:30 geht's dann ja los heute Abend.
16: Richtig, und weil unser Kollege Max Peter den ganzen Spaß moderiert, kommt der gleich noch schnell vorbei ins Studio.
14: Genau, der bereitet sich nämlich schon vor. Mit ihm sprechen wir gleich nach Cyndi Lauper und Jennifer Lopez. Patrick und der Megis sind hier. Guten Morgen.
16: Guten Morgen.
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0: ganz entspannt. Cyndi Lauper um 12 Minuten nach 8 bei Radio Ton. Und dieser Mann hier. Der kann richtig gut singen. Von Party bis zu richtig viel Gefühl. Aber nicht nur das, der hat heute auch eine lange Autofahrt vor sich. Die Rede ist, ja, ihr habt es erkannt, von Michael Schulte. Der kommt ja aus Buxtehude und Buxtehude liegt an der A7. Und wenn er da drauf fährt und ganz lange, immer geradeaus runterfährt, die A7, ungefähr 8 Stunden lang, dann ist er irgendwann in Giengen. Ja, wir von Radio Ton, wir holen ihn heute nämlich zum Open Air auf den Kirchplatz in Giengen. Die etwas kürzere Anreise dahin hat Kollege Max Peter, der sich schon fleißig vorbereitet. Guten Morgen, Max.
1: Naja, das ist eine gewagte These da, gell? Es dauert immerhin auch schon 2 Stunden dahin, bei schlechtem Verkehr sogar 2,5.
0: Wer in Giengen ist, darf sich freuen, denn er sieht auch mal dein Gesicht heute.
1: Ja, sonst immer im Radio, beziehungsweise, naja, nicht immer. Wir sehen uns ja auch manchmal über Social Media, aber tatsächlich stehe ich auf der Bühne heute mit dem Oberbürgermeister. Wir dürfen so ein bisschen für Stimmung sorgen. Und Michael Schulte, ich hätte schon fast Maximilian Schulte eben gesagt, auf der Bühne dann sozusagen anmoderieren. Da freue ich mich natürlich sehr drauf.
0: Was erwartet uns denn genau heute Abend?
1: Also auf jeden Fall Michael Schulte mit seinen größten Hits. Das ist natürlich ganz, ganz klar. Und auch seinen aktuellsten Hits. Der sorgt für richtig gute Stimmung. Wir haben ja auch schon in Vorgesprächen viel, viel von ihm gehört. Und auch, wie er gesagt hat, dass er wirklich ein tolles, tolles Setting auch dabei hat. Also viele, viele super Lieder. Und die sorgen natürlich für jede Menge Stimmung. Das Wetter spielt ja auch mit. Ja. Also Aperol Spritz in der Hand, Flipflops an den Füßen und die Ohren auch für tolle Musik.
0: Tickets gibt es ja aber leider keine mehr.
1: Nein, komplett ausverkauft tatsächlich. Letzten gab es über uns, über Radio Ton, die haben wir rausgehauen. Es ist alles voll, es ist alles belegt. Also es wird eine volle Bude heute Abend.
0: Ja gut, dann wünschen wir dir auf jeden Fall ganz viel Spaß heute Abend.
1: Ja, Patrick, vielen Dank. Maggis, du stehst hier nebenbei so tatenlos.
2: Ich genieße die Show und höre gut zu. Ja, das hab alles mitgeschrieben.
1: Also, viel Spaß euch noch.
0: Ja, dir auch, Max, und auch allen, die dabei sind. Ganz viel Spaß heute Abend, Michael Schulte, Open Air entgegen. Wir hören ihn jetzt. Here goes nothing. Guten Morgen. What?

0: Dasher mit Austin bei Radio Ton an diesem Donnerstagmorgen. Pommes für 17 Euro, ein Glas Wasser für 7. Die Inflation, die macht auch vor den Kiosks in großen WM-Stadien nicht halt. Aber ist natürlich die Frage, wie viel von den Preisen wirklich von der Inflation kommt. Ne?
1: Naja, offensichtlich wenig. Also für 7 Euro kriegst du im Supermarkt ja fast 2 Kästen Wasser.
0: Ja, blöd nur, dass die WM nicht im Supermarkt ausgetragen wird. Ne, unsere Brudler Manne und Horst, die sind ja zur WM vor Ort in Amerika. Und auch die sind zu Recht mehr als empört über den Preiswucher.
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3: Ich pack's nicht, Horst. Haben die Lack gesoffen? Wer zahlt denn bitte 20 Euro für ein Bier?
4: 20 Euro? Und der Mann in der Reihe vor uns hat 4 Becher auf einmal in der Hand.
3: 4 Becher? Sag mal, hat er im Lotto gewonnen?
4: Mensch, Manne, wir müssen uns was überlegen. Wir können doch nicht gar nichts trinken.
3: Hast du nicht noch beide Niere, Horst? Da können wir doch schnell eine verkaufen.
4: Lass mich los, Manne. Auf gar keinen Fall. Hey, guck mal. Der vor uns geht aufs Klo und lässt die Becher stehen. 2 Stück sind noch halb voll.
3: Haha, gleich nicht mehr.
4: Prost, Manne.
3: Auf dich, Horst.
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0: Tschüss.
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19: Ich bin Maxi Schwab, guten Morgen. Ein etwa 20 Monate altes Mädchen ist am Mittwochnachmittag in einem Auto in Schorndorf im Rems-Murr-Kreis gestorben. Unfassbar aber war, nach ersten Erkenntnissen der Polizei soll die 44-jährige Mutter das Kind über mehrere Stunden im Fahrzeug einfach vergessen haben. In der sengenden Hitze gegen 3 Uhr am Nachmittag waren die ersten Polizeibeamten informiert worden und vor Ort. Trotz sofort eingeleiteter Reanimationsmaßnahmen durch Notarzt und Rettungsdienst verstarb das Mädchen. Die Kriminalpolizei Waiblingen und die Staatsanwaltschaft Stuttgart ermitteln. Eine Obduktion soll jetzt klären, woran das Kind gestorben ist und welche Rolle die hohen Temperaturen möglicherweise gespielt haben. Maxi Schwab, Radio Ton, Schorndorf.
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20: Ich bin Gisa Weber. Die USA und der Iran haben ihren vorläufigen Deal für ein Ende des Krieges unterschrieben. Die Vereinbarung sieht unter anderem vor, dass der Krieg an allen Fronten sofort endet. Teheran öffnet die Straße von Hormuz, die USA heben ihre Seeblockade auf. In den kommenden 60 Tagen wollen beide Seiten ein endgültiges Friedensabkommen schließen. Deutschland steht vor einer Hitzewelle. Heute werden vor allem in der Südhälfte des Landes mehr als 30 Grad erwartet. Morgen knacken die Temperaturen diese Marke dann wohl im ganzen Land. Teils kann es da auch auf mehr als 35 Grad hochgehen. Nach dem G7 ist vor dem EU-Gipfel. Bei dem Treffen der Staats- und Regierungschefs in Brüssel liegt der Fokus ab heute auf der Ukraine und möglichen Friedensverhandlungen mit Russland. Zuletzt hatte sich ja auch US-Präsident Trump bereit erklärt, den Druck auf Russland wieder zu erhöhen. In Schorndorf bei Stuttgart ist ein Kleinkind tot in einem Auto aufgefunden worden. Offenbar war es stundenlang dort zurückgelassen worden. Laut Polizei soll die Mutter das 1,5-jährige Kind vergessen haben. Polizei und Staatsanwaltschaft ermitteln. Nächste Überraschung bei der Fußball-WM. Portugal-Superstar Cristiano Ronaldo hat sich von Außenseiter Kongo schocken lassen. Entstand 1:1. England hat auch dank eines Kane-Doppelpacks den wilden Schlagabtausch gegen Kroatien mit 4:2 gewonnen. Außerdem spielten Usbekistan-Kolumbien 1:3 und Ghana-Panama 1:0.
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3: Einen schönen guten Morgen an der Jagst am Neckar und am Kocher. Zeigt sich das heutige Wetter von seiner besten Seite. Bis zu 16 Sonnenstunden sind möglich, dass die Temperaturen steigen dazu bis zum Nachmittag auf 33 Grad und sorgen für echte Sommerfeeling in der Thunregion. Wer also den Feierabend draußen verbringen möchte, hat beste Chancen auf einen wunderschönen Sommerabend. Ja, und der Radioton 3-Tage-Wettertrend zeigt, dass es noch wärmer wird. Morgen bis zu 35 Grad und auch am Wochenende bleibt es hochsommerlich. Mit der zunehmenden Hitze steigt allerdings auch die Wahrscheinlichkeit für einzelne Gewitter oder örtliche Unwetter. Aber jetzt genießen wir erstmal diesen schönen sommerlichen Donnerstag und die vielen schönen Sonnenstrahlen.
0: Sagt die Frau, die gerade eben das Fenster schon zugemacht hat, weil es zu warm wird.
3: Ja, so aber langsam wird es schon warm, aber die Sonne ist doch jetzt echt schön.
0: Genießen kann man es. Da muss ich dir recht geben. Das macht gute Laune da draußen. Danke dir.
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0: Der längste Stau zwischen Kraichgau und Ostalb aktuell auf der A8. Stuttgart Richtung München zwischen Märklingen und Ulm-Ost. 4 Kilometer Stau, rund eine halbe Stunde. Müsst ihr hier aktuell mehr Zeit mit einplanen. Schauen wir auf die A3 Würzburg Richtung Nürnberg. Zwischen Würzburg, Randersacker und Rottendorf haben wir eine ungesicherte Unfallstelle. Der Standstreifen ist blockiert. A6 Mannheim Richtung Heilbronn. Zwischen Sinsheim und Sinsheim Süd haben wir ein defektes Fahrzeug. Hier aufpassen. Aufpassen auch auf der A6 Nürnberg Richtung Heilbronn. Zwischen Kreuz Weinsberg und Heilbronn-Neckarsulm läuft eine Unfallaufnahme. Und Heilbronn Richtung Nürnberg auf der A6. Zwischen Öhringen und Neuenstein liegt ein totes Tier auf dem linken Fahrstreifen. Hier auch aufpassen. Schauen wir auf die A81 Heilbronn Richtung Stuttgart zwischen Ludwigsburg Nord und Dreieck-Leonberg. 9 Kilometer stockender Verkehr, 10 Minuten kommen obendrauf. Und in Bietigheim-Bissingen auf der B27 zwischen Kamm-Garnspinnerei und Karl-May-Allee 10 Minuten mehr Zeit mit einplanen. Und auf der B19 zwischen Schwäbisch Hall Stuttgarter Straße B14 und Schwäbisch Hall Zentrum dichter Verkehr ungefähr auch 10 Minuten kommen obendrauf. Geblitzt wird heute Morgen in Tauberbischofsheim in der Falk-Müller-Straße. Straße 50 sind hier erlaubt. Danke Radiotonhörerin Paulina fürs Melden. In Heidenheim in der Schneidheimer Straße dürft ihr 40 fahren und in Mutlangen in der Deinbacher Straße 30. Wenn ihr was entdeckt, klingelt kostenlos durch oder schickt eine WhatsApp rein an die 0800 50 65 3x0.
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0: Die erste Runde bei der WM, die ist rum. Tatsächlich. Heißt, höchste Zeit, mal Fazit zu ziehen zu den unzähligen Tippspielen in der Tonregion. Wir fangen mal an mit unserem kleinen internen Redaktionstippspiel. Also, ja, ich möchte nicht anfangen.
3: Also, ich will nur sagen, für mich läuft es ganz gut. Dass ich keine Ahnung habe.
0: Du bist auf Platz 4.
3: Ja, läuft bei mir voll, ne? Also.
23: Dann würde ich gerne mal weitermachen mit der Selbstbeweihräucherung. Ich bin auf Platz 2. Allerdings Wahnsinn. Die Caro auf der 1.
3: Ja, ich würde mal sagen, das Morgenteam legt hier richtig los. Patrick, aber bei dir
0: Ich bin auf Platz 2, aber ich bin halt auf Platz 22 von 23. Ich bin voll.
19: Vorletzter.
3: Ja, das quasi wird noch.
23: Zweiter von hinten.
19: Ja,
23: ist
19: ja
23: auch eine Leistung.
19: So,
23: zweiter
19: von hinten. So, so sind wir es nämlich. Bei unserem WM-Sportexperten Maxi Schwab. Da läuft es auch nur so einigermaßen gut im Tippspiel. Mit ihm sprechen wir gleich über die erste Runde bei der WM. Schönen guten Morgen.
23: Guten Morgen.
3: Guten Morgen.

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0: Donnerstagmorgen, wir haben es 8 Uhr und 43 Minuten.
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0: So, die ersten 24 Spiele der WM sind rum und da wahrscheinlich nicht jeder alle Spiele mitverfolgen konnte, hier nochmal ein kleiner Überblick mit unserem Radioton WM-Experten Maxi Schwab. Guten Morgen.
2: Guten Morgen. Was sich so ein bisschen durch alle Gruppen zieht, ist der Fakt, dass die Teams leistungstechnisch immer weiter zusammenrücken. Es gibt quasi keine krassen Außenseiter mehr. Die Überraschung des ersten Spieltags war wohl aber trotzdem das erkämpfte Unentschieden vom nominell krassen Außenseiter Kap Verde und Titelfavorit Spanien. Aber auch die Niederländer, die Belgier, die Türkei oder gestern Portugal tun sich gegen vermeintliche Underdogs mehr als nur schwer. Ich will mich jetzt nicht rechtfertigen, aber das, die verlängerte Nettospielzeit, zu der die Schiedsrichter angehalten sind und die historischen 4 Unentschieden an einem Tag, das mache ich so ein bisschen für die kritische Situation im Tippspiel aktuell bei mir verantwortlich.
0: Ja, genau, daran liegt es bei mir auch. Also, ich sehe schon, Wunderpunkt. Schauen wir mal auf die schönen Dinge. Was war denn bisher dein Highlight?
2: Also, aus emotionaler Sicht kann es eigentlich nur das Argentinien-Spiel gegen Algerien geben, in dem der mittlerweile 38-jährige Superstar Lionel Messi gezeigt hat, dass er es immer noch drauf hat. Mit dem Dreierpack hat er nicht nur das Spiel im Alleingang entschieden, nein, er hat sich auch noch zum Allzeit-Torschützenrekord von allen WMs mit Miro Klose aufgeschwungen und beide stehen jetzt bei 16 Toren. Spielerisch würde ich jetzt sagen, England-Kroatien war das Topspiel oder der Leckerbissen.
0: Ja, 4:2 haben da die Engländer gestern Abend gewonnen, sind auf bestem Weg in die K.O.-Runde. Und wie sieht es jetzt mit uns aus?
2: Mit einem Sieg gegen die Elfenbeinküste am Samstag ist die Nationalmannschaft für die K.O.-Runde qualifiziert.
0: Das war ja auf jeden Fall schon mal ein Fortschritt im Vergleich zu den letzten beiden WM-Teilnahmen. Danke dir, Maxi, für die Einordnung.
2: Immer gern.
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0: 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Leonie und Callum Scott waren das.
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0: 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Guten Morgen.

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1: Mit Sebastian Häuser, Kellermeister in der Felsengartenkellerei Besigheim, der aktuell besten Weingärtnergenossenschaft Deutschlands. Wie muss man sich den Wettbewerb vorstellen? Ist das vergleichbar mit einer deutschen Meisterschaft im Sport?
2: Das ist durchaus vergleichbar. Anstelle von Spielern treten die Weine gegeneinander an und werden von einer Jury blind verkostet und bewertet. Voller Stolz und Freude durften wir die Auszeichnungen entgegennehmen und bekommen auch von unseren Kunden für die Weine mit der Eidechse sehr positive Rückmeldungen. Der Erfolg unserer Weine basiert auf motivierten, qualitätsorientierten Weingärtnern im Zusammenspiel mit unserer motivierten Mannschaft. Alle zusammen brennen für die Marke und tragen die Eidechse im Herzen.
1: Und diese Auszeichnung gab es nicht zum ersten, sondern zum 17. Mal.
2: Unsere Weine haben die international besetzte Jury der Weinwettbewerbe Mundus Vini und Berliner Weintrophy sowie die Jury des Genussmagazins Selektion überzeugt und bundesweit am besten abgeschnitten.
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14: Ich bin Maxi Schwab. Guten Morgen. Zurückgepfiffen, das wurde der Crailsheimer Oberbürgermeister Christoph Grimmer. Er muss jetzt wohl Fahrten und Kosten für Spiele der deutschen Bürgermeister-Nationalmannschaft aus eigener Tasche bezahlen. Das Regierungspräsidium Stuttgart hat entschieden, dass die Teilnahme an den überregionalen Spielen keine dienstliche Tätigkeit ist. Die Konsequenz daraus, der Crailsheimer Gemeinderat wird heute voraussichtlich beschließen, dass die Stadt künftig keine Kosten mehr übernimmt. Bislang hatte die Stadt die Hälfte der anfallenden Kosten übernommen. Der Crailsheimer OB zeigt aber Fairplay. Die seitdem gezahlten Zuschüsse in Höhe von insgesamt 4.100 Euro hat Grimmer bereits freiwillig zurückerstattet. Maxi Schwab, Radio Ton, Crailsheim.
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15: Ich bin Gisa Weber. Es ist der nächste Schritt für einen Frieden zwischen den USA und dem Iran. Beide Seiten haben jetzt die Absichtserklärung für ein Kriegsende unterschrieben. Darin steht, dass die Kämpfe enden und der Iran die Straße von Hormuz öffnet. Wichtige Fragen bleiben bislang aber offen, etwa zur konkreten Zukunft des iranischen Atomprogramms. unabhängiger von China werden. Dieses Ziel haben sich die G7-Staaten bei ihrem Gipfel in Frankreich gesetzt. Dafür sollen jetzt Strategien entwickelt werden. China ist ja weltweit Hauptlieferant von seltenen Erden. Und die werden für fast alle Technikprodukte, vom Smartphone bis zur Rakete, gebraucht. Temperaturen von weit über 30 Grad, damit muss in den nächsten Tagen in ganz Deutschland gerechnet werden. Die erste bundesweite Hitzewelle des Jahres steht in den Startlöchern. Bis Sonntag muss mit hohen Temperaturen und teils auch Hitzegewittern gerechnet werden. Jetzt sind auch die letzten Teams in die Fußball-WM eingestiegen. England siegte 4:2 gegen Kroatien mit einem Doppelpack von Harry Kane. Cristiano Ronaldo kommt mit Portugal nicht über ein 1:1 gegen die Demokratische Republik Kongo hinaus. Und die weiteren Ergebnisse? Usbekistan-Kolumbien 1:3 und Ghana-Panama 1:0.
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16: Guten Morgen in die Thun-Region. Zwischen Kraichgau und Ostalb dürfen wir uns heute auf einen richtig schönen Sommertag freuen. Bis zu 16 Sonnenstunden sind möglich bei einem nahezu wolkenlosen Himmel und die Temperaturen können bis zum Nachmittag auf 33 Grad ansteigen. Also perfektes Wetter für alle, die den Feierabend draußen genießen möchten. Und aktuell um kurz nach 9 Uhr messen wir in Möckmühl im Landkreis Heilbronn 22 Grad, in Tauberbischofsheim 21 Grad sowie auch in Heidenheim. Ich würde sagen, Sonnenbrille raus und das Sommerfeeling genießen. Wir haben schließlich lange genug drauf gewartet.
0: Da hast du auf jeden Fall recht, danke dir.
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0: Der längste Stau zwischen Kraichgau und Ostalb aktuell auf der A8 Stuttgart Richtung München zwischen Merkel und Ulm-Ost. 5 Kilometer Stau, 35 Minuten braucht ihr hier insgesamt länger. Schauen wir auf die A81 Heilbronn Richtung Stuttgart zwischen Ludwigsburg-Nord und Dreieck-Lürnberg. 10 Kilometer stockender Verkehr, 10 Minuten kommen hier oben drauf. Wir haben ein paar defekte Fahrzeuge. Eins steht auf der A3 Würzburg Richtung Nürnberg zwischen Würzburg-Randersacker und Rottendorf. Hier aufpassen. Dann haben wir ein weiteres auf der A7 Ulm Richtung Würzburg zwischen Ellwangen und Dinkelsbühl-Fichtenau. Hier aufpassen und Gegenrichtung Würzburg Richtung Ulm auf der A7 zwischen Uffenheim, Langensteinach und Bad Windsheim. Hier haben wir einmal ein LKW-Rad auf der Fahrbahn. Der linke Fahrstreifen ist blockiert und auch der defekte LKW steht hier an der Stelle. Hier auf jeden Fall auch vorsichtig fahren. Schauen wir noch auf die B292 zwischen Weibstadt und Neckarbischofsheim. Dichter Verkehr, 10 Minuten kommen oben drauf. Auf der B27 zwischen Bietigheim-Bissingen, Kammgarn, Spinnerei und Karl-May-Allee braucht er ungefähr 10 Minuten und 5 Minuten sind es auf der B19 zwischen Kupferzell, Rechbach und Kupferzell. Geblitzt wird heute Morgen auch in Rudersberg-Oberndorf in der Wieslaufstraße heißt sie. 30 sind hier erlaubt. Danke Radiotonhörer Marvin fürs Melden. In Heilbronn aufpassen in der Karlsruher Straße. Hier sind 50 erlaubt und in Tauberbischofsheim die Falk-Müller-Straße. Auch hier dürft ihr 50 fahren. Wenn ihr noch was entdeckt, Staus, Blitzer klingeln kostenlos durch. Schickt eine WhatsApp rein an die 0800 50 65 3x die 0.
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0: Herr Megis, wir haben es gut. Wir haben Glück hier in unserem kleinen Studio. Wir haben zwar eine große Glasfront, wo im Sommer die Sonne auch ordentlich durchscheint, aber wir haben an der Decke auch eine tolle Klimaanlage hängen.
19: Naja, wobei die ja so laut ist, dass wir sie immer direkt wieder ausschalten, ja, wenn sie immer angeht.
0: Das stimmt. Vielleicht ist es aber auch besser für uns, denn Klimaanlagen, die sind ja wohl auch ziemliche Keimschleudern, sagt man so zumindest. Aber ist da überhaupt was dran an dem Gerücht? Das haben wir mal nachgefragt bei einem Klimaexperten, Thomas Graupensberger. Hören wir gleich um 10 nach 9 nach Michael Jackson und David Guetta zusammen mit One Republic. Patrick und der Beckes sind hier. Guten Morgen.
19: Guten Morgen.
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0: Wir haben es gerade eben schon von Radioton-Wetterfrau Madeleine Willers gehört. Wir haben schon über 20 Grad vielerorts in der Tonregion an diesem Donnerstagmorgen. Der Sommer, der ist da und da müssen wir einfach mal Danke sagen an die Klimaanlage. Wir haben ja gerade gesagt, auch wir hier im Studio haben eine, die ist zwar meistens auch aus, aber an sich, sie ist da und gerade im weiteren Tagesverlauf, da hilft die dann doch schon. Man hat sie manchmal, man unterschätzt es, aber moderne Medizin, Kühlschränke, Leben generell in wirklich heißen Regionen, das alles wird gar nicht so gehen ohne die Luftabkühler. Deswegen wollen wir jetzt sprechen mit Thomas Graupensberger. Der ist Leiter im Bereich Klimatechnik bei Daikin. Erstmal schönen guten Morgen.
1: Ja, hallo.
0: Was mich schon immer mal interessiert hat, wieso sind Klimaanlagen bei uns in Deutschland eigentlich so wenig verbreitet? Weil bei uns, da ist es ja auch warm.
1: Ich würde sagen, wir haben in Deutschland einen sehr guten Gebäudebestand mit sehr hohen energetischen Standards, was in der Vergangenheit dazu geführt hat, dass der Klimafall nicht so häufig eingetreten ist. Aber durch den Klimawandel und durch die immer mehr steigenden Temperaturen und die Hitzeperioden wird es mehr und mehr ein Thema bei uns.
0: Ja, also Kühlen von Klimaanlagen ist ja ein Thema, aber es geht ja nicht nur um die Kühlung, sondern da spielt ja noch ein bisschen mehr mit rein, oder?
1: Das Tolle daran ist, dass man einfach einen guten Komfort zu Hause hat. Aber die Klimaanlage, sie kann auch im Winter zum Heizen verwendet werden und kann somit die typische Gebäudeheizung auch ein Stück weit entlasten oder erst später zum Einsatz bringen.
0: Okay, interessant. Über ein Thema müssen wir noch sprechen, das Gerücht, dass Klimaanlagen heimliche Keimschleudern sind. Ich kann das Wort nicht. Stimmt das oder stimmt das nicht?
1: Also das kann man heute nicht mehr sagen. Ich würde sogar das Gegenteil behaupten, Klimaanlagen führen auch dazu, dass sie die Luftqualität verbessern, denn moderne Klimageräte haben auch Luftreinigungsfunktionen an Bord. Also sie filtern Pollen aus der Luft. Sie können teilweise auch Bakterien und Viren eliminieren damit. Also es ist eher das Gegenteil der Fall.
0: Ja, merken wir uns. Das ist also nur ein Mythos. Thomas Graupensberger von Daikin hat uns aufgeklärt um 9.14 Uhr bei Radioton. Patrick und Amegis sind hier. Guten Morgen.
2: Guten Morgen.

0: erste aktuelle Musik bei Radiotron. Teddy Swims, Mr. Know It All, das ist neu bei uns. Und wir haben eine Frage reinbekommen, gerade eben von Radiotron-Hörer Niki über WhatsApp. Sie möchte gerne wissen, gibt es eigentlich noch hitzefrei an Schulen? Mergis ist ja eigentlich nicht so der Mann für die seriösen Themen bei uns, aber hat mal recherchiert.
1: Na, recherchiert hört sich wichtig an. Tatsächlich habe ich einfach schnell gegoogelt. Eine richtige Regel für hitzefrei gibt es in Baden-Württemberg nicht, aber eine Empfehlung vom Kultusministerium, über einen hitzefreien nachzudenken, wenn es um 11 Uhr schon 25 Grad im Schatten hat. Ob das dann aber umgesetzt wird, das entscheiden die jeweiligen Schulen.
0: Okay, gut. Aber ich muss sagen, als Klugscheißer machst du dich eigentlich auch nicht schlecht.
1: Ja, klar, frag mal die Caro.
0: Ja. Patrick und Herr Beck ist hier um 9.21 Uhr. Lieblingshit jetzt von Stevie Wonder. Guten Morgen.
1: Morgen.

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3: Ich bin Maxi Schwab. Guten Morgen. Ein etwa 20 Monate altes Mädchen ist am Mittwochnachmittag in einem Auto in Schorndorf im Rems-Murr-Kreis gestorben. Unfassbar aber war, nach ersten Erkenntnissen der Polizei soll die 44-jährige Mutter das Kind über mehrere Stunden im Fahrzeug einfach vergessen haben. In der sengenden Hitze gegen 3 Uhr am Nachmittag waren die ersten Polizeibeamten informiert worden und vor Ort. Trotz sofort eingeleiteter Reanimationsmaßnahmen durch Notarzt und Rettungsdienst verstarb das Mädchen. Die Kriminalpolizei Waiblingen und die Staatsanwaltschaft Stuttgart ermitteln wegen fahrlässiger Tötung. Eine Obduktion soll jetzt klären, woran das Kind gestorben ist und welche Rolle die hohen Temperaturen möglicherweise gespielt haben. Maxi Schwab, Radio Ton, Schorndorf.
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4: Ich bin Gisa Weber. Es ist der nächste Schritt für einen Frieden zwischen den USA und dem Iran. Beide Seiten haben jetzt die Absichtserklärung für ein Kriegsende unterschrieben. Darin steht, dass die Kämpfe enden und der Iran die Straße von Hormuz öffnet. Wichtige Fragen bleiben bislang aber offen, etwa zur konkreten Zukunft des iranischen Atomprogramms. Unabhängiger von China werden. Dieses Ziel haben sich die G7-Staaten bei ihrem Gipfel in Frankreich gesetzt. Dafür sollen jetzt Strategien entwickelt werden. China ist ja weltweit Hauptlieferant von seltenen Erden. Und die werden für fast alle Technikprodukte, vom Smartphone bis zur Rakete, gebraucht. Temperaturen von weit über 30 Grad, damit muss in den nächsten Tagen in ganz Deutschland gerechnet werden. Die erste bundesweite Hitzewelle des Jahres steht in den Startlöchern. Bis Sonntag muss mit hohen Temperaturen und teils auch Hitzegewittern gerechnet werden. Jetzt sind auch die letzten Teams in die Fußball-WM eingestiegen. England siegte 4:2 gegen Kroatien mit einem Doppelpack von Harry Kane. Cristiano Ronaldo kommt mit Portugal nicht über ein 1:1 gegen die Demokratische Republik Kongo hinaus. Und die weiteren Ergebnisse? Usbekistan-Kolumbien 1:3 und Ghana-Panama 1:0.
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6: Einen schönen guten Morgen. An der Jagd am Neckar und am Kocher zeigt sich der heutige Tag von seiner besten Seite. Bis zu 16 Sonnenstunden sind möglich. Dazu steigen die Temperaturen bis zum Nachmittag auf 33 Grad und sorgen für echtes Sommerfeeling. Ja, und der Radio Ton 3-Tage-Wettertrend zeigt, das war noch nicht der Höhepunkt. Morgen sind bereits bis zu 35 Grad möglich. Und auch am Wochenende bleibt es hochsommerlich warm. Allerdings können sich mit der zunehmenden Hitze und der hohen Luftfeuchtigkeit Gewitter oder örtliche Unwetter entwickeln. Naja, jetzt genießen wir erstmal diesen schönen Sommertag und die Sonnenbrille raus, würde ich mal sagen.
5: Ja, und die Sonnencreme am besten auch. Machen
6: wir.
5: Danke
6: dir. Auf jeden Fall. Nicht vergessen.
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5: Der längste Stau zwischen Kraichgau und Ostalb aktuell auf der A7 Ulm Richtung Würzburg zwischen Aalen-Oberkochen und Aalen-Westhausen. 1 Kilometer Stau. 10 Minuten braucht ihr hier aktuell länger. Läuft also schon deutlich besser als vorhin noch. Schauen wir auf die A3 Würzburg Richtung Nürnberg zwischen Würzburg-Randersacker und Rottendorf. Hier ein defektes Fahrzeug. Hier bitte aufpassen. Und auf der A7 Ulm Richtung Würzburg zwischen Ellwangen und Dinkelsbühl-Fichtenau haben wir auch ein kaputtes Auto. Hier auch aufpassen. Blicken wir auf die B292 zwischen Weibstadt und Neckarbischofsheim. 10 Minuten braucht ihr ungefähr länger im stockenden Verkehr. Und auf der B27 zwischen Bietigheim, Bissingen, Kammgarn, Spinnerei und Karl-May-Allee kommen 5 Minuten obendrauf. Geblitzt wird heute Morgen natürlich auch in Rudersberg-Oberndorf in der Wieslaufstraße. 30 sind hier erlaubt. Danke Radiotonhörer Marvin fürs Melden. In Tauberbischofsheim in der Falk-Müller-Straße dürft ihr 50 fahren. Und dann klingelt's an der 0800 50 65 3x die 0. Guten Morgen.
8: Guten Morgen, hier ist die Rahela. In Wetzgau steht auch ein Blitzer. Wenn man vom Rewe hochfährt Richtung Aral-Tankstelle, 30, bitte aufpassen.
5: Alles klar, danke dir fürs Melden. Wenn ihr auch was habt, macht's genauso, klingelt durch und kommt gut an.
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5: Klimaanlagen sind keine kleinen Schleuder. Meine Güte, was ist das für ein Wort?
9: Ich würde nicht mehr sagen an deiner Stelle. Nee,
5: sie sind keine Keimschleudern, sondern Klimaanlagen. Die filtern die Luft sogar, die neuen zumindest, und machen sie sozusagen gesünder. Haben wir gerade von Thomas Graupensberger, Klimaspezialist von Daikin, erfahren.
9: Ja, und so ganz nebenbei ist so eine Klimaanlage bei dem Wetter ja auch ganz nett.
5: Ja, vor allem auch für die ein oder andere Nächte. Sprechen wir gleich nochmal kurz mit Wetterfrau Madeline Willers drüber, denn wir erwarten tropische Nächte. Gleich nach Robbie Williams und Sarah Larsen. Guten Morgen.

0: Robbie Williams am Donnerstagmorgen bei Radio Ton und es ist ganz schön warm, regelrecht heiß wird's. Wetterfrau Madeleine Willers ist bei uns im Studio, also daran liegt es jetzt nicht, sondern wir wollen über das Wetter sprechen.
1: Weiß, hallo,
0: wir wollen schauen auf die tropischen Nächte, lesen wir ja gerade überall, dass sie spätestens am Wochenende auf uns zukommen. Klingt ja erstmal traumhaft nach Karibik, ist aber eigentlich gar nicht so entspannt, oder?
1: Ja, der Name klingt tatsächlich schöner, als es manchmal ist. Von einer tropischen Nacht sprechen Meteorologen, wenn die Temperaturen nachts nicht unter 20 Grad fallen. Und genau das könnte uns am Wochenende in vielen Teilen der Tonregion bevorstehen.
0: Das heißt also, auch nachts wird es nicht richtig frisch.
1: Genau, normalerweise kann sich die Luft nachts etwas abkühlen und die Wohnung bekommt endlich wieder frische Luft. Aber das wird bei den tropischen Nächten deutlich schwieriger.
0: Ja, und da muss man irgendwie gucken, wo es in der Wohnung noch am ehesten kühl ist vielleicht.
1: Ja, genau. Plötzlich wird der Keller zum beliebtesten Raum im Haus. Aber tatsächlich gibt es auch ein paar einfache Tricks. Morgens ganz früh lüften, bevor die Hitze kommt. Tagsüber Rollläden schließen und möglichst verhindern, dass sich die Räume überhaupt aufheizen. Und beim Duschen empfehlen Experten zum Beispiel eher lauwarmes statt eiskaltes Wasser. Klingt erstmal komisch, aber der Körper kommt damit besser zurecht und produziert danach nicht gleich wieder zusätzliche Wärme.
0: Ja, klingt auf jeden Fall gut. Ich werde auf jeden Fall am Wochenende deine Tipps umsetzen und befolgen.
1: Ja, ist mit Sicherheit eine gute Wahl, Patrick. Und trotz der warmen Nächte gibt es natürlich auch die schöne Seite. Die Abende laden zum Grillen, für einen Besuch im Biergarten oder zum Public Viewing ein. Gerade am Wochenende kann man ja solche Sommernächte richtig gut genießen. Und spätabends braucht man oftmals auch nicht immer mal noch eine Jacke. Selbst offene Schuhe kann man meistens problemlos noch um 22 Uhr tragen. Und ich finde, ja, so gerade als Frau hat es schon auch seinen Reiz.
0: Ja, und du hast neue Fingernägel.
1: Ja.
0: Die sind auch sehr sommerlich und schön.
1: Ja.
0: Also man muss aber auch sagen, Gewitter ist jetzt ja auch schon wieder so ein Thema tatsächlich.
1: Ja, das stimmt leider auch. Also mit der Hitze und der hohen Luftfeuchtigkeit steigt leider auch die Wahrscheinlichkeit für kräftige Gewitter oder örtliche Unwetter.
0: So, dann genießen wir jetzt erstmal die Sonnenstrahlen. Heute ist ja auch fast schon Wochenende und vielleicht fallen die Gewitter bzw. Unwetter ja gar nicht so stark aus bei uns. Hoffen wir es mal. Danke dir, Madeleine.
1: Ganz genau.
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2: Hallo liebes Radio Ton Team, ich würde sehr gerne öfters bei euch Radio Ton den Song Knockin' on Heaven's Door von Guns N' Roses hören. Dies ist mein absoluter Lieblingssong. Bei diesem Song gehe ich immer richtig dazu mit ab, singe und spiele Luft, die Gitarre dazu mit. Das könnt ihr euch gar nicht vorstellen. Würde mich sehr freuen, wenn ihr diesen im Juni bei euch im Radio auf Radio Ton für mich spielen könnt. Herzliche Grüße.
0: So, und so schnell kann's gehen. Hier haben wir ihn mit dabei im Jubel-Juni Guns N' Roses mit Knockin' on Heaven's Door.
1: Und wehe, Tobi, du packst jetzt nicht die Luftgitarre aus.
0: Dann kommt der Beggis persönlich vorbei. Ja. Patrick oder Beggis sagen ciao. Bis morgen um 5. Macht's gut.
1: Guten Morgen.

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25: Ich bin Gisa Weber. Die USA und der Iran haben ihren vorläufigen Deal für ein Ende des Krieges unterschrieben. Die Vereinbarung sieht unter anderem vor, dass der Krieg an allen Fronten sofort endet. Teheran öffnet die Straße von Hormuz, die USA heben ihre Seeblockade auf. In den kommenden 60 Tagen wollen beide Seiten ein endgültiges Friedensabkommen schließen. Bundeskanzler Merz geht davon aus, dass sich die Koalition schnell auf eine Rentenreform einigt. Nächsten Dienstag bekommt Schwarz-Rot die Empfehlungen der Rentenkommission. Merz sagte NTV, dann werden wir das sehr zügig auch im Kabinett beschließen, umsetzen und in den Deutschen Bundestag einbringen. Junge Menschen müssen im Netz besser geschützt werden. Das sagen 80% der Deutschen in einer Umfrage der Verbraucherzentrale, berichtet die Rheinische Post. Sie fordern, dass die Politik mehr tut, auch wenn das strengere Regeln für Plattformen bedeutet. Aktuell wird über ein Social-Media-Verbot diskutiert. Temperaturen von weit über 30 Grad, damit muss in den nächsten Tagen in ganz Deutschland gerechnet werden. Die erste bundesweite Hitzewelle des Jahres steht in den Startlöchern. Bis Sonntag muss mit hohen Temperaturen und teils auch Hitzegewittern gerechnet werden. Nächste Überraschung bei der Fußball-WM. Portugal um Superstar Cristiano Ronaldo hat sich von Außenseiter Kongo schocken lassen, entstand 1:1. England hat auch dank eines Kane-Doppelpacks den wilden Schlagabtausch gegen Kroatien mit 4:2 gewonnen. Außerdem spielten Usbekistan Kolumbien 1:3 und Ghana Panama 1:0.
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0: Aktuell scheint bei uns die Sonne, dazu gibt es einen überwiegend klaren Himmel. In Heilbronn liegen die Temperaturen am Vormittag bei rund 25 Grad, in Hohenlohe sind es 26 Grad und im Ostalbkreis 25 Grad. Im weiteren Tagesverlauf klettern die Werte auf bis zu 33 Grad, wobei es durchgehend sonnig bleibt. In der Nacht sinken die Temperaturen auf etwa 20 bis 22 Grad. Morgen wird es noch ein Tick wärmer mit Höchstwerten um die 36 Grad. Ab dem späten Nachmittag ziehen dann vereinzelt Wolken auf.
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1: Achtung auf der A81 von Heilbronn Richtung Würzburg zwischen Tauberbischofsheim und Gerchsheim. Gefahr durch ein defektes Fahrzeug. Auf der A3 in Richtung Nürnberg zwischen Würzburg-Randersacker und Rottendorf ebenfalls Gefahr durch ein defektes Fahrzeug. Jetzt zum Stau. Auf der A7 von Ulm Richtung Würzburg zwischen Aalen-Oberkochen und Aalen-Westhausen stecken 2 Kilometer Stau. Ihr braucht mindestens 22 Minuten länger. Und auf der A8 Richtung München zwischen Mühlhausen und Hohenstadt wartet ein weiterer Stau. Hier sind es 2 Kilometer mit circa 11 Minuten Verzögerung. Noch mehr Verkehr ausführlich zum Nachlesen findet ihr auf radioton.de und in unserer App.
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10: Aktuell gibt's bei uns einen strahlend blauen Himmel und viel Sonne. In Heilbronn haben wir gerade 26 Grad, in Hohenlohe 27 Grad und im Ostalbkreis rund 26 Grad. Im weiteren Tagesverlauf klettern die Temperaturen weiter nach oben. Zum Abend hin erreichen wir Werte um die 32 bis 33 Grad. In der Nacht sinken die Temperaturen in der gesamten Tonregion auf rund 19 bis 22 Grad ab. Morgen startet ihr ebenfalls mit viel Sonne. Im Laufe des Tages ziehen aber immer mehr Wolken auf und zum Abend sind vereinzelt leichte Schauer möglich.
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12: Auf der A81 von Heilbronn in Richtung Würzburg gibt es eine Gefahrenstelle wegen eines defekten Fahrzeugs zwischen Tauberbischofsheim und Gerchsheim. Bitte passt eure Geschwindigkeit an. Auf der A7 von Ulm Richtung Würzburg geht es zwischen Ahlen-Oberkochen und Ahlen-Westhausen im Stau voran. Ihr braucht mindestens 25 Minuten länger. Wer auf der A8 von Stuttgart in Richtung München unterwegs ist, steht zwischen Eichelberg und Hohenstadt ebenfalls im Stau. Hier müsst ihr etwa 15 Minuten mehr einplanen. Noch mehr Verkehr, ausführlich zum Nachlesen, findet ihr auf radioton.de und in unserer App.

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16: Ich bin Gisa Weber. Es ist der nächste Schritt für einen Frieden zwischen den USA und dem Iran. Beide Seiten haben jetzt die Absichtserklärung für ein Kriegsende unterschrieben. Darin steht, dass die Kämpfe enden und der Iran die Straße von Hormuz öffnet. Wichtige Fragen bleiben bislang aber offen, etwa zur konkreten Zukunft des iranischen Atomprogramms. Fast 80% der Deutschen finden, dass die Politik beim Thema Schutz im Netz für junge Menschen mehr tun muss. Das zeigt eine Umfrage der Verbraucherzentrale. Deren Chefin Ramona Popp sagte der Rheinischen Post, Kinder haben ein Recht auf ein gesundes Aufwachsen. Dem werde die Politik oft nicht gerecht. Nach dem G7 ist vor dem EU-Gipfel. Bei dem Treffen der Staats- und Regierungschefs in Brüssel liegt der Fokus ab heute auf der Ukraine und möglichen Friedensverhandlungen mit Russland. Zuletzt hatte sich ja auch US-Präsident Trump bereit erklärt, den Druck auf Russland wieder zu erhöhen. Temperaturen von weit über 30 Grad, damit muss in den nächsten Tagen in ganz Deutschland gerechnet werden. Die erste bundesweite Hitzewelle des Jahres steht in den Startlöchern. Bis Sonntag muss mit hohen Temperaturen und teils auch Hitzegewittern gerechnet werden. Nächste Überraschung bei der Fußball-WM. Portugal um Superstar Cristiano Ronaldo hat sich von Außenseiter Kongo schocken lassen. Endstand 1:1. England hat gegen Kroatien mit 4:2 gewonnen. Außerdem spielten Usbekistan Kolumbien 1:3 und Ghana Panama 1:0.
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17: Aktuell gibt es bei uns einen strahlend blauen Himmel und Sonnenschein. In Heilbronn liegen die Temperaturen am Vormittag bei 27 Grad, in Hohenlohe sind es 28 Grad und im Ostalbkreis 27 Grad. Im weiteren Tagesverlauf klettern die Werte weiter nach oben, die Sonne bleibt uns dabei erhalten. Heute Nacht sinken die Temperaturen in der gesamten Thunregion auf rund 20 Grad ab. Morgen geht es mit viel Sonne weiter, dazu steigen die Werte erneut auf über 30 Grad.
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2: Auf der A3 von Nürnberg Richtung Würzburg zwischen dem Kreuz Bibelried und der Anschlussstelle Rottendorf gibt es 2 Kilometer Stau. Ihr seid dort mindestens 30 Minuten länger unterwegs wegen eines Unfalls. Ein defektes Fahrzeug sorgt auf der A3 von Frankfurt Richtung Würzburg an der Anschlussstelle Wertheim-Lengfurt für Gefahr. Achtung, auf der A3 von Würzburg Richtung Nürnberg zwischen Würzburg-Randersacker und Rottendorf. Dort steht ein defektes Fahrzeug. Auf der A7 von Ulm Richtung Würzburg zwischen Ahlen-Oberkochen und Ahlen-Westhausen staut es sich auf 5 Kilometer. Plant hier mindestens 31 Minuten mehr ein. Noch mehr Verkehr? Ausführlich zum Nachlesen findet ihr auf radioton.de und in unserer App.
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15: Zur Stunde scheint bei uns die Sonne bei einem strahlend blauen Himmel. In Heilbronn haben wir gerade 28 Grad, in Hohenlohe sind es 29 Grad und im Ostalbkreis 27 Grad. Im weiteren Tagesverlauf klettern die Werte weiter nach oben. Zum Abend hin gibt es in der gesamten Tonregion um die 32 bis 33 Grad. In der Nacht sinken die Temperaturen dann auf rund 20 Grad ab. Morgen startet ihr mit Sonne und einem klaren Himmel. Im Verlauf ziehen dann ein paar Wolken auf.
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16: Achtung, auf der A81 Heilbronn Richtung Würzburg. Zwischen Tauberbischofsheim und Gerchsheim steht ein defektes Fahrzeug. Bitte vorsichtig fahren. Ähnlich auf der A3 Frankfurt Richtung Würzburg bei der Anschlussstelle Wertheim Lengfurt. Auch hier gibt es ein defektes Fahrzeug. Weiter geht's. A7 Ulm Richtung Würzburg zwischen Heidenheim und Ahlen-Westhausen. Staustrecke auf 6 Kilometern, mindestens 33 Minuten extra einplanen. Die A3 Nürnberg Richtung Würzburg zwischen Kitzingen-Schwarzach und Rottendorf ist durch einen Unfall auf 5 Kilometern blockiert. Das kostet euch rund 28 Minuten mehr. Noch mehr Verkehr. Ausführlich zum Nachlesen findet ihr auf radioton.de und in unserer App.

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19: Ich bin Gisa Weber. Es ist der nächste Schritt für einen Frieden zwischen den USA und dem Iran. Beide Seiten haben jetzt eine Absichtserklärung für ein Kriegsende unterschrieben. Darin steht unter anderem, dass die Kämpfe enden und der Iran die Straße von Hormuz öffnet. Die Koalition will sich jetzt schnell auf eine Rentenreform einigen. Das hat Bundeskanzler Merz erklärt. Am Dienstag übergibt die Rentenkommission ihre Empfehlungen an die Politik. Dann soll sie zügig durch Kabinett und Bundestag zum März. Diskutiert wurde zuletzt auch immer wieder die Rente mit 70. Junge Menschen müssen im Netz besser geschützt werden. Das sagen 80% der Deutschen in einer Umfrage der Verbraucherzentrale, berichtet die Rheinische Post. Sie fordern, dass die Politik mehr tut, auch wenn das strengere Regeln für Plattformen bedeutet. Aktuell wird über ein Social-Media-Verbot diskutiert. Temperaturen von weit über 30 Grad, damit muss in den nächsten Tagen in ganz Deutschland gerechnet werden. Die erste bundesweite Hitzewelle des Jahres steht in den Startlöchern. Bis Sonntag muss mit hohen Temperaturen und teils auch Hitzegewittern gerechnet werden. Rundes Jubiläum für Bundestrainer Nagelsmann. Er ist heute genau 1000 Tage im Amt. Nagelsmann freut sich drüber, nimmt aber lieber das Ziel am 1031. Tag in den Blick, das WM-Finale Mitte Juli. Er sagt, wir sind auf einem guten Weg. Am Samstag soll es der nächste Sieg werden gegen die Elfenbeinküste.
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19: Aktuell gibt's bei uns einen klaren Himmel mit viel Sonne. In Heilbronn und in Hohenlohe liegen die Temperaturen am Mittag bei rund 29 Grad. Im Ostalbkreis sind's 28 Grad. Im Laufe des Nachmittags steigen die Werte weiter an und erreichen in der gesamten Thurnregion um die 33 Grad. Heute Nacht kühlt es auf 20 bis 22 Grad ab. Der Himmel bleibt dabei klar. Morgen geht's mit Sonne weiter. Dazu klettern die Temperaturen auf bis zu 36 Grad.
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1: Achtung, auf der A8 Richtung München zwischen Eichelberg und Mühlhausen steht im Tunnel ein defektes Fahrzeug. Auf der A81 von Heilbronn nach Würzburg gibt's ebenfalls Probleme durch ein defektes Fahrzeug zwischen Tauberbischofsheim und Gerchsheim. Auch auf der A3 Richtung Würzburg bei der Anschlussstelle Wertheim-Lengfurt sorgt ein defektes Fahrzeug für Gefahr. Ihr müsst auf der A3 von Nürnberg in Richtung Würzburg zwischen Rottendorf und Würzburg-Randersacker mit einem blockierten Standstreifen wegen eines Unfalls rechnen. Noch mehr Verkehr, ausführlich zum Nachlesen, findet ihr auf radioton.de und in unserer App.
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1: Hallo, ich bin Daniel Heinze von der katholischen Kirche. Als Christ darf man mit Gottvertrauen durchs Leben gehen. Das hört man ja immer wieder mal. Gott zu vertrauen, schön und gut. Aber ist das nicht auch ein wenig naiv? Ein Outsourcen von Sorgen in Richtung Gott, damit ich raus aus der Verantwortung bin und im Zweifelsfall sagen kann, nicht mein Problem, sondern das von Gott. Naja, so funktioniert das für mich nicht. Gottvertrauen setzt da ein, wo das, was mir als Mensch möglich ist, aufhört. Also nicht in die Ecke hocken, abwarten und hoffen, dass etwas besser wird oder anders. Das, was ich tun kann, sollte ich auch anpacken. Also zum Beispiel zum Arzt gehen, wenn etwas wehtut. Gottvertrauen setzt da an, wo meine Macht aufhört. Es ist eine Hoffnung auf Gottes Beistand und Wohlwollen mir gegenüber, weil ich seine Liebe schon oft in meinem Leben gespürt habe, weil also mein Vertrauen auf ihn immer wieder belohnt wird.
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14: Neben einem Pflegeheim in Köln gibt es eine Bushaltestelle, an der nie ein Bus fährt. Sie wurde dort aufgestellt, damit flüchtige Demenzkranke leichter zu finden sind.
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18: Aktuell scheint bei uns die Sonne von einem klaren Himmel. In Heilbronn und in Hohenlohe haben wir 30 Grad. Im Ostalbkreis liegen die Temperaturen bei 29 Grad. Im Laufe des Nachmittags steigen die Werte weiter leicht an. Zum Abend hin lockern die Wolken vereinzelt auf. In der Nacht sinken die Temperaturen in der gesamten Thonregion auf rund 20 Grad ab. Morgen gibt's wieder viel Sonne, im Nachmittagsverlauf ziehen vereinzelt Wolken durch und am Abend sind leichte Schauer möglich.
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23: Achtung, auf der A6 von Nürnberg nach Heilbronn zwischen Schnelldorf und Crailsheim blockiert ein defektes Fahrzeug die Fahrbahn. Auch zwischen Kupferzell und Neuenstein ist ein Fahrzeug liegen geblieben. Auf der A6 von Mannheim Richtung Heilbronn gibt es ein defektes Fahrzeug zwischen Bad Rappenau und Heilbronn-Untereisesheim. Zudem auf der A8 von Stuttgart Richtung München im Tunnel zwischen Eichelberg und Mühlhausen steht ein weiteres defektes Fahrzeug. Noch mehr Verkehr, ausführlich zum Nachlesen, findet ihr auf radioton.de und in unserer App.

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3: Mit Sebastian Häuser, Kellermeister in der Felsengartenkellerei Besigheim, der aktuell besten Weingärtnergenossenschaft Deutschlands. Wie muss man sich den Wettbewerb vorstellen? Ist das vergleichbar mit einer deutschen Meisterschaft im Sport?
4: Das ist durchaus vergleichbar. Anstelle von Spielern treten die Weine gegeneinander an und werden von einer Jury blind verkostet und bewertet. Voller Stolz und Freude durften wir die Auszeichnungen entgegennehmen und bekommen auch von unseren Kunden für die Weine mit der Eidechse sehr positive Rückmeldungen. Der Erfolg unserer Weine basiert auf motivierten, qualitätsorientierten Weingärtnern im Zusammenspiel mit unserer motivierten Mannschaft. Alle zusammen brennen für die Marke und tragen die Eidechse im Herzen.
3: Und diese Auszeichnung gab es nicht zum ersten, sondern zum 17. Mal.
4: Unsere Weine haben die international besetzte Jury der Weinwettbewerbe Mundus Vini und Berliner Weintrophy sowie die Jury des Genussmagazins Selektion überzeugt und bundesweit am besten abgeschnitten.
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4: Ich bin Gisa Weber. 14 Punkte, offene Fragen und Big Points für den Iran. Der Deal zwischen den USA und dem Iran lässt Trump ziemlich gerupft dastehen. Unter anderem wird die Macht des Regimes in Teheran zementiert. Und dass die Straße von Hormuz geöffnet wird, ist im Prinzip der Stand vor Kriegsbeginn. Nach dem G7 ist vor dem EU-Gipfel. Bei dem Treffen der Staats- und Regierungschefs in Brüssel liegt der Fokus ab heute auf der Ukraine und möglichen Friedensverhandlungen mit Russland. Zuletzt hatte sich ja auch US-Präsident Trump bereit erklärt, den Druck auf Russland wieder zu erhöhen. Fast 80% der Deutschen finden, dass die Politik beim Thema Schutz im Netz für junge Menschen mehr tun muss. Das zeigt eine Umfrage der Verbraucherzentrale. Deren Chefin Ramona Popp sagte der Rheinischen Post, Kinder haben ein Recht auf ein gesundes Aufwachsen. Dem werde die Politik oft nicht gerecht. Temperaturen von weit über 30 Grad, damit muss in den nächsten Tagen in ganz Deutschland gerechnet werden. Die erste bundesweite Hitzewelle des Jahres steht in den Startlöchern. Bis Sonntag muss mit hohen Temperaturen und teils auch Hitzegewittern gerechnet werden. In Norwegen haben Fußballfans die Erde wortwörtlich zum Beben gebracht. Die Erdbebenwarte in Bergen hat nach eigenen Angaben beim Auftaktsieg von Norwegen kleine Beben gemessen. Am deutlichsten nach den 2 Toren von Topstar Erling Haaland.
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21: Derzeit haben wir bei uns einen strahlend blauen Himmel mit viel Sonne. In Heilbronn und in Hohenlohe liegen die Temperaturen zur Mittagszeit bei 31 Grad. Im Osterkreis sind es 30 Grad. Im weiteren Verlauf des Tages kommt die Sonne weiterhin durch. Die Werte steigen bis zum Abend auf 33 Grad an. In der Nacht kühlt es in der gesamten Tonregion auf rund 20 Grad ab. Morgen gibt es zunächst weiterhin einen klaren Himmel. Später ziehen dann Wolken auf und es sind vereinzelt leichte Schauer möglich.
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25: Auf der A8 von Stuttgart Richtung München zwischen Eichelberg und Mühlhausen staut es sich auf 7 Kilometern. Plant hier mindestens 34 Minuten mehr ein. Noch auf der gleichen Strecke zwischen Hohenstadt und Märklingen steht ein defektes Fahrzeug. Auf der A7 von Ulm Richtung Würzburg gibt's zwischen Heidenheim und Ahlen-Westhausen einen 6 Kilometer langen Stau. Hier müsst ihr mit etwa 30 Minuten mehr rechnen. Für die A81 in Richtung Heilbronn zwischen Ludwigsburg Nord und Mundelsheim beträgt der Stau 5 Kilometer, was euch mindestens 12 Minuten kostet. Noch mehr Verkehr ausführlich zum Nachlesen findet ihr auf radioton.de und in unserer App.
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10: Aktuell gibt's bei uns einen strahlend blauen Himmel mit viel Sonne. In Heilbronn und in Hohenlohe liegen die Temperaturen zur Mittagszeit bei 32 Grad. Im Ostalbkreis sind es 30 Grad. Im weiteren Verlauf des Nachmittags steigen die Werte noch ein Stück weiter an, bevor es zum Abend hin wieder etwas abkühlt. In der Nacht sinken die Temperaturen in der gesamten Thun-Region auf Werte um die 20 Grad. Morgen startet ihr mit klarem Himmel in den Tag. Im Tagesverlauf klettern die Werte dann auf Höchstwerte zwischen 35 und 37 Grad.
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12: Achtet auf die A8 Stuttgart Richtung München. Zwischen Eichelberg und Mühlhausen steht ein defektes Fahrzeug. Auch im Tunnel dort müsst ihr mit einer Gefahrenstelle rechnen. Weiter auf der A8 zwischen Mühlhausen und der Ausfahrt Hohenstadt gibt es ebenfalls ein defektes Fahrzeug. Auf der A6 von Nürnberg Richtung Heilbronn in der Nähe der Anschlussstelle Heilbronn-Neckarsulm solltet ihr auch an ein defektes Fahrzeug denken. Noch mehr Verkehr, ausführlich zum Nachlesen, findet ihr auf radioton.de und in unserer App.

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17: Ich bin André Glatzel. 14 Punkte, offene Fragen und Big Points für den Iran. Der Deal zwischen den USA und dem Iran lässt US-Präsident Trump ziemlich gerupft dastehen. Unter anderem wird die Macht des Regimes in Teheran zementiert. Und dass die Straße von Hormuz geöffnet wird, ist im Prinzip der Stand vor Kriegsbeginn. Unterdessen sind 2 Schiffe der deutschen Marine auf dem Weg ins Rote Meer. Sie sollen einen möglichen Militäreinsatz in der Straße von Hormuz vorbereiten, sagte Verteidigungsminister Pistorius. Das Minensuchboot Fulda und das Versorgungsschiff Mosel sind demnach schon im Suezkanal. Bundeskanzler Merz geht davon aus, dass sich die Koalition schnell auf eine Rentenreform einigt. Nächsten Dienstag bekommt Schwarz-Rot die Empfehlungen der Rentenkommission. Merz sagte NTV, dann werden wir das sehr zügig auch im Kabinett beschließen, umsetzen und in den Deutschen Bundestag einbringen. Fast 80% der Menschen in Deutschland finden, dass die Politik beim Thema Schutz im Netz für junge Menschen mehr tun muss. Das zeigt eine Umfrage der Verbraucherzentrale. Deren Chefin Ramina Popp sagte der Rheinischen Post, Kinder haben ein Recht auf ein gesundes Aufwachsen. Dem werde die Politik oft nicht gerecht. Gute Nachrichten für Eltern. Viele Kindersonnencremes schützen gut. Die Testsieger sind sogar die günstigsten Cremes, so die Stiftung Warentest. Es gibt sie in Supermärkten, Discountern und der Drogerie. 5 Produkte sind aber auch durchgefallen, darunter das teuerste im Test.
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18: Kaum ein Wölkchen am Himmel und ganz viel Sonne. Das Wetter heute ist Hochsommer pur. Mit rund 30 Grad im Unterland, Hohenlohe-Kreis und auch auf der Ostalb. Und mit besonderem Blick nach Gingen an der Brenz. Da ist ja heute großes Open-Air-Konzert mit Michael Schulte. Da gibt es auch die Extra-Portion Sonne und 31 Grad aktuell. Also für alle, die dabei sind, ab 19 Uhr Sommer-Outfit wählen. Anders geht's nicht. Es wird nämlich heiß und nicht nur auf der Bühne. Der Radio Tundra Tage Wettertrend. Die Temperaturen bleiben hoch übers Wochenende bei rund 35 Grad. Und ich kann es nicht anders sagen, mit ganz viel Sonne, Sonne, Sonne.
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18: 3 nach 2 ist es. Wir schauen auf die A7 Ulm Richtung Würzburg. Zwischen Heidenheim und Ahlen-Westhausen haben wir 8 Kilometer Stau. Hier braucht ihr mindestens 37 Minuten länger durch. Dann A6 Heilbronn Richtung Nürnberg. Zwischen Kirchberg und Schnelldorf 8 Kilometer Stau. 30 Minuten Zeitverlust einplanen. A8 Stuttgart Richtung München. Zwischen Eichelberg und Ausfahrt Hohenstadt 11 Kilometer Stau. 24 Minuten dauert es hier länger für euch. Und A81 Stuttgart Richtung Heilbronn zwischen Ludwigsburg Nord und Mandelsheim. Das ist Mundelsheim natürlich, Entschuldigung. 5 Kilometer Stau. Hier braucht ihr 15 Minuten länger. Und A6 noch Mannheim Richtung Heilbronn zwischen Sinsheim und Bad Rappenau. 3 Kilometer Stau. 7 Minuten dauert es hier länger. Wir schauen auf die Blitzer in der Tonregion. Einer steht in Schwäbisch Hall in der Dr. Max-Bühler-Straße. 50er-Zone hat uns Radiotonhörerin Katrina durchgegeben. Vielen, vielen Dank dir. Dann wird geblitzt in Schöntal, in der Kapellenstraße, 50 sind auch hier erlaubt. Und in Brackenheim, in der Zabergäustraße, 30er-Zone, hat uns Radiotonhörer Olaf durchgegeben. Auch dir ein großes Danke. 0800 50 65 3x0. Wenn ihr was gesehen oder gehört habt, gibt's auch gerne kostenlos durch.
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18: Diese halbe Stunde machen wir uns auf die Suche nach kleinen, fabelhaften Wesen bei Radio Ton. Sie können ihr eigenes Licht erzeugen, obwohl sie weder eine Lampe noch eine Batterie besitzen. Und ihr Leuchten dient der Partnersuche. Von was ich rede, klären wir um 14:45 euch einen schönen kleinen Freitag mit dem Mann, der heute Abend beim Gingen Open Air auftritt, nämlich Michael Schulte. Gibt's jetzt auf die Ohren.
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0: Radio schon am Donnerstag, 18. Juni. Sie leuchten geheimnisvoll in der Sommernacht und sind für viele ein echtes Kindheitserlebnis, für mich auch. Glühwürmchen. Jetzt ist wieder ihre Hochsaison, wo man die kleinen Leuchtkäfer im Südwesten besonders gut beobachten kann, weiß unsere Radioton-Chefredakteurin Sabrina Ammann. Wo denn?
1: Wer Glühwürmchen sehen möchte, sollte sich etwas Zeit nehmen. Die besten Chancen gibt es aktuell von Mitte Juni bis Juli und zwar zwischen 22 Uhr und dann immer bis Mitternacht. Besonders an warmen, windstillen Abenden werden die Tiere nämlich aktiv und das haben wir ja gerade.
0: Genau, wo lohnt sich denn die Suche?
1: Ideal sind Waldränder, naturbelassene Wiesen und Gewässernähe. Ja, im Südwesten gelten zum Beispiel der Bärensee und einige Parks in Stuttgart, die Gegend rund um den Federsee bei Biberach sowie Regionen bei Freiburg und entlang des Rheins als gute Beobachtungsorte.
0: Gibt es etwas, was man wirklich beachten sollte, damit man sie auch richtig sieht?
1: Möglichst wenig Licht hilft und Straßenlaternen oder Gartenbeleuchtungen, die stören da eben diese Leuchtsignale der Tiere. Wer einen naturnahen Garten mit höherem Gras hat, kann sogar dort Glück haben.
0: Warum leuchten eigentlich die Glühwürmchen?
1: Ganz romantisch. Zur Partnersuche. Ja, die Weibchen senden Lichtsignale aus, damit die Männchen sie finden. Leider werden Glühwürmchen heute seltener. Gründe sind vor allem eben Lichtverschmutzung und Pestizide. Ganz verschwunden sind sie aber nicht. Man muss nur etwas genauer hinschauen.
0: Also Taschenlampe aus, Augen auf und die Sommernacht genießen. Vielen Dank, Sabrina.
1: Gerne.
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1: Das Fest des Lebens beginnt erst, wenn du etwas für einen anderen tust, ohne an dich zu denken. Uneigennützig, nur weil du es schön findest, wie die Blumen uneigennützig blühen. Ein Zitat der heiligen Therese von Lisieux.
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23: Kaum ein Wölkchen am Himmel und ganz viel Sonne. Das Wetter heute ist Hochsommer pur mit rund 30 Grad im Unterland. Im hohen Lohekreis sind 32. Auf der Ostalb sieht es auch gut aus mit rund 32 Grad. Das heißt, Sonnenbrille auf, ausreichend trinken, jede Gelegenheit nutzen, um die Sonne zu genießen. Ist einfach perfekt, das Wetter für den Badesee, das Freibad oder einen entspannten Feierabend im Freien. Der Radio Ton 3 Tage Wettertrend. Die Temperaturen bleiben auch übers Wochenende auf Sommerkurs. Bis zu 35 Grad sind drin. Dazu gibt es jede Menge Sonnenschein. Also Sonne, Sonne, Sonne zwischen Kraichgau und Ostalb.
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23: Halb drei vorbei, wir schauen auf die A7 Ulm Richtung Würzburg. Zwischen Heidenheim und Ahlen-Westhausen haben wir 8 Kilometer Stau. Hier braucht er rund 31 Minuten länger durch Hamburg ist auch tatsächlich der längste Stau aktuell von den Minutenzahlen. Dann schauen wir auf die A8 Stuttgart Richtung München zwischen Eichelberg und Ausfahrt Hohenstadt. 10 Kilometer Stau, 22 Minuten Zeitverlust, dir bitte einplanen. A81 Stuttgart Richtung Heilbronn zwischen Ludwigsburg Nord und Mundelsheim. 8 Kilometer Stau, 18 Minuten plus. Und A6 Mannheim Richtung Heilbronn zwischen Dreieck-Hockenheim und Bad Rappenau haben wir 7 Kilometer stockenden Verkehr. Hier dauert es aktuell 14 Minuten länger dadurch. Ja, dann schauen wir auf die Blitzer in der Tonregion. Da gibt es einen Blitzeranhänger in Ottmarsheim nach Norma, Bergle runter nach Ottmarsheim rein. 30 Stundenkilometer hat uns auch genauso unsere Radiotonhörerin Helga durchgegeben. Vielen, vielen Dank dir, Helga. Dann wird geblitzt in Heilbronn in der Karlsruher Straße, 50er Zone. Außerdem in Gemmingen in der Schweigener Straße, hier sind 30 erlaubt. Und den haben wir noch in Schwäbisch Hall, nämlich Dr. Max-Bühler Straße. Hier sind 50 Stundenkilometer erlaubt. Also Fuß vom Gas. Wenn ihr noch was gesehen habt, macht's wie Helga. 0850 65 3x0. Und wenn ihr nicht anrufen wollt, dann einfach eine WhatsApp-Sprachnachricht schicken oder per WhatsApp uns aufklären. Ja, Max-Peter hier, Donnerstag ist es. 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

0: Train bei Radio Ton, Drops of Jupiter, Donnerstag, 18. Juni, Hambar und das Heilbronner Lichterfest ist nicht nur für Stimmung, Musik und Party bekannt, sondern auch für etwas, was ein bisschen abstruser ist, würde ich sagen, das Entenrennen. Gebürtige Heilbronner, wer kennen das Spektakel, wenn 5000 gelbe Gummienten in den Neckar geschmissen und von interessierten Blicken verfolgt werden. Ich spreche mit Christian Rudolf, er ist der Präsident vom Roundtable 71, die organisieren dieses Entenrennen nämlich. Christoph, welche Ente gewinnt? Ist pures Glück, oder?
1: Genau, also du kannst deine Ente nicht tunen, sondern die sind von uns durchnummeriert. Und natürlich ist ein bisschen Glück dabei, welche Ente dann zuerst kommt. Die 10 ersten Rennen, die werden natürlich öffentlich zugänglich ausgeschrieben. Nach dem Entenrennen gibt es noch Sofortgewinne. Wenn man sein Losteil quasi abschneidet und in die Lostrommel gibt, der Sofortgewinn lebt vom Sofortabholen. Das heißt, da lohnt es sich dann da zu sein. Da haben wir auch wirklich ein paar tolle Gewinne. Noch.
0: Sehr schön. Jetzt bist du ja Präsident vom Organisator Roundtable 71. Möchtest du mir kurz erzählen, was es damit genau auf sich hat, bitte?
1: Der Gedanke ist, dass wir quasi der Gesellschaft was zurückgeben wollen. Wir sind tatsächlich Männer bis 40. Wir wollen eben mit unseren Aktivitäten Mehrwert generieren für sozial Benachteiligte. Und deshalb macht es natürlich besonders Sinn, da ein Los zu kaufen. Da gewinnt quasi jedes Los bei uns.
0: Also Entenrennen für die gute Sache finde ich eine super, super Sache. Und mehr Infos gibt es natürlich bei uns auf Radio Ton. Und natürlich bei Roundtable 71, das ist ja ganz klar. Und ich wünsche jetzt einfach ein tolles Lichterfest, das startet ja jetzt. Und wer weiß, vielleicht wird es eure Ente sein, die das Ende des Rennen am Schluss macht. Wäre doch auch eine tolle Sache, oder? David Guetta jetzt, gone, gone, gone.

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20: Ich bin André Glatzel. Hat US-Präsident Trump einen Krieg geführt und nichts gewonnen? In dem Deal, den die USA und der Iran unterschrieben haben, kann sich im Prinzip nur der Iran über reichlich Zugeständnisse freuen. Etwa einen 300 Milliarden Aufbaufonds und das Ende der Sanktionen. Und die Macht des Regimes wird zementiert. Die Koalition will sich jetzt schnell auf eine Rentenreform einigen, das hat Kanzler Merz erklärt. Am Dienstag übergibt die Rentenkommission ihre Empfehlungen an die Politik. Dann soll sie zügig durchs Kabinett und den Bundestag, so Merz. Diskutiert wurde zuletzt auch immer wieder die Rente mit 70. Riesige schwarze Rauchsäulen über Moskau. Die Ukraine hat die russische Hauptstadt so heftig wie seit Jahren nicht mehr mit Drohnen angegriffen. Dabei wurde auch eine wichtige Ölraffinerie getroffen. Der ukrainische Präsident Zelensky sieht das als gerechtfertigte Antwort auf russische Attacken. Junge Menschen müssen im Netz besser geschützt werden. Das sagen 80% der Menschen in Deutschland in einer Umfrage der Verbraucherzentrale, berichtet die Rheinische Post. Sie fordern, dass die Politik mehr tut, auch wenn das strengere Regeln für Plattformen bedeutet. Aktuell wird über ein Social-Media-Verbot diskutiert. Die Elfenbeinküste muss bei der WM am Samstag ohne Stürmer Wahi gegen Deutschland antreten. Der Spieler von Eintracht Frankfurt darf nicht nach Kanada einreisen. Hintergrund sind offenbar Ermittlungen wegen möglicher Spielmanipulationen gegen ihn.
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1: Kaum ein Wölkchen am Himmel und ganz viel Sonne. Das Wetter heute ist Hochsommer pur. Mit rund 30 Grad im Unterland, Hohenlohekreis und auch auf der Ostalb. Und mit besonderem Blick nach Gingen an der Brenz. Da ist ja heute großes Open-Air-Konzert mit Michael Schulte. Da gibt es auch die Extraportion Sonne und 31 Grad aktuell. Also für alle, die dabei sind, ab 19 Uhr Sommer-Outfit wählen. Anders geht's nicht. Es wird nämlich heiß und nicht nur auf der Bühne. Der Radio Thurn 3 Tage Wettertrend. Die Temperaturen bleiben hoch übers Wochenende bei rund 35 Grad. Und ich kann es nicht anders sagen, mit ganz viel Sonne, Sonne, Sonne.
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1: 2 nach 3, wir schauen auf die A81 Stuttgart Richtung Heilbronn. Da haben wir den längsten Stau zwischen Ludwigsburg Nord und Mundelsheim. 11 Kilometer ist er lang, ihr braucht da rund 27 Minuten länger durch. A7, Ulm Richtung Würzburg. Zwischen Ahlen-Oberkochen und Ahlen-Westhausen haben wir 5 Kilometer Stau, 25 Minuten plus, müsst ihr da einberechnen. Und noch eine Meldung von der A8 Stuttgart Richtung München zwischen Eichelberg und Ausfahrt Hohenstadt. Da haben wir 8 Kilometer stockenden Verkehr. 16 Minuten dauert es da. Plus und A6 noch Mannheim Richtung Heilbronn zwischen Kreuzwaldorf und Bad Rappenau. 6 Kilometer Stop and Go. 10 Minuten etwa dauert es hier länger durch. Dann schauen wir auf die Blitzer in der Tonregion. Einer steht in Besigheim in der Besigheimer Straße 30er Zone. Hat uns Radio Tonhörer Carsten durchgegeben. Vielen, vielen Dank dir, Carsten. Dann wird geblitzt außerdem in Schwäbisch Hall in der Stuttgarter Straße, 50er Zone und auch noch in Heilbronn in der Großgarterer Straße, mal wieder hier sind 50 erlaubt, hat uns Radiotonhörerin Karin durchgegeben. Vielen, vielen Dank dir. So, wenn ihr noch was gesehen habt, auch gerne durchgeben via WhatsApp-Sprachnachricht oder WhatsApp oder ruft doch an 0850 65 3x0. Alles natürlich kostenlos.
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1: 30 bis 34 Grad, der Sommer ist hier und die Nächte werden jetzt tropisch. Was wir tun können, um ein bisschen mehr Richtung niedrigere Temperaturen zu gehen, bei uns in eigenen vier Wänden und vor allen Dingen auch im Schlafzimmer. Wir klären es um 3:15. Natürlich bei uns, Max Peter hier, euer Donnerstag mit euren Lieblingshits und Glock Glock.
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0: Funda. Juanes verbreitet Sommervibes bei Radio Ton. Tolle Nummer. Euch ist vermutlich wärmer als mir gerade, vor allen Dingen vermutlich, natürlich vermutlich. Ich bin in einem klimatisierten Radiostudio und bekomme kaum mit, wie heiß es wirklich da draußen ist den ganzen Tag über. Nur wenn ich später den Sender verlasse, also Studio, laufe ich gegen eine Wand aus heißer Luft. Da sehne ich mich dann wahrscheinlich wieder zurück nach dieser Klimaanlage hier. Wir sprechen mit jemandem, der sich mit den Dingern besser auskennt als ich und klären hartnäckige Mythen um Klimaanlagen. Thomas Gaupensberger nämlich, er ist Leiter im Bereich Klimatechnik bei Daikin. Stimmt's, Thomas, dass Klimaanlagen für trockene Luft sorgen, ganz genau?
1: Wenn Luft gekühlt wird, entsteht dadurch diesen Prozess, in der Regel findet auch eine Entfeuchtung statt. Mhm. Aber das hat auch einen positiven Effekt. Der menschliche Organismus kommt mit einer reduzierten Luftfeuchtigkeit besser zurecht als mit einer hohen Luftfeuchtigkeit.
0: Okay.
1: Und die Klimaanlage sorgt eher dafür, dass man sich auch bei etwas höheren Raumtemperaturen, aber reduzierter Luftfeuchtigkeit wohlfühlt.
0: Okay, ist es jetzt richtig, dass der Unterschied zu drinnen und draußen nicht allzu hoch sein darf?
1: Ja, das ist richtig. Es gibt so einen Faustwert. Man sagt, die Raumtemperatur sollte im Verhältnis zur Außentemperatur nicht tiefer sein als 6 Grad. Wie schon gesagt, das Thema Entfeuchtung führt auch dazu, dass man auch mit einem kleineren Temperaturunterschied schon einen hohen Komfort im Raum hat.
0: Jetzt mal Hand aufs Herz. Haben Klimaanlagen denn auch Nachteile?
1: Ja, da fragen Sie natürlich jetzt den Falschen. Also Nachteile, ich würde sich Nachteil nennen, es gibt einen gewissen Aufwand, das ist die Installation, das ist der Platzbedarf, aber das ist ja wie bei allem, was angeschafft oder installiert wird. Viele Dinge kann der Betreiber selbst erledigen, wie zum Beispiel das Reinigen der Filter, was aber zu empfehlen ist, dass in regelmäßigem Abstand eine Fachfirma drüber guckt, den Zustand der Anlage nochmal anschaut.
0: Vielen Dank, Thomas Gaupensberger. Ja, möge euch die Sonne heute nicht zu arg zusetzen. Und wenn ihr keine Klimaanlage habt, dann genug trinken und vielleicht auch mal vom Bett gehen, kalt abduschen. Das mache ich manchmal. Und das bewirkt manchmal kleine Wunder, kann man gar nicht anders sagen. Taylor Swift jetzt heizt uns ruhig ein mit Opalite.

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14: Kaum ein Wölkchen am Himmel und ganz viel Sonne. Das Wetter heute ist Hochsommer pur mit rund 30 Grad im Unterland. Im Hohenlohekreis sind 32, auf der Ostalb sieht es auch gut aus mit rund 32 Grad. Das heißt, Sonnenbrille auf, ausreichend trinken, jede Gelegenheit nutzen, um die Sonne zu genießen. Ist einfach perfektes Wetter für den Badesee, das Freibad oder einen entspannten Feierabend im Freien. Der Radioton 3-Tage-Wettertrend. Die Temperaturen bleiben auch übers Wochenende auf Sommerkurs. Bis zu 35 Grad sind drin. Dazu gibt es jede Menge Sonnenschein. Also Sonne, Sonne, Sonne. Zwischen Kraichgau und Ostalb.
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14: Und wir schauen auf die A8, Stuttgart Richtung München. Zwischen Eichelberg und Hohenstadt. 7 Kilometer Stau haben wir hier. Braucht er rund 25 Minuten länger durch. Dann A1. B83 Stuttgart Richtung Heilbronn zwischen Stuttgart-Zuffenhausen und Mundelsheim 15 Kilometer Stop and Go, 21 Minuten plus. A7 Ulm Richtung Würzburg zwischen Aden-Oberkochen und Aden-Westhausen 4 Kilometer Stau, 19 Minuten plus. Und A6 Mannheim Richtung Heilbronn zwischen Kreuzwaldorf und Bad Rappenau 7 Kilometer Stop and Go, 18 Minuten plus hier. Wir schauen auf die Blitzer in der Tonregion. Einer steht in Heilbronn in der Großgartacher Straße, hier sind 50 erlaubt. Dann wird in Schwäbisch Hall in der Stuttgarter Straße geblitzt, ebenfalls 50er Zone. Und in Besigheim in der Besigheimer Straße, hier sind 30 gestattet. Wenn ihr noch was gesehen habt, meldet es gerne durch über WhatsApp oder eine Sprachnachricht. 0800 50 65 3x die 0. Max Peter hier, schönen Donnerstag euch.

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0: Radioton am Donnerstag. Wir feiern die WM natürlich auch heute Nachmittag mit Max Peter. Und ihr wisst ja, beim Fußball geht es nicht nur um Tore, Titel und Taktik. Manchmal sind die besten Szenen erst nach dem Schlusspfiff zu hören. Dann nämlich, wenn Mikrofone auf Trainer und Spieler treffen und die Emotionen noch auf Betriebstemperatur oder sogar darüber sind. Da wird gejubelt, geflucht, gestottert oder einfach komplett die Fassung verloren. Manche Interviews, ja, sind inzwischen fast berühmter als das Spiel selbst. Wir hören hin. Die größten Ausraster, Wutausbrüche und legendärsten Gefühlsexplosionen der Fußballgeschichte. Anschnallen, Mikro an und hört, hört.
1: Alles bla bla bla ist das.
2: Warum haben Sie sich über den Schiedsrichter so aufgeregt?
3: Weil der Scheiße gepfiffen hat.
4: Sehr freut es Sie für Dante, dass er getroffen hat.
5: Ich sag's ihm, wie es ist. Es ist mir scheißegal.
6: Das ist doch eine Frechheit, was der pfeift. Nur für eine Richtung. Gelbe Karten für uns, rote Karten für uns. Der Freistoß, der keiner war, der pfeift doch alles gegen uns.
7: Warum schreibt ihr dann immer solche Scheiße? Hey, warum spielt ihr immer zwei Parteien gegeneinander raus? Ihr seid ja Arschlocher.
8: Ich kritisiere die Mannschaft, aber ich muss natürlich auch die Mannschaft in Schutz nehmen. Was der Berlin macht, ist nicht in Ordnung.
9: Was meinen Sie jetzt da genau?
8: Einfach diese Geschichte immer mit dem Tiefpunkt und nochmal einen Tiefpunkt. Dann gibt es nochmal einen niedrigen Tiefpunkt. Ich kann diesen Scheißdreck nicht mehr hören, muss ich ganz ehrlich sagen.
10: Ein Trainer ist ein Idiot. Ein Trainer sehe, was passiert im Platz. Es gibt Spieler wie zwei oder drei, diese Spieler waren schwach wie eine Flasche leer. Struss ist zwei Jahre hier gespielt, sein Spiel. Ist immer verletzt. Was erlauben? Struss!

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21: Ich bin Sabrina Amon, guten Tag. Bad Mergentheim bekommt ein weiteres Event-Highlight. Aber es dauert noch rund einen Monat. Am 17. Juli eröffnet ein großes Erlebnis Maislabyrinth. Auf 24.000 Quadratmetern Fläche säumen 300.000 Maispflanzen ein 2,8 Kilometer langes labyrinthisches Wegenetz. Von oben betrachtet zeigt es eine Darstellung des Quellenentdeckers Schäfer Gehrig mit Schafen. Das Maislabyrinth hat bis 30. August geöffnet. Sabrina Amon, Radio Ton, Bad Mergentheim.
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22: Ich bin André Glatzel. 14 Punkte, offene Fragen und Big Points für den Iran. Der Deal zwischen den USA und dem Iran lässt US-Präsident Trump ziemlich gerupft dastehen. Unter anderem wird die Macht des Regimes in Teheran zementiert. Und dass die Straße von Hormuz geöffnet wird, ist im Prinzip der Stand vor Kriegsbeginn. Unterdessen sind zwei Schiffe der deutschen Marine auf dem Weg ins Rote Meer. Sie sollen einen möglichen Militäreinsatz in der Straße von Hormuz vorbereiten, sagte Verteidigungsminister Pistorius. Für einen solchen Einsatz muss der Bundestag noch grünes Licht geben. Bundeskanzler Merz geht davon aus, dass sich die Koalition schnell auf eine Rentenreform einigt. Nächsten Dienstag bekommt Schwarz-Rot die Empfehlungen der Rentenkommission. Merz sagte NTV, dann werden wir das sehr zügig auch im Kabinett beschließen, umsetzen und in den Deutschen Bundestag einbringen. Nach dem G7 ist vor dem EU-Gipfel. Bei dem Treffen der Staats- und Regierungschefs in Brüssel liegt der Fokus ab heute auf der Ukraine und möglichen Friedensverhandlungen mit Russland. Zuletzt hatte sich ja auch US-Präsident Trump bereit erklärt, den Druck auf Russland wieder zu erhöhen. Bei der Fußball-WM will die Schweiz heute endlich ein Erfolgserlebnis. Nach dem enttäuschenden Unentschieden gegen Katar zum Auftakt geht es jetzt am Abend gegen Bosnien-Herzegowina. Außerdem stehen zum Start in den zweiten Spieltag die Partien Tschechien-Südafrika, Kanada-Katar und Mexiko-Südkorea auf dem Programm.
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0: Aktuell haben wir bei uns einen strahlend blauen Himmel und die Sonne scheint kräftig. In Heilbronn und in Hohenlohe liegen die Temperaturen am Nachmittag bei 33 Grad, im Ostalbkreis sind es 31 Grad. Im weiteren Verlauf bleibt sonnig, die Wolken halten sich zurück. Zum Abend hin gehen die Werte in der gesamten Tonregion auf rund 28 bis 30 Grad zurück. In der Nacht kühlt es auf etwa 20 Grad ab, dabei bleibt der Himmel überwiegend klar. Morgen wird es noch ein Tick wärmer, tagsüber gibt es viel Sonne und Höchstwerte um die 35 bis 37 Grad.
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6: Achtung, auf der A6 von Mannheim Richtung Heilbronn gibt es zwischen Wiesloch-Raunberg und Sinsheim ein defektes Fahrzeug. Ebenfalls auf der A81 von Würzburg Richtung Heilbronn bei der Anschlussstelle Neuenstadt sorgt ein defektes Fahrzeug für Gefahr. Außerdem auf der A6 von Nürnberg Richtung Heilbronn zwischen dem Kreuz Weinsberg und Heilbronn-Neckarsulm müsst ihr ebenfalls mit einem defekten Fahrzeug rechnen. Auf der A7 von Ulm Richtung Würzburg ist zwischen Marktbreit und Kitzingen ein defekter LKW auf dem rechten Fahrstreifen. Passt hier besonders auf. Noch mehr Verkehr ausführlich zum Nachlesen findet ihr auf radioton.de und in unserer App.
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23: Es ist kurz nach vier. Sobald ich hier aufhöre zu reden, sind die Leitungen wieder offen. Wir spielen den Radioton WM-Kopfsalat um 15:45. Ich gebe eine Behauptung vor, ihr müsst sie beantworten, aber alles andersrum. Also die Behauptung ist wahr, sagt ihr falsch. Ist die Behauptung nicht wahr, sagt ihr richtig. Absoluter Ausnahmezustand jetzt. 0800 50 65 3 mal die 0. Die Leitungen sind jetzt offen. 0800 50 65 3 mal die 0. Ich suche den nächsten Spielpartner. Max Peter hier. Schönen Donnerstag.
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0: Es ist soweit. Wir spielen wieder den Radioton WM Kopfsalat. Es geht um 1000 Euro. Und ich bin schon wieder total aufgeregt. Und drück jetzt die Daumen für die Person, die hoffentlich in der Leitung ist und die mir für jede Behauptung die richtige bzw. falsche Antwort gibt. Bei 6 richtigen in 30 Sekunden geht es nämlich in den Lostopf um die 1000 Euro. Max-Peter hier, wer ist da?
1: Hi, hier ist die Katrin.
0: Katrin, von wo rufst du an?
1: Ich komme aus Mergentheim.
0: Aus Bad Mergentheim. Und das Wetter spielt bei euch auch toll mit heute, mit Sonne pur?
1: Oh, strahlend blauer Himmel, Sonne, dass es knallt.
0: Du kennst die Regeln. Ich stelle eine Behauptung auf und natürlich, wenn es richtig ist, sagst du falsch. Also immer das Gegenteil antworten.
2: Los geht's.
0: DFB-Sportdirektor Rudi Völler hat selbst schon mal eine WM gespielt in den USA.
1: Falsch.
0: Das WM-Spiel England gegen Kroatien gestern ging 4:2 aus.
1: Richtig.
0: Werner Lorand ist Trainer der englischen Nationalmannschaft.
1: Richtig.
0: Cristiano Ronaldo hat mit 45 Jahren gestern das portugiesische Länderspiel angeführt.
1: Richtig.
0: Klinsmann, Völler und Matthäus wurden 94 allesamt Weltmeister.
1: Falsch.
0: Das deutsche Team spielt morgen um 20 Uhr gegen die Elfenbeinküste.
1: Richtig.
0: Ah! Die Zeit ist rum. Was hast du für ein Gefühl?
1: Ich kann es gar nicht einschätzen.
0: Ja, leider hast du nicht 6 Fragen richtig beantwortet.
1: Nein.
0: Es tut mir so leid.
1: Oh.
0: Da hast du ja wirklich viel gegeben und viel war auch schon richtig. Aber für alle 6 hat es nicht geklappt. Du ziehst also leider nicht in den Lostopf mit ein. Aber du kannst jederzeit wieder versuchen anzurufen. Auch morgen ab 7 Uhr bei den Jungs vom Morgen, weil die spielen ja auch nochmal. Also versuch's einfach nochmal.
1: Mache ich. Danke trotzdem.
0: Katrin, danke dir. Tschüss.
1: Ciao.
0: Also, wie gesagt, morgen um 7:10 die nächste Runde und natürlich auch wieder am Nachmittag mit Max-Peter, also bei mir um 4:15. 0850 65 3 mal die 0. Die Nummer könnt ihr euch schon mal aufschreiben.

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20: Aktuell gibt's bei uns einen strahlend blauen Himmel und jede Menge Sonne. In Heilbronn und in Hohenlohe liegen die Temperaturen am Nachmittag bei 33 Grad. Im Ostalbkreis sind es 31 Grad. Zum Abend hin bleibt es weiter sonnig, bevor es in der Nacht auf etwa 20 Grad abkühlt. Morgen startet ihr mit viel Sonne in den Tag. Im Verlauf ziehen dann aber Wolken auf und am Abend gibt's Gewitter mit Blitz und Donner.
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21: Achtung, auf der A7 Ulm Richtung Würzburg zwischen Marktbreit und Kitzingen, dort blockiert ein defekter LKW den rechten Fahrstreifen. Auf der A3 Würzburg Richtung Frankfurt zwischen Helmstadt und Wertheim-Lenkfurt liegen Reifenteile auf der Fahrbahn. Jetzt zur A6 in Richtung Heilbronn zwischen Kreuzwalldorf und Anschlussstelle Sinsheim staut es sich auf 7 Kilometern. Rechnet mit mindestens 46 Minuten mehr. Ebenfalls auf der A6 aber Richtung Nürnberg staut es sich zwischen Bretzfeld und Heilbronn-Neckarsulm auf 10 Kilometern. Ihr braucht etwa 36 Minuten länger. Noch mehr Verkehr, ausführlich zum Nachlesen, findet ihr auf radioton.de und in unserer App.

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0: Wir lassen auch heute wieder die Gitarren zischen wie die Winde durch die Sahara. Und wenn das passiert, dann wisst ihr, sind zwei Gitarrenvirtuosen an den Instrumenten, die es einfach verstehen, aus Gitarren Sounds rauszuholen, die uns alle umhauen. Es ist Zeit für diese zwei hier.
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2: Ja, hi, ich bin's Alex.
3: Und hier ist wieder Jan Pascal.
2: Zusammen ziehen wir heute im Studio euren Lieblingshits den Stecker.
3: Heute ist Wham dran. Was für ein super Song.
2: Wake me up before you go go. Ich war immer sehr verwundert über diesen Text. Wake me up before you go go. Ich habe jetzt tatsächlich mal nachgelesen, woher das kommt. Nämlich ein Freund von George Michael hat seiner Mama eine kleine Notiz geschrieben. Sie soll ihn doch aufwecken, wenn sie arbeiten geht, und hat versehentlich auf den Zettel zweimal das Wort Go geschrieben. Also so kommt der Titel.
3: Kein Stotterer im Tonstudio.
2: Ja, aber es ist ein schöner, so ein Abtempo, gute Laune-Song, findest du nicht?
3: Absolut, macht total Spaß. Also wenn man so Melodien so gestaltet, dass man immer die Sechste noch drin hat, dann ist es einfach immer gute Laune, scheint die Sonne.
2: Ja, ich versuche das richtig schön so tänzerisch auf der Gitarre jetzt umzusetzen.
3: Eigentlich kannst du gar nicht tanzen, oder? Deine Fingerchen.
2: Ich habe das deutsche Tanzabzeichen in Bronze übrigens.
3: Nein.
2: Das beweise ich dir jetzt.
3: Let's go, go.

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3: Ich bin Maxi Schwab, guten Tag. Wer mit dem Feuer spielt, verbrennt sich daran. Am Mittwochnachmittag fuhr ein 34-Jähriger an einer Fahrzeugkontrolle in Buchenbödekheim im Neckar-Odenwald-Kreis vorbei und ließ dabei bewusst den Motor aufheulen. Als ein Polizist, der noch mit der Kontrolle beschäftigt war, ein Handzeichen gab, stehen zu bleiben, ignorierte der 34-Jährige das Anhaltezeichen und raste über die Gegenfahrbahn sowie mehrere Feldwege davon. Erst am Ende eines solchen Feldwegs in Richtung Rostorf konnte er gestoppt und vorläufig festgenommen werden. Dumm nur für den übermütigen Fahrer, bei seiner Kontrolle stellte sich heraus, dass er keinen Führerschein besaß. Außerdem stand er offenbar unter Alkohol- und Drogeneinfluss. Er muss nun mit mehreren Anzeigen rechnen. Maxi Schwab, Radio Ton, Buchenbödekheim.
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4: Ich bin André Glatzel. Hat US-Präsident Trump einen Krieg geführt und nichts gewonnen? In dem Deal, den die USA und der Iran unterschrieben haben, kann sich im Prinzip nur der Iran über reichlich Zugeständnisse freuen. Etwa einen 300 Milliarden Aufbaufonds und das Ende der Sanktionen. Und die Macht des Regimes wird zementiert. Die von der Bundesregierung eingesetzte Rentenkommission hat sich auf Empfehlungen geeinigt. Das hat Kommissionsmitglied Klose bestätigt. Offenbar gab es aber kein von der Koalition erhofftes einstimmiges Votum. Laut Handelsblatt hat man sich auf rund 30 Empfehlungen geeinigt. Welche genau, ist noch unklar. Junge Menschen müssen im Netz besser geschützt werden. Das sagen 80% der Menschen in Deutschland in einer Umfrage der Verbraucherzentrale, berichtet die Rheinische Post. Sie fordern, dass die Politik mehr tut, auch wenn das strengere Regeln für Plattformen bedeutet. Aktuell wird über ein Social-Media-Verbot diskutiert. Riesige schwarze Rauchsäulen über Moskau. Die Ukraine hat die russische Hauptstadt so heftig wie seit Jahren nicht mehr mit Drohnen angegriffen. Dabei wurde auch eine wichtige Ölraffinerie getroffen. Der ukrainische Präsident Zelensky sieht das als gerechtfertigte Antwort auf russische Attacken. Die Elfenbeinküste muss bei der WM am Samstag ohne Stürmer Wahi gegen Deutschland antreten. Der Spieler von Eintracht Frankfurt darf nicht nach Kanada einreisen. Hintergrund sind offenbar Ermittlungen wegen möglicher Spielmanipulationen gegen ihn.
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5: Derzeit haben wir bei uns einen strahlend blauen Himmel und Sonne satt. In Heilbronn und in Hohenlohe liegen die Temperaturen am Nachmittag bei 33 Grad. Im Ostalbkreis gibt's 31 Grad. Die Sonne bleibt uns noch bis zum Abend erhalten, bevor es allmählich abkühlt. In der Nacht gehen die Werte auf um die 20 Grad zurück. Morgen wird's noch ein Tick heißer. Die Temperaturen steigen tagsüber auf bis zu 36 Grad. Später ziehen Wolken auf und es gibt vereinzelt Schauer.
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6: Achtung, auf der A7 von Würzburg Richtung Ulm. Zwischen Würzburg-Estenfeld und Kreuzbiebelried. Gegenstände liegen auf der Fahrbahn. Ein defekter LKW blockiert den Standstreifen. Auf der A7 Ulm Richtung Würzburg gibt es zwischen Giengen-Herbrechtingen und Ahlen-West 9 Kilometer Stau. Plant mindestens eine Stunde mehr ein. Auf der A6 Heilbronn Richtung Nürnberg ist zwischen Crailsheim und Schnelldorf Vorsicht geboten wegen eines defekten Fahrzeugs. Und dann gibt's noch Stau auf der A6 von Nürnberg Richtung Heilbronn zwischen Öhringen und Heilbronn-Neckarsulm. 11 Kilometer lang und mindestens 51 Minuten länger unterwegs. Noch mehr Verkehr ausführlich zum Nachlesen findet ihr auf radioton.de und in unserer App.
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8: mit Stress richtig umgehen, um auch weiterhin volle Batterien zu haben. Das kennen wir aus dem Alltag. Aber auch viele Sportler vor großen Sportduellen müssen mit Stress richtig umgehen können. Wir schauen drauf und sprechen mit Andreas Bosch. Der ist nämlich Motivations- und Mentaltrainer über mentale Stärke und wie wir sie erreichen und auch halten können. Gleich um 17.15 Uhr bei Radio Ton. Max Peter hier. Euch einen schönen Donnerstagnachmittag.
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0: Der Donnerstagnachmittag mit Max Peter und Radio Ton und der großen Frage, wie gehen wir eigentlich mit Stress um? Da hat ja jeder so seine eigenen Methoden. Alles in Kissen brüllen ist zum Beispiel eine oder eine rauchen, einfach runterschlucken, niedertippen. Ja, alles ist möglich und auch unsere Fußball-Elf, die erfährt bei den Spielen Stress, den wir im Alltag kaum nachempfinden können. Jetzt kommt Andreas Bosch ins Spiel. Er ist Mentaltrainer, sogar speziell für Leistungsfußballer. Und Sportmentaltraining ist unser Stichwort, Andreas. Was hat es damit genau auf sich?
1: Viele glauben immer, Mentaltraining ist nur etwas für Probleme. Also tatsächlich ist es ein Leistungstraining und der Körper führt aus, was der Kopf freigibt. Also es geht sehr viel darum, mit Selbstzweifel umzugehen, mit gewissen Drucksituationen. Wir kennen das alle, im Training läuft super. Mhm. Aber dann im Spiel vor 50.000 Zuschauer im Stadion, dann ist das einfach nochmal eine andere Situation.
0: Wenn es jetzt auf dem Spielfeld zu einem Fehler kommt zum Beispiel, was kann ich da wirklich gegen tun?
1: Gut mit sich selber reden. Ne? Also wie als würde man mit einem guten Freund reden. So sollte man dann in so einer Situation auch mit sich reden. Ne? Das hilft letzten Endes wieder den Fokus zu gewinnen und sich jetzt vielleicht durch einen Fehlpass oder ein Missgeschick im Wettkampf jetzt nicht runterziehen zu lassen.
0: Und das kann man ja auch im Alltag dann anwenden, bei jedwedem Problem. Jetzt gehen wir nochmal einen Schritt weiter. Wenn ich jetzt zum Beispiel als Spieler auf dem Platz stehe und ich schiebe so ein bisschen Panik, weil einfach gar nichts funktioniert, dann kommen auch Ängste noch dazu. Wie kann man da effektiv entgegenwirken?
1: Ja, vielleicht kennt das der eine oder andere schon. Das ist 4-3-2-1-Regel. Vier Dinge benennen, die man in den Raum sieht. Drei Dinge, die man hört. Zwei Dinge, die man riecht. Eins, was man vielleicht gerade schmeckt. Das hilft uns ein Stück weit wieder im Hier und Jetzt zu kommen.
0: Also, wir merken uns, wenn wir am Durchdrehen sind, beschreiben wir einfach das, was wir sehen und um uns herum. Und dann kommen wir auch leichter wieder bei uns an. Vielen, vielen Dank, Andreas. Und ja, wir drücken weiterhin die Daumen, dass der Stress wegbleibt von unserer Nationalelf, auch am Samstag, wenn sie vielleicht sogar gegen die Elfenbeinküste ein Tor dann zurückliegen.
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3: Auf ein Wort. Mit mir, Tabita, Redakteurin bei Radio Ton. Und Kickbox-Weltmeister Jerome Heinz von der Kampfsportschmiede in Heilbronn. Ihr macht ja Kampfsport zur Prävention. Was genau hat es denn damit auf sich?
4: Richtig, zur Prävention. Das heißt nicht aktiv irgendwelche Leute zu vermöbeln, sondern wir erlernen den Kampfsport richtig. Das heißt selbstbewusst werden, sich verteidigen können, stark werden und diszipliniert werden.
3: Was ist das Besondere an eurer Kampfsportschmiede?
4: Die Kampfsportschmiede arbeitet mit Schulen zusammen, Jugendamt zusammen, sowie auch mit der Polizei und verschiedenen Behörden. Und damit versuchen wir einfach, diese Gewaltprävention in die Gesellschaft zu bringen.
3: Welche Kampfsportarten kann man bei euch trainieren?
4: Wir bieten Kickboxen an, Boxen, MMA, BJJ, Brazilian Jiu-Jitsu und Ringen.
3: Ja, und Selbstverteidigung habt ihr ja auch noch. Und das ist ja in jedem Alter wichtig.
4: Ja, richtig. Also wir beginnen ab 3 Jahre bis ins hohe Alter. Unser ältestes Mitglied ist 70 Jahre alt, also es gibt keine Grenze.
3: Mehr Infos unter kampfsportschmiede.de.
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17: Aktuell haben wir bei uns einen überwiegend klaren Himmel. Die Sonne zeigt sich kräftig am Nachmittag. In Heilbronn und in Hohenlohe liegen die Temperaturen bei 33 Grad. Im Ostalbkreis gibt es 31 Grad. Zum Abend hin bleibt es weiterhin klar, bevor es in der Nacht auf rund 20 Grad abkühlt. Morgen startet ihr mit viel Sonne in den Tag. Im Laufe des Nachmittags ziehen Wolken auf und später gibt's vereinzelt Schauer und Gewitter.
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19: Auf der A7 von Ulm Richtung Würzburg zwischen Giengen-Herbrechtingen und Ahlen-Westhausen habt ihr 14 Kilometer Stau, plant mehr als eine Stunde extra ein. Weiter geht's auf der A6 von Nürnberg Richtung Heilbronn zwischen Öhringen und Heilbronn-Neckarsulm seid ihr 11 Kilometer im Stau unterwegs und braucht rund 39 Minuten mehr. Auf der A81 von Stuttgart Richtung Heilbronn zwischen Stuttgart-Zuffenhausen und Pleidelsheim stehen euch 7 Kilometer Stau bevor. Das kostet euch 23 Minuten zusätzlich. Schließlich die A6 von Mannheim Richtung Heilbronn zwischen Walldorf und Sinsheim gibt 7 Kilometer Stau und ihr seid mindestens 18 Minuten länger unterwegs. Noch mehr Verkehr ausführlich zum Nachlesen findet ihr auf radioton.de und in unserer App.

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0: 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Und Franjo Bendaich ist aus der Radioton-Redaktion bei mir, denn es wird laut, Franjo, es wird bunt, es wird vermutlich auch das ein oder andere Zelt etwas schiefstehen. Das Southside Festival startet wieder. Bist du bereit für 4 Tage Ausnahmezustand in Neuhausen-Obeck?
1: Aber sowas von. Zehntausende Festivals-Fans machen sich nämlich auf den Weg. Und wer jetzt denkt, ich packe einfach ein T-Shirt und eine Zahnbürste ein. Kleiner Tipp, das Southside ist kein Wellness-Wochenende. Also Gummistiefel können genauso wichtig sein wie eine Sonnenbrille.
0: Also die klassische Festivalfrage, was muss mit?
1: Ich schlag vor, ich gebe dir kurz eine Liste. Ja. Ticket, Ausweis, Zelt, Schlafsack, Powerbank und gute Laune natürlich.
0: Powerbank? Meinst du doch, oder?
1: Habe ich Powerbank gesagt? Ja. Gott, bin ich ein Rentner geworden. Ich muss aber sagen, wenn du es von der Powerbank hast, die ist fast wichtiger als der Schlafsack, denn nach dem ersten Konzert das Handy im Festival-Modus sagt Feierabend.
0: Ja, und wie sieht's aus mit der Anreise? Alle direkt mit dem Auto oder wie?
1: Viele ja, aber wer es entspannt haben möchte, nimmt einfach einen Zug bis nach Tuttlingen und dann den Shuttlebus. Autofahrer brauchen vor allem eins, und zwar Geduld, denn tausende Menschen gleichzeitig, ja, wird schnell ein Parkplatz mit Motoren voll sein.
0: Was ist der Shuttlebus? Du meinst den Shuttlebus, oder?
1: Jetzt war ich aber still! Shuttlebus ist vollkommen richtig.
0: Naja, und auf dem Gelände bezahlen wir wie früher mit Bargeld.
1: Nein, Bargeld bleibt dieses Jahr eher im Geldbeutel oder wie Max sagen würde, im Goldbeutel. Bezahlt wird über den Chip im Festival-Armband. Also Armband nicht verlieren, sonst wird aus der Party eine Schatzsuche.
0: Und falls irgendwas schief geht?
1: Dann hilft einem natürlich die Crew. Und wer in einer unangenehmen Situation steckt, der kann mit dem Codewort Panama Unterstützung bekommen.
0: Perfekt, dann gilt Ticket einpacken, Zelt festzurren und ab geht's zum Southside Festival in Neuhausen-Obeck. Morgen geht es los damit. Franjo, danke dir. Wir packen jetzt auch mal unsere Zelte, ja?
1: Ja, ich hab zu danken. 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
11: Ich bin Maxi Schwab, guten Tag. Grillverbot in Künzelsau. Wegen der anhaltenden Trockenheit und der hohen Waldbrandgefahr hat die Stadt ein Verbot für Grillen, offene Feuer und Feuerwerk auf öffentlichen Flächen erlassen. Gelten soll das Ganze bis Mitte Juli. Wer doch dagegen verstößt, für den kann es wirklich teuer werden. Muss beispielsweise die Feuerwehr ein Feuer löschen, können Kosten von rund 1000 Euro auf den Verursacher zukommen. Zu Hause im Privaten darf natürlich weiter gegrillt werden. Die Stadt appelliert jedoch trotzdem auch an die Bevölkerung, besonders vorsichtig mit offenem Feuer umzugehen. Maxi Schwab, Radioton, Künzelsau.
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12: Ich bin André Glatzel. 14 Punkte, offene Fragen und Big Points für den Iran. Der Deal zwischen den USA und dem Iran lässt US-Präsident Trump ziemlich gerupft dastehen. Unter anderem wird die Macht des Regimes in Teheran zementiert. Und dass die Straße von Hormuz geöffnet wird, ist im Prinzip der Stand vor Kriegsbeginn. Die umstrittene Gesundheitsreform soll jetzt doch nicht nächste Woche durch den Bundestag, sondern erst am 10. Juli. Es braucht mehr Zeit für Beratungen, heißt es aus der SPD-Fraktion. Die Reform soll die Finanzlage der Krankenkassen verbessern und sieht dafür auch Einschnitte bei Versicherten vor. Eine Hitzewelle rollt über Deutschland und die DLRG ruft deswegen zur Vorsicht beim Baden auf. Bei der letzten Hitzewelle zu Pfingsten waren 18 Menschen bei Badeunfällen gestorben. DLRG-Präsidentin Vogt spricht von alarmierenden Zahlen, die sich nicht wiederholen dürfen. Unterdessen sind zwei Schiffe der deutschen Marine auf dem Weg ins Rote Meer. Sie sollen einen möglichen Militäreinsatz in der Straße von Hormuz vorbereiten, sagte Verteidigungsminister Pistorius. Für einen solchen Einsatz muss der Bundestag noch grünes Licht geben. Die Elfenbeinküste muss bei der WM am Samstag ohne Stürmer Wahi gegen Deutschland antreten. Der Spieler von Eintracht Frankfurt darf nicht nach Kanada einreisen. Hintergrund sind offenbar Ermittlungen wegen möglicher Spielmanipulationen gegen ihn.
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13: Derzeit gibt's bei uns einen überwiegend klaren Himmel mit viel Sonne. In Heilbronn und in Hohenlohe liegen die Temperaturen am späten Nachmittag bei 33 Grad. Im Ostalbkreis sind es 31 Grad. Zum Abend hin bleibt es freundlich, die Wolken halten sich zurück und die Sonne zeigt sich weiterhin. In der Nacht sinken die Werte auf rund 20 Grad, dabei bleibt der Himmel klar. Morgen wird es nochmal ein Stück wärmer, mit Höchstwerten um die 36 Grad. Dazu ziehen am Nachmittag ein paar Wolken auf.
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5: Achtung, auf der A6 von Heilbronn nach Mannheim zwischen Sinsheim Süd und Sinsheim, hier steht ein defektes Fahrzeug. Fahrt vorsichtig. Jetzt zur A7. Von Ulm Richtung Würzburg staut es sich zwischen Giengen-Herbrechtingen und Ellwangen auf 11 Kilometern. Ihr braucht mindestens 38 Minuten länger. Auf der A81 von Stuttgart nach Heilbronn gibt es zwischen Stuttgart-Zuffenhausen und Ludwigsburg-Nord 6 Kilometer Stau. Plant etwa 25 Minuten mehr ein. Schließlich die A6 in Richtung Heilbronn. Zwischen Walldorf und Sinsheim sind es 7 Kilometer Stau. Hier dauert es mindestens 21 Minuten länger. Noch mehr Verkehr, ausführlich zum Nachlesen, findet ihr auf radioton.de und in unserer App.
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11: Aktuell gibt es bei uns viel Sonne und nur vereinzelt Wolken am Himmel. In Heilbronn haben wir 33 Grad, in Hohenlohe 32 Grad und im Ostalbkreis 31 Grad. Im weiteren Verlauf bleibt es überwiegend klar, die Sonne scheint weiter. Heute Nacht gehen die Werte auf rund 20 Grad zurück. Morgen wird es noch mal ein bisschen wärmer, dazu ziehen am Nachmittag einzelne Wolken auf, bevor am Abend Schauer und Gewitter durchziehen können.
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13: Vorsicht auf der A81 von Heilbronn Richtung Würzburg. Da steht ein defektes Fahrzeug zwischen Tauberbischofsheim und Gerchsheim. Auch auf der A3 von Würzburg Richtung Frankfurt gibt es Gefahr durch einen defekten LKW zwischen Helmstadt und Wertheim-Lenkfurt. Auf der A81 von Stuttgart Richtung Heilbronn staut es sich 6 Kilometer zwischen Stuttgart-Zuffenhausen und Ludwigsburg-Nord. Ihr braucht mindestens 23 Minuten länger. Und auf der A6 von Mannheim Richtung Heilbronn gibt es zwischen Kreuz Walldorf und Sinsheim 7 Kilometer Stau mit etwa 17 Minuten Verzögerung. Noch mehr Verkehr ausführlich zum Nachlesen findet ihr auf radioton.de und in unserer App.

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11: Ich bin André Glatzel. Hat US-Präsident Trump einen Krieg geführt und nichts gewonnen? In dem Deal, den die USA und der Iran unterschrieben haben, kann sich im Prinzip nur der Iran über reichlich Zugeständnisse freuen. Etwa einen 300 Milliarden Aufbaufonds und das Ende der Sanktionen. Und die Macht des Regimes wird zementiert. Unterdessen sind zwei Schiffe der deutschen Marine auf dem Weg ins Rote Meer. Sie sollen einen möglichen Militäreinsatz in der Straße von Hormuz vorbereiten, sagte Verteidigungsminister Pistorius. Für einen solchen Einsatz muss der Bundestag noch grünes Licht geben. Die Rentenkommission der Bundesregierung hat sich offenbar auf rund 30 Empfehlungen geeinigt, will aber wohl noch einstimmig einen Abschlussbericht beschließen. Denn Bundesarbeitsministerin Baas hatte zuvor Einstimmigkeit verlangt, um die Empfehlungen dann auch in einer Rentenreform umzusetzen. Gute Nachrichten für Eltern, viele Kindersonnencremes schützen gut. Die Testsieger sind sogar die günstigsten Cremes, so die Stiftung Warentest. Es gibt sie in Supermärkten, Discountern und der Drogerie. 5 Produkte sind aber auch durchgefallen, darunter das teuerste im Test. Rundes Jubiläum für Bundestrainer Nagelsmann. Er ist heute genau 1000 Tage im Amt. Nagelsmann freut sich darüber, nimmt aber lieber das Ziel am 1031. Tag in den Blick. Das WM-Finale Mitte Juli. Er sagt, wir sind auf einem guten Weg. Am Samstag soll's der nächste Sieg werden gegen die Elfenbeinküste.
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12: Aktuell gibt's bei uns einen überwiegend klaren Himmel mit viel Sonne. In Heilbronn und in Hohenlohe liegen die Temperaturen am späten Nachmittag bei jeweils 32 Grad. Im Ostalbkreis sind es 31 Grad. Im weiteren Verlauf des Abends zieht sich die Sonne langsam zurück. Dabei kühlt es in der gesamten Thunregion auf rund 25 Grad ab. In der Nacht sinken die Werte weiter auf etwa 18 bis 22 Grad. Es bleibt überwiegend klar. Morgen startet ihr mit viel Sonne in den Tag. Im Tagesverlauf nehmen die Wolken zu. Später am Abend sind leichte Schauer möglich. Bei Höchstwerten um die 35 Grad.
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13: Achtung auf der A3 Nürnberg Richtung Würzburg. Bei der Anschlussstelle Rottendorf steht ein defektes Fahrzeug. Passt bitte gut auf. Weiter geht's mit der A7 Ulm Richtung Würzburg. Zwischen Gollhofen und Marktbreit liegt was auf der Fahrbahn, vermutlich Reifenteile. Noch gefährlicher sind Personen auf der Fahrbahn auf der A7 zwischen Wörnitz und Rothenburg ob der Tauber. Dort gibt's zusätzlich ein defektes Fahrzeug, der Standstreifen ist blockiert. Auf der A3 Würzburg Richtung Frankfurt zwischen Helmstadt und Wertheim-Lengfurt steht ein defekter LKW. Fahrt bitte vorsichtig. Noch mehr Verkehr ausführlich zum Nachlesen findet ihr auf radioton.de und in unserer App.
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11: Derzeit gibt's bei uns einen überwiegend klaren Himmel mit viel Sonne. In Heilbronn liegen die Temperaturen aktuell bei 32 Grad, in Hohenlohe sind es 32 Grad und im Ostalbkreis 31 Grad. In den kommenden Stunden kühlt es langsam ab. Heute Nacht gehen die Werte auf um die 19 Grad zurück. Morgen startet ihr mit klarem Himmel in den Tag. Im Laufe des Nachmittags ziehen dann Wolken auf und es gibt vereinzelt leichte Schauer.
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14: Achtung auf der A7 zwischen Feuchtwangen West und Dinkelsbühl-Fichtenau. In beiden Richtungen liegen Reifenteile auf der Fahrbahn. Auf der A7 von Würzburg Richtung Ulm blockiert ein liegengebliebenes Fahrzeug den linken Fahrstreifen zwischen Würzburg-Estenfeld und Kreuzbibel-Ried. Auf der A6 Richtung Heilbronn gibt es im Bereich der Anschlussstelle Heilbronn-Neckarsulm ebenfalls ein defektes Fahrzeug. Und auf der A81 von Heilbronn Richtung Würzburg steht ein defektes Fahrzeug zwischen Tauberbischofsheim und Gerchsheim. Noch mehr Verkehr ausführlich zum Nachlesen findet ihr auf radioton.de und in unserer App.

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2: Ich bin André Glatzel. 14 Punkte, offene Fragen und Big Points für den Iran. Der Deal zwischen den USA und dem Iran lässt US-Präsident Trump ziemlich gerupft dastehen. Unter anderem wird die Macht des Regimes in Teheran zementiert. Und dass die Straße von Hormuz geöffnet wird, ist im Prinzip der Stand vor Kriegsbeginn. Die Rentenkommission der Bundesregierung hat sich offenbar auf rund 30 Empfehlungen geeinigt, will aber wohl noch einstimmig einen Abschlussbericht beschließen. Denn Bundesarbeitsministerin Baas hatte zuvor Einstimmigkeit verlangt, um die Empfehlungen dann auch in einer Rentenreform umzusetzen. Riesige schwarze Rauchsäulen über Moskau. Die Ukraine hat die russische Hauptstadt so heftig wie seit Jahren nicht mehr mit Drohnen angegriffen. Dabei wurde auch eine wichtige Ölraffinerie getroffen. Der ukrainische Präsident Zelensky sieht das als gerechtfertigte Antwort auf russische Attacken. Junge Menschen müssen im Netz besser geschützt werden. Das sagen 80% der Menschen in Deutschland in einer Umfrage der Verbraucherzentrale, berichtet die Rheinische Post. Sie fordern, dass die Politik mehr tut, auch wenn das strengere Regeln für Plattformen bedeutet. Aktuell wird über ein Social-Media-Verbot diskutiert. Die Elfenbeinküste muss bei der WM am Samstag ohne Stürmer Wahi gegen Deutschland antreten. Der Spieler von Eintracht Frankfurt darf nicht nach Kanada einreisen. Hintergrund sind offenbar Ermittlungen wegen möglicher Spielmanipulationen gegen ihn.
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3: Derzeit haben wir bei uns einen überwiegend klaren Himmel. Die Sonne zeigt sich noch. In Heilbronn liegen die Temperaturen am Abend bei 32 Grad. In Hohenlohe sind es 31 Grad und im Ostalbkreis 10 Grad. Im Verlauf der Nacht kühlt es in der gesamten Tonregion auf Werte zwischen 18 und 22 Grad ab. Dabei bleibt es überwiegend klar. Morgen gibt es tagsüber einen Mix aus Sonne und Wolken. Im Laufe des Nachmittags ziehen teilweise Schauer durch. Die Temperaturen steigen auf Werte um die 35 Grad.
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4: Vorsicht auf der A7 Richtung Ulm zwischen Ahlen, Oberkochen und Heidenheim. Dort steht ein defektes Fahrzeug. Ebenfalls auf der A7 in Richtung Ulm zwischen Würzburg-Estenfeld und Kreuzbiebel-Ried blockiert ein liegen gebliebenes Fahrzeug den linken Fahrstreifen. Auf der A6 Richtung Heilbronn an der Anschlussstelle Heilbronn-Neckarsulm ist ein weiteres defektes Fahrzeug. Auf der A81 Richtung Würzburg zwischen Tauberbischofsheim und Gerchsheim sorgt ebenfalls ein defektes Fahrzeug für Gefahren. 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
3: Aktuell gibt's bei uns überwiegend klarem Himmel mit Sonnenschein. In Heilbronn haben wir 31 Grad, in Hohenlohe 30 Grad und im Ostalbkreis 29 Grad. In der Nacht kühlt es in der gesamten Tonregion auf Werte zwischen 18 und 21 Grad ab. Morgen steigen die Temperaturen tagsüber auf 35 bis 36 Grad. Dazu ziehen zwischendurch Wolken auf und am Abend sind einzelne Schauer möglich.
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4: Achtung, auf der A3 Frankfurt Richtung Würzburg zwischen Wertheim-Lenkfurt und Helmstadt gibt es ein defektes Fahrzeug. Der Standstreifen ist blockiert und der linke Fahrstreifen gesperrt. Auf der A8 Stuttgart Richtung München im Bereich der Anschlussstelle Eichelberg ist ebenfalls ein defektes Fahrzeug gemeldet. Und auf der A7 Würzburg Richtung Ulm findet ihr zwischen Rothenburg ob der Tauber und Wörnitz ein weiteres defektes Fahrzeug. Noch mehr Verkehr, ausführlich zum Nachlesen, findet ihr auf radioton.de und in unserer App.

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1: Ich bin André Glatzel. Hat US-Präsident Trump einen Krieg geführt und nichts gewonnen? In dem Deal, den die USA und der Iran unterschrieben haben, kann sich im Prinzip nur der Iran über reichlich Zugeständnisse freuen. Etwa einen 300 Milliarden Aufbaufonds und das Ende der Sanktionen. Und die Macht des Regimes wird zementiert. Unterdessen sind zwei Schiffe der deutschen Marine auf dem Weg ins Rote Meer. Sie sollen einen möglichen Militäreinsatz in der Straße von Hormuz vorbereiten, sagte Verteidigungsminister Pistorius. Für einen solchen Einsatz muss der Bundestag noch grünes Licht geben. Die umstrittene Gesundheitsreform soll jetzt doch nicht nächste Woche durch den Bundestag, sondern erst am 10. Juli. Es braucht mehr Zeit für Beratungen, heißt es aus der SPD-Fraktion. Die Reform soll die Finanzlage der Krankenkassen verbessern und sieht dafür auch Einschnitte bei Versicherten vor. Riesige schwarze Rauchsäulen über Moskau. Die Ukraine hat die russische Hauptstadt so heftig wie seit Jahren nicht mehr mit Drohnen angegriffen. Dabei wurde auch eine wichtige Ölraffinerie getroffen. Der ukrainische Präsident Zelensky sieht das als gerechtfertigte Antwort auf russische Attacken. Bei der Fußball-WM haben sich Tschechien und Südafrika unentschieden getrennt. Am Ende stand es in Atlanta 1:1. Beide Teams treten durch die Punkteteilung in der Vorrundengruppe A auf der Stelle. Beide hätten nach ihren Auftaktpleiten eigentlich einen Sieg gebraucht.
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2: Aktuell gibt es bei uns einen überwiegend klaren Himmel. In Heilbronn haben wir 30 Grad, in Hohenlohe 29 Grad und im Ostalbkreis 28 Grad. In der Nacht kühlt es auf um die 18 bis 22 Grad ab. Morgen steigen die Temperaturen dann wieder auf Werte um die 35 Grad. Dazu ziehen am späten Nachmittag vereinzelt Wolken durch. Am Abend sind örtlich leichte Schauer möglich.
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3: Achtung, auf der A6 Nürnberg Richtung Heilbronn zwischen Aurach und Feuchtwangen Nord. Gegenstände auf der Fahrbahn und ein defekter PKW blockiert den Standstreifen. In der Gegenrichtung auf der A6 Heilbronn Richtung Mannheim steht ein defektes Fahrzeug zwischen Sinsheim und Wiesloch-Raunberg. Auf der A3 Frankfurt Richtung Würzburg zwischen Wertheim-Lenkfurt und Helmstadt blockiert ein defekter PKW den Standstreifen und der linke Fahrstreifen ist gesperrt. Die Beseitigung läuft. Noch mehr Verkehr ausführlich zum Nachlesen findet ihr auf radioton.de und in unserer App.
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4: Derzeit haben wir bei uns einen überwiegend klaren Himmel. In Heilbronn sind es 29 Grad, in Hohenlohe 28 Grad und im Ostalbkreis 27 Grad. Heute Nacht sinken die Werte in der gesamten Tonregion auf rund 19 bis 22 Grad. Morgen steigen die Temperaturen tagsüber auf bis zu 36 Grad. Später am Abend gibt es vereinzelt leichte Schauer.
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5: Achtung, auf der A8 Stuttgart Richtung München zwischen Eichelberg und Mühlhausen steht ein defektes Fahrzeug. Auch im Bereich der Anschlussstelle Eichelberg gibt es ein liegen gebliebenes Fahrzeug. Auf der A6 Heilbronn Richtung Mannheim ist zwischen Bad Rappenau und Sinsheim-Steinsfurt ebenfalls ein Fahrzeug liegen geblieben. Auf der A3 Frankfurt Richtung Würzburg ist der Standstreifen blockiert und der linke Fahrstreifen gesperrt zwischen Wertheim-Lenkfurt und Helmstadt. Dort sorgt ein defekter LKW für Gefahr. Noch mehr Verkehr, ausführlich zum Nachlesen, findet ihr auf radioton.de und in unserer App.

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0: Ich bin Colin Mock. 14 Punkte, offene Fragen und Big Points für den Iran. Der Deal zwischen den USA und dem Iran lässt US-Präsident Trump ziemlich gerupft dastehen. Unter anderem wird die Macht des Regimes in Teheran zementiert. Und dass die Straße von Hormuz geöffnet wird, ist im Prinzip der Stand vor Kriegsbeginn. Unterdessen sind zwei Schiffe der deutschen Marine auf dem Weg ins Rote Meer. Sie sollen einen möglichen Militäreinsatz in der Straße von Hormuz vorbereiten, sagte Verteidigungsminister Pistorius. Für einen solchen Einsatz muss der Bundestag aber noch grünes Licht geben. Riesige schwarze Rauchsäulen über Moskau. Die Ukraine hat die russische Hauptstadt so heftig wie seit Jahren nicht mehr mit Drohnen angegriffen. Dabei wurde auch eine wichtige Ölraffinerie getroffen. Der ukrainische Präsident Selenskyj sieht das als gerechtfertigte Antwort auf russische Attacken. Fast 80% der Menschen in Deutschland finden, dass die Politik beim Thema Schutz im Netz für junge Menschen mehr tun muss. Das zeigt eine Umfrage der Verbraucherzentrale. Deren Chefin Ramona Popp sagte der Rheinischen Post, Kinder haben ein Recht auf ein gesundes Aufwachsen. Dem werde die Politik oft nicht gerecht. Bei der Fußball-WM haben sich Tschechien und Südafrika unentschieden getrennt. Am Ende stand es in Atlanta 1:1. Beide Teams treten so in der Vorrundengruppe A weiter auf der Stelle. Beide hätten nach ihren Auftaktpleiten eigentlich einen Sieg gebraucht.
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2: Aktuell gibt's bei uns einen überwiegend klaren Himmel. In Heilbronn liegen die Temperaturen am späten Abend bei 27 Grad, in Hohenlohe sind es 27 Grad und im Ostalbkreis 26 Grad. Im Laufe der Nacht kühlt es in der gesamten Tonregion auf Werte zwischen 17 und 20 Grad ab. Dabei bleibt es weitgehend klar. Morgen startet ihr mit einem klaren Himmel in den Tag. Im weiteren Verlauf ziehen dann immer wieder Wolken durch und am Nachmittag sind örtlich leichte Schauer möglich. Die Höchstwerte erreichen morgen um die 36 Grad.
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3: Auf der A3 Würzburg Richtung Frankfurt gibt es zwischen Helmstadt und Wertheim-Lenkfurt Gefahr durch einen defekten LKW. Passt auf der A8 auf, Richtung München steht ein defektes Fahrzeug zwischen Eichelberg und Mühlhausen. In der anderen Richtung nach Stuttgart gibt es ebenfalls Probleme an der Anschlussstelle Mühlhausen. Jetzt nochmal zurück zur A3 in Richtung Würzburg gibt es zwischen Wertheim-Lenkfurt und Helmstadt ein defektes Fahrzeug. Noch mehr Verkehr ausführlich zum Nachlesen findet ihr auf radioton.de und in unserer App.
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1: Aktuell haben wir bei uns einen klaren Himmel. In Heilbronn sind 26 Grad, in Hohenlohe und im Ostalbkreis jeweils 25 Grad. In der Nacht kühlt es in der gesamten Thurnregion auf um die 18 bis 20 Grad ab. Dabei bleibt es überwiegend klar. Morgen gibt es tagsüber viele Wolken, zwischendurch kommt aber auch mal die Sonne durch. Die Temperaturen steigen auf um die 35 Grad. Am späten Nachmittag ziehen dann vereinzelt Schauer durch, danach lockert es wieder auf.
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2: Gefahr auf der A3 von Würzburg Richtung Frankfurt. Achtet zwischen Helmstadt und Wertheim-Lengfurt auf einen defekten LKW. Auf der A81 von Stuttgart Richtung Heilbronn staut es sich zwischen Ludwigsburg Süd und Ludwigsburg Nord. Plant mindestens 10 Minuten extra ein. Noch mehr Verkehr ausführlich zum Nachlesen findet ihr auf radioton.de und in unserer App.

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4: Ich bin Colin Mock. Hat US-Präsident Trump einen Krieg geführt und nichts gewonnen? In dem Deal, den die USA und der Iran unterschrieben haben, kann sich im Prinzip nur der Iran über reichlich Zugeständnisse freuen. Etwa ein 300 Milliarden Aufbaufonds und das Ende der Sanktionen. Und die Macht des Regimes wird zementiert. Junge Menschen müssen im Netz besser geschützt werden. Das sagen 80% in einer Umfrage der Verbraucherzentrale, berichtet die Rheinische Post. Die Verbraucherschützer fordern, dass die Politik mehr tut, auch wenn das strengere Regeln für die Plattformen bedeutet. Aktuell wird über ein Social-Media-Verbot diskutiert. Eine Hitzewelle rollt über Deutschland und die DLRG ruft deswegen zu Vorsicht beim Baden auf. Bei der letzten Hitzewelle zu Pfingsten waren 18 Menschen bei Badeunfällen gestorben. DLRG-Präsidentin Vogt spricht von alarmierenden Zahlen, die sich nicht wiederholen dürfen. Bei der Fußball-WM haben sich Tschechien und Südafrika unentschieden getrennt. Am Ende stand es in Atlanta 1:1. Beide Teams treten so in der Vorrundengruppe A weiter auf der Stelle. Beide hätten nach ihren Auftaktpleiten eigentlich einen Sieg gebraucht.
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5: Derzeit gibt es bei uns einen klaren Himmel. In Heilbronn liegen die Temperaturen zur Stunde bei 25 Grad. In Hohenlohe sind es 23 Grad. Und

0: im Ostalbkreis 24 Grad. In der Nacht kühlt es in der gesamten Tonregion auf Werte um die 18 bis 20 Grad ab. Morgen steigen die Temperaturen tagsüber auf bis zu 36 Grad. Dazu gibt es einen Wechsel aus Sonne und Wolken. Am Abend sind vereinzelt Schauer möglich.
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2: Achtung, auf der A3 Richtung Frankfurt zwischen Wertheim-Lenkfurt und Marktheidenfeld sorgt ein defekter LKW für Gefahr durch Personen auf der Fahrbahn. Ebenfalls auf der A3 Richtung Frankfurt müsst ihr zwischen Helmstadt und Wertheim-Lenkfurt mit einem defekten LKW rechnen. Auf der A6 Heilbronn Richtung Mannheim, Achtung, zwischen Bad Rappenau und Sinsheim-Steinsfurt wegen einem defekten Fahrzeug. Und auf der A81 von Stuttgart nach Heilbronn staut es sich zwischen Ludwigsburg Süd und Ludwigsburg Nord über 1 Kilometer. Ihr braucht mindestens 11 Minuten länger. Noch mehr Verkehr, ausführlich zum Nachlesen, findet ihr auf radioton.de und in unserer App.
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3: Derzeit haben wir bei uns einen klaren Himmel. In Heilbronn liegen die Temperaturen heute Nacht bei 24 Grad, in Hohenlohe bei 22 Grad und im Ostalbkreis bei 23 Grad. Im weiteren Nachtverlauf kühlt die Luft in der gesamten Tonregion auf rund 17 bis 19 Grad ab. Morgen gibt's tagsüber einen Wechsel zwischen Wolken und Sonne. Dazu steigen die Werte auf bis zu 36 Grad.
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4: Vorsicht auf der A3 Würzburg Richtung Frankfurt zwischen Wertheim-Lenkfurt und Marktheidenfeld. Ein defekter LKW sorgt für Gefahr durch Personen auf der Fahrbahn. Auch auf der A3 zwischen Helmstadt und Wertheim-Lenkfurt behindert ein defekter LKW den Verkehr. Auf der B29 bei Ahlen zwischen Ahlen-Affalter-Ried und Ahlen-Oberalfingen müsst ihr mit einer Verzögerung von mindestens 7 Minuten rechnen. Noch mehr Verkehr ausführlich zum Nachlesen findet ihr auf radioton.de und in unserer App.

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1: Ich bin Colin Mock. 14 Punkte, offene Fragen und Big Points für den Iran. Der Deal zwischen den USA und dem Iran lässt US-Präsident Trump ziemlich gerupft dastehen. Unter anderem wird die Macht des Regimes in Teheran zementiert. Und dass die Straße von Hormuz geöffnet wird, ist im Prinzip der Stand vor Kriegsbeginn. Unterdessen sind zwei Schiffe der deutschen Marine auf dem Weg ins Rote Meer. Sie sollen einen möglichen Militäreinsatz in der Straße von Hormuz vorbereiten, sagte Verteidigungsminister Pistorius. Für einen solchen Einsatz muss der Bundestag aber noch grünes Licht geben. Fast 80% der Menschen in Deutschland finden, dass die Politik beim Thema Schutz im Netz für junge Menschen mehr tun muss. Das zeigt eine Umfrage der Verbraucherzentrale. Deren Chefin Ramona Popp sagte der Rheinischen Post, Kinder haben ein Recht auf ein gesundes Aufwachsen. Dem werde die Politik oft nicht gerecht. Bei der Fußball-WM hat die Schweiz den Auftaktpatzer gegen Katar wieder gut gemacht. Gegen Bosnien-Herzegowina gab es im zweiten Gruppenspiel einen 4:1-Sieg. Das heißt, beste Chancen aufs Weiterkommen. Vorher hatten

0: sich Tschechien und Südafrika 1:1 unentschieden getrennt.
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2: Aktuell gibt es bei uns einen klaren Himmel. Dazu bleibt es in der gesamten Thurn-Region trocken. In Heilbronn liegen die Temperaturen zur Stunde bei 23 Grad, in Hohenlohe bei 21 Grad und im Ostalbkreis bei 23 Grad. In der Nacht sinken die Werte auf um die 19 Grad ab. Dabei bleibt der Himmel weitgehend klar. Morgen wird es deutlich wärmer. Die Temperaturen steigen tagsüber auf bis zu 36 Grad. Dazu gibt es immer wieder Wolken und am späten Abend vereinzelt leichte Schauer.
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3: A7, Würzburg Richtung Ulm. Zwischen Ahlen-Westhausen und Ahlen-Oberkochen stockt es. Ihr braucht mindestens 6 Minuten länger. Noch mehr Verkehr ausführlich zum Nachlesen findet ihr auf radioton.de und in unserer App.
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1: Ich bin Colin Mock. 14 Punkte, offene Fragen und Big Points für den Iran. Der Deal zwischen den USA und dem Iran lässt US-Präsident Trump ziemlich gerupft dastehen. Unter anderem wird die Macht des Regimes in Teheran zementiert. Und dass die Straße von Hormuz geöffnet wird, ist im Prinzip der Stand vor Kriegsbeginn. Unterdessen sind zwei Schiffe der deutschen Marine auf dem Weg ins Rote Meer. Sie sollen einen möglichen Militäreinsatz in der Straße von Hormuz vorbereiten, sagte Verteidigungsminister Pistorius. Für einen solchen Einsatz muss der Bundestag aber noch grünes Licht geben. Fast 80% der Menschen in Deutschland finden, dass die Politik beim Thema Schutz im Netz für junge Menschen mehr tun muss. Das zeigt eine Umfrage der Verbraucherzentrale. Deren Chefin Ramona Popp sagte der Rheinischen Post, Kinder haben ein Recht auf ein gesundes Aufwachsen. Dem werde die Politik oft nicht gerecht. Bei der Fußball-WM hat die Schweiz den Auftaktpatzer gegen Katar wieder gut gemacht. Gegen Bosnien-Herzegowina gab es im zweiten Gruppenspiel einen 4:1-Sieg. Das heißt, beste Chancen aufs Weiterkommen. Vorher hatten sich Tschechien und Südafrika 1:1 unentschieden getrennt.
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2: Aktuell gibt's bei uns einen teilweise bewölkten Himmel. In Heilbronn mit 23 Grad. In Hohenlohe und im Ostalbkreis ist es klar bei 20 bzw. 23 Grad. In der Nacht kühlt es in der gesamten Thunregion auf rund 17 bis 22 Grad ab. Die Wolken lockern weiter auf. Morgen steigen die Temperaturen tagsüber auf bis zu 36 Grad. Dazu gibt's einen Wechsel aus Sonne und Wolken. Am späten Abend ziehen einzelne Schauer durch. In Hohenlohe kann es zu Gewittern kommen.
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3: Achtung, auf der A8 von Stuttgart Richtung München im Bereich der Anschlussstelle Eichelberg. Hier steht ein defektes Fahrzeug. Passt auf und sichert euch gut ab. 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
4: Ich bin Colin Mock. Hat US-Präsident Trump einen Krieg geführt und nichts gewonnen? In dem Deal, den die USA und der Iran unterschrieben haben, kann sich im Prinzip nur der Iran über reichlich Zugeständnisse freuen. Etwa ein 300 Milliarden Aufbaufonds und das Ende der Sanktionen. Und die Macht des Regimes wird zementiert. Riesige schwarze Rauchsäulen über Moskau. Die Ukraine hat die russische Hauptstadt so heftig wie seit Jahren nicht mehr mit Drohnen angegriffen. Dabei wurde auch eine wichtige Ölraffinerie getroffen. Der ukrainische Präsident Selenskyj sieht das als gerechtfertigte Antwort auf russische Attacken. Eine Hitzewelle rollt über Deutschland und die DLRG ruft deswegen zu Vorsicht beim Baden auf. Bei der letzten Hitzewelle zu Pfingsten waren 18 Menschen bei Badeunfällen gestorben. DLRG-Präsidentin Vogt spricht von alarmierenden Zahlen, die sich nicht wiederholen dürfen. Bei der Fußball-WM hat die Schweiz den Auftaktpatzer gegen Katar wieder gut gemacht. Gegen Bosnien-Herzegowina gab es im zweiten Gruppenspiel einen 4:1-Sieg. Das heißt, beste Chancen aufs Weiterkommen. Vorher hatten sich Tschechien und Südafrika 1:1 unentschieden getrennt.
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5: Aktuell haben

0: Wir bei uns einen klaren Himmel. In Heilbronn liegen die Temperaturen in der Nacht bei 22 Grad, in Hohenlohe sind es knapp 20 Grad und im Ostalbkreis 22 Grad. Im weiteren Verlauf kühlt es in der gesamten Tonregion auf um die 19 Grad ab, dabei bleibt es überwiegend klar. Morgen steigen die Werte tagsüber auf 36 Grad, gegen Abend ziehen dann leichte Schauer durch.
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2: Achtung, auf der A81 in Richtung Stuttgart. Zwischen Ilsfeld und Mundelsheim steht ein defektes Fahrzeug. Und ein weiteres defektes Fahrzeug gibt's auf der A8 Richtung München bei der Anschlussstelle Eichelberg. Fahrt da bitte vorsichtig. 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
1: Ich bin Colin Mock. Hat US-Präsident Trump einen Krieg geführt und nichts gewonnen? In dem Deal, den die USA und der Iran unterschrieben haben, kann sich im Prinzip nur der Iran über reichlich Zugeständnisse freuen. Etwa ein 300 Milliarden Aufbaufonds und das Ende der Sanktionen. Und die Macht des Regimes wird zementiert. Riesige schwarze Rauchsäulen über Moskau. Die Ukraine hat die russische Hauptstadt so heftig wie seit Jahren nicht mehr mit Drohnen angegriffen. Dabei wurde auch eine wichtige Ölraffinerie getroffen. Der ukrainische Präsident Selenskyj sieht das als gerechtfertigte Antwort auf russische Attacken. Eine Hitzewelle rollt über Deutschland und die DLRG ruft deswegen zu Vorsicht beim Baden auf. Bei der letzten Hitzewelle zu Pfingsten waren 18 Menschen bei Badeunfällen gestorben. DLRG-Präsidentin Vogt spricht von alarmierenden Zahlen, die sich nicht wiederholen dürfen. Bei der Fußball-WM hat die Schweiz den Auftaktpatzer gegen Katar wieder gut gemacht. Gegen Bosnien-Herzegowina gab es im zweiten Gruppenspiel einen 4:1-Sieg. Das heißt, beste Chancen aufs Weiterkommen. Vorher hatten sich Tschechien und Südafrika 1:1 unentschieden getrennt.
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2: Derzeit gibt es bei uns einen klaren Himmel. In Heilbronn und im Ostalbkreis liegen die Temperaturen aktuell bei 21 Grad. In Hohenlohe sind es 19 Grad. In der Nacht kühlt es in der gesamten Thunregion auf um die 18 Grad ab. Morgen steigen die Werte tagsüber auf bis zu 36 Grad. Später am Abend ziehen Schauer durch.
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3: Derzeit liegen uns keine Meldungen vor. Weiterhin eine gute Fahrt.

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1: Ich bin Colin Mock. 14 Punkte, offene Fragen und Big Points für den Iran. Der Deal zwischen den USA und dem Iran lässt US-Präsident Trump ziemlich gerupft dastehen. Unter anderem wird die Macht des Regimes in Teheran zementiert. Und dass die Straße von Hormuz geöffnet wird, ist im Prinzip der Stand vor Kriegsbeginn. Fast 80% der Menschen in Deutschland finden, dass die Politik beim Thema Schutz im Netz für junge Menschen mehr tun muss. Das zeigt eine Umfrage der Verbraucherzentrale. Deren Chefin Ramona Popp sagte der Rheinischen Post, Kinder haben ein Recht auf ein gesundes Aufwachsen. Dem werde die Politik oft nicht gerecht. Gute Nachrichten für Eltern. Viele Kindersonnencremes schützen gut. Die Testsieger sind sogar die günstigen Cremes, so die Stiftung Warentest. Es gibt sie in Supermärkten, Discountern und der Drogerie. 5 Produkte sind aber durchgefallen, darunter auch das teuerste im Test. Bei der Fußball-WM hat die Schweiz den Auftaktpatzer gegen Katar wieder gut gemacht. Gegen Bosnien-Herzegowina gab es im zweiten Gruppenspiel einen 4:1-Sieg. Das heißt, beste Chancen aufs Weiterkommen. Vorher hatten sich Tschechien und Südafrika 1:1 unentschieden getrennt.
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2: Aktuell gibt's bei uns einen klaren Himmel. In Heilbronn haben wir 21 Grad, in Hohenlohe 19 Grad und im Ostalbkreis 21 Grad. In den kommenden Stunden sinken die Temperaturen leicht ab, bleiben aber weiterhin im zweistelligen Bereich. In der Nacht kühlt es in der gesamten Thunregion auf rund 19 Grad ab, der Himmel bleibt dabei klar. Morgen steigen die Werte tagsüber deutlich an, zwischendurch ziehen Wolken auf und später am Abend gibt's leichte Schauer.
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3: Achtung, auf der A8 von Stuttgart Richtung München, zwischen Eichelberg und Mühlhausen steht ein defektes Fahrzeug. Fahrt hier bitte besonders vorsichtig. 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